Jetzt stehe ich hier und ich weiß nicht, soll ich jetzt abfahren auf dich? Ich meine, da ist irgendwas, das nervt. Das nervt mich total. Ich kann sowas nicht leiden. Wenn ich über dich nachdenke, über uns, naja, ich weiß nicht, ob ich schon uns sagen kann. Vielleicht willst du mich gar nicht. Wie krieg ich das bloß raus? Ob ich einfach sage, ey, ich bin verknallt in dich und du sagst womöglich, ich mag dich auch als guten Freund. Nee, das zieh ich mir nicht rein, das läuft nicht. Obwohl, du guckst mich immer so an, so. Ich meine, vielleicht bilde ich mir das auch nur ein und du guckst jeden so an. Ich weiß es auch nicht.

So, weißt du, heute Nachmittag, ich meine, das ist irgendwie alles nicht mehr normal. Ich weiß, dass wir uns heute Abend sehen und ich habe Bauchschmerzen. Fürchterlich. Ich kann dir das natürlich nicht sagen. Das ist ja blöd, das ist ja albern. Typ wie ich. Ich bitte dich, irgendwie, man muss schon aufpassen auf das, was man sagt, oder? Du denkst womöglich weh hinter dir her.

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1: Heute Nacht ist es meist gering bewölkt oder klar. In den Morgenstunden bildet sich Nebel. Die Temperaturen gehen auf Werte um 9 Grad in Bleiberg und in Würseln und auf 4 Grad in Dahlem und in Weißmist zurück. Sonnenaufgang am Dienstag um 7:30. Dabei zunächst verbreitet Nebelfelder, später Wolken, am Nachmittag überall Sonnenschein bei Höchsttemperaturen von noch einmal sehr milden 19 bis 23 Grad. Im Radio 700 Wettertrend schlägt das Wetter dann auf traditionelles Herbstwetter um. Am Mittwoch nach kalter Nacht zunächst nochmal Nebel und viel Sonne. Ab dem Nachmittag Wolken, am Abend in der Eifel erster Regen bei 18 bis 22 Grad. Am Donnerstag dann verbreitet stark bewölkt, immer wieder Regenschauer und mit 12 bis 16 Grad deutlich kühler.
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2: Ich bin Dirk Zeitler. Nach der Landtagswahl in Sachsen-Anhalt kommt das Parlament heute erstmals in Magdeburg zusammen. Gewählt werden soll der neue Landtagspräsident. Die AfD hat die Landtagswahl mit fast 44% der Stimmen deutlich gewonnen. Sie will nun den Landtagspräsidenten stellen.
3: Als Kandidaten dafür hat die AfD Tobias Rausch aufgestellt. Der 35-Jährige hat schon viel Erfahrung im Landtag. Er ist seit 2016 Abgeordneter. Damit er tatsächlich Landtagspräsident wird, ist die AfD auf die Stimmen des BSW angewiesen. Das hat seine Zustimmung schon zugesagt. Mit Spannung wird nun erwartet, ob die Wahl tatsächlich reibungslos über die Bühne geht. Die AfD ist in Sachsen-Anhalt vom Verfassungsschutz als gesichert rechtsextrem eingestuft. Vor dem Landtag haben verschiedene Bündnisse Proteste angekündigt. Dörtheim, Nachrichtenredaktion.
2: Die Zahl der Kriegsdienstverweigerer in Deutschland steigt weiter steil an. Von Januar bis Ende August dieses Jahres seien bereits mehr als 12.000 Anträge auf Kriegsdienstverweigerung gestellt worden, berichten die Funke-Medien und das Redaktionsnetzwerk Deutschland. Hintergrund für den Anstieg dürfte die angespannte Sicherheitslage und das Gesetz über den neuen Wehrdienst sein, das zum 1. Januar in Kraft tritt. Plastikverpackungen könnten für Unternehmen bald deutlich teurer werden. Union und SPD im Bundestag planen eine neue Steuer auf Kunststoff. Das geht aus einem Entwurf für ein Kunststoffverpackungssteuergesetz hervor.
4: Ab Juli sollen für jede Tonne Kunststoff in Verpackungen 550 Euro fällig werden. Damit will die Regierung Anreize schaffen, weniger Plastik zu produzieren. Gleichzeitig will sie zusätzliche Einnahmen generieren. Schon für das kommende Jahr rechnet der Bund mit Steuereinnahmen von über 800 Millionen Euro. Unter das Gesetz sollen Verpackungen fallen, deren Kunststoffanteil mehr als 5% beträgt. Unter anderem bei Folien, Verschlüssen, Deckeln und Kapseln. Der Entwurf muss noch innerhalb der Regierung abgestimmt werden. Tanja Wagner, Nachrichtenredaktion.
2: Zehntausende Menschen haben in Barcelona gegen Wohnungsnot demonstriert. Die Zahlen über die Beteiligung bei der Kundgebung im Zentrum der katalanischen Metropole gingen dabei weit auseinander. Während die Behörden von 20.000 Teilnehmern sprachen, gehen die Organisatoren von 120.000 Menschen aus. Die Demonstration am Abend blieb größtenteils friedlich, gegen Ende kam es jedoch zu vereinzelten Auseinandersetzungen.
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1: Heute Nacht ist es meist gering bewölkt oder klar. In den Morgenstunden bildet sich Nebel. Die Temperaturen gehen auf Werte um 9 Grad in Bleiberg und in Würseln und auf 4 Grad in Dahlem und in Weißmes zurück. Sonnenaufgang am Dienstag um 7:30. Dabei zunächst verbreitet Nebelfelder, später Wolken, am Nachmittag überall Sonnenschein bei Höchsttemperaturen von noch einmal sehr milden 19 bis 23 Grad. Im Radio 700 Wettertrend schlägt das Wetter dann auf traditionelles Herbstwetter um. Am Mittwoch nach kalter Nacht zunächst nochmal Nebel und viel Sonne, ab dem Nachmittag Wolken, am Abend in der Eifel erster Regen bei 18 bis 22 Grad, am Donnerstag dann verbreitet stark bewölkt, immer wieder Regenschauer und mit 12 bis 16 Grad deutlich kühler.
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2: Ich bin Dirk Zeitler. Die Zahl der Kriegsdienstverweigerer in Deutschland steigt weiter steil an. Von Januar bis Ende August dieses Jahres seien bereits mehr als 12.000 Anträge auf Kriegsdienstverweigerung beim zuständigen Bundesamt eingegangen, berichten die Funke-Medien und das Redaktionsnetzwerk Deutschland. Hintergrund für den Anstieg dürfte die angespannte Sicherheitslage und das Gesetz über den neuen Wehrdienst sein, das zum 1. Januar in Kraft tritt. Nach der Landtagswahl in Sachsen-Anhalt kommt das Parlament heute erstmals in Magdeburg zusammen. Gewählt werden soll der neue Landtagspräsident. Die AfD hat die Landtagswahl mit fast 44% der Stimmen deutlich gewonnen. Sie will nun den Landtagspräsidenten stellen.
3: Als Kandidaten dafür hat die AfD Tobias Rausch aufgestellt. Der 35-Jährige hat schon viel Erfahrung im Landtag. Er ist seit 2016 Abgeordneter. Damit er tatsächlich Landtagspräsident wird, ist die AfD auf die Stimmen des BSW angewiesen. Das hat seine Zustimmung schon zugesagt. Mit Spannung wird nun erwartet, ob die Wahl tatsächlich reibungslos über die Bühne geht. Vor dem Landtag haben verschiedene Bündnisse Proteste angekündigt. Otto Hein, Nachrichtenredaktion.
2: Die starke Nachfrage nach Elektroautos in Deutschland setzt sich fort. Rund 88.600 reine Elektroautos wurden im September neu zugelassen, wie das Kraftfahrtbundesamt mitteilte.
4: Im Mai ist die neue Prämie freigeschaltet worden, unter anderem für neue E-Autos und bestimmte Plug-in-Hybride, die mit Strom und Treibstoff fahren können. Die Höhe hängt von Fahrzeug, Einkommen und Familiengröße ab und kann bei bis zu 6.000 Euro liegen. Die Prämie wirke, und zwar kräftig, sagen Autoexperten. Doch laufe die Förderung aus, drohe erneut ein Einbruch. Thomas Bremser, Nachrichtenredaktion.
2: Frankreich steht heute ein neuer Höhepunkt der landesweiten und teils gewalttätigen Schülerproteste bevor. Im Zuge der seit einer Woche andauernden Proteste für eine bessere Ausstattung der Schulen und bessere Lernbedingungen ist ein frankreichweiter Aktionstag geplant. Schülervertreter haben zu Kundgebungen und Protesten im ganzen Land aufgerufen. Allein im Großraum Paris sollen heute 200 Gymnasien vorsorglich geschlossen bleiben.
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1: In den Morgenstunden bildet sich verbreitet noch Nebel oder Hochnebel. Später kommt dann überall die Sonne raus und den ganzen Nachmittag über erwartet uns ein goldener Oktobertag. Die Höchstwerte erreichen dabei 24 Grad in Olpen und in Düren, 19 Grad nochmal in St. Quitt und in Schleiden. Am Abend und in der Nacht kaum eine Wolke am Himmel, es wird klar, in den Morgenstunden bildet sich Nebel, dabei Abkühlung auf 11 bis 6, örtlich bis 4 Grad. Am Mittwoch zunächst noch einmal Nebelfelder, später nochmal sonnig, ab dem Nachmittag mehr Wolken und gegen Abend erste Regenschauer in der Eifel bei Höchstwerten von 18 bis 22 Grad.
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2: Ich bin Dirk Zeitler. In Magdeburg kommt heute erstmals der neu gewählte Landtag von Sachsen-Anhalt zusammen. Auf der Tagesordnung steht die Wahl des Parlamentspräsidenten. Die AfD, die die Wahl mit 44% der Stimmen deutlich gewonnen hat, will nun auch den Landtagspräsidenten stellen.
3: Nach ihrem Wahlsieg im September will die AfD in Sachsen-Anhalt den ranghöchsten Politiker stellen. Das ist der Landtagspräsident. Als Kandidaten dafür hat die AfD Tobias Rausch aufgestellt. Der 35-Jährige hat schon viel Erfahrung im Landtag. Er ist seit 2016 Abgeordneter. Damit er tatsächlich Landtagspräsident wird, ist die AfD auf die Stimmen des BSW angewiesen. Das hat seine Zustimmung schon zugesagt. Dörtehain, Nachrichtenredaktion.
2: Die Zahl der Kriegsdienstverweigerer in Deutschland steigt weiter steil an. Von Januar bis Ende August dieses Jahres seien bereits mehr als 12.000 Anträge auf Kriegsdienstverweigerung beim zuständigen Bundesamt eingegangen, berichten die Funke-Medien und das Redaktionsnetzwerk Deutschland. Hintergrund für den Anstieg dürfte die angespannte Sicherheitslage und das Gesetz über den neuen Wehrdienst sein, das zum 1. Januar in Kraft trat. Der Nobelpreis für Medizin geht in diesem Jahr auch nach Deutschland. Peter Hegemann von der Humboldt-Universität Berlin und Georg Nagel von der Uni Würzburg wurden zusammen mit einem US-Forscher ausgezeichnet. Und zwar für ihre Entdeckungen auf dem Feld der Optogenetik. Die Freude bei den beiden Deutschen war groß.
4: Die Wissenschaftler leben in den USA und haben in der Nacht von der großen Ehre erfahren. Sie seien beim Anruf müde gewesen, dann aber schnell aufgewacht, sagt das Nobelpreiskomitee. Auch Bundespräsident Steinmeier gratulierte. Wissenschaft und Forschung in Deutschland hätten eine starke Basis. Die Forscher hatten zufällig in einer Alge ein Protein gefunden. Mit dem können im Gehirn einzelne Nervenzellen mit Licht an- und ausgeschaltet werden. Wir verstehen dadurch mehr über unser Denken, Fühlen und Verhalten. Thomas Bremser, Nachrichtenredaktion.
2: Zehntausende Menschen haben in Barcelona gegen Wohnungsnot demonstriert. Die Zahl über die Beteiligung bei der Kundgebung im Zentrum der katalanischen Metropole ging dabei weit auseinander. Während die Behörden von 20.000 Teilnehmern sprachen, gehen die Organisatoren von 120.000 Menschen aus. Die Demonstration blieb größtenteils friedlich. Gegen Ende warfen jedoch einige Demonstranten Flasche und Stühle in Richtung der Polizei.
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Hallo und herzlich willkommen. Sie hören einen Beitrag der Stiftung Missionswerk Werner Heukelbach zum Thema Glauben und Leben. Sind Sie schon mal umgezogen? So richtig mit Sack und Pack? So ein Umzug braucht seine Vorbereitung, seine Planung. Man lässt Altes hinter sich und steuert Neuem entgegen. Siegfried Levering hat sich mit dem letzten Umzug des Lebens beschäftigt. Wie bereitet man sich darauf vor, aus dieser Welt in eine andere zu ziehen? Ist das ein Thema, das Sie interessiert? Dann bleiben Sie dran, denn nach dem nächsten Musiktitel geht's los.

Schon wieder ist es 7 Jahre her, dass meine Frau und ich umgezogen sind. Es war das 3. Mal. Und immer war es anders. Das 1. Mal mit kleinen Kindern, dann mit fast erwachsenen Kindern und dieses 3. Mal ohne Kinder. Und während ich letztes Mal sage, lässt mich die Frage nicht los, wann ist dieses 3. Mal? Werden wir erneut umziehen? Etwa in die Nähe unserer Kinder? Wird es zu diesem 3. Umzug kommen? Oder kommt es zu dem 3. Umzug? Auch wenn man sich nicht damit beschäftigen will, es lässt sich nicht abschütteln. Einmal werden wir hier unseren Platz räumen müssen. Und man kann schwer sagen, wann das sein wird. Wenn wir ehrlich zu uns selbst sind, müssen wir uns eingestehen, es lässt sich überhaupt nicht sagen. Das ist es, was uns unruhig macht. Denn normalerweise planen wir einen Umzug sorgfältig. Wollen wir es in Etappen machen, weil der Umzug innerhalb einer Stadt stattfindet? Oder brauchen wir ein Unternehmen, das sich darauf spezialisiert hat? Doch kann man diesen 3. Umzug, ich meine den wirklich 3. Umzug,

Kann man den letzten Umzug des Lebens planen? Von einem König wird erzählt, dass er sich nach der Sitte seiner Zeit einen Hofnarren hielt, dem er zugestand, immer die Wahrheit zu sagen, auch wenn sie bitter war. Eines Tages schenkte der König dem Narren einen silbernen Narrenstab als Zeichen der Wertschätzung. Diesen sollte er niemals abgeben, außer er fände einen Menschen, der noch närrischer sei als er. Nach Jahren lag der König im Sterben. Der Narr trat in sein Krankenzimmer und sagte: König, ich höre, du willst eine große Reise antreten. Ich will nicht, ich muss, war die Antwort. Gibt es jemanden, der dich dazu zwingen kann? Aber du wirst doch bald zurückkommen. Nein, schluchzte der König, von dem Land kehrt keiner mehr zurück. Aber dann wirst du dich sicher gut darauf vorbereitet haben und königlich empfangen werden. Nein, ich hatte nie Zeit, mich darauf vorzubereiten. Der Narr meinte, dann hast du sicher nicht gewusst, dass du einmal diese Reise antreten musst. Gewusst schon, aber ich fand nie Zeit, mich darum zu kümmern. Da legte der Narr leise seinen Stab auf das Bett des Königs. Nimm diesen Stab. Du hast gewusst, dass du in ein Land musst, aus dem du nicht zurückkommst. Und doch hast du nicht dafür gesorgt, dass du dort empfangen wirst und willkommen bist. Du bist der größte Narr. Ist Ihnen das zu krass? Es ist etwas dran, wenn es in den Psalmen heißt, lehre uns bedenken, dass wir sterben müssen, auf dass wir klug werden.

Lehre uns bedenken, dass wir sterben müssen, auf dass wir klug werden. Klug werden, nicht nur, um unsere Lebenszeit recht zu nutzen. Klug werden, nicht nur, um jede gute Begegnung wertzuschätzen, sondern auch klug werden, um sich auf den letzten Umzug vorzubereiten. Doch hier genau beginnt die große Unsicherheit. Wer weiß schon, was kommt? Und nicht wenige fragen radikal, kommt da überhaupt etwas? Wenn Sie die Bibel aufschlagen, dann werden Sie merken, dass wir hier nicht im Unklaren gelassen werden. Es heißt dort an einer Stelle, sterben müssen alle Menschen. Aber sie sterben nur einmal und darauf folgt das Gericht. Es ist eben nicht nur das Sterben an sich, was uns unsicher macht, sondern das tiefe Wissen in uns, dass wir einmal unser Leben verantworten müssen. Und zwar vor dem Gott verantworten müssen, der uns dieses Leben gegeben hat. Und wer nur halbwegs ehrlich zu sich selber ist, wird sich eingestehen müssen, dass es wohl schwer möglich ist, ja eigentlich unmöglich, vor Gott zu bestehen. So realistisch sieht es auch die Bibel. Gibt es dann überhaupt noch eine Chance, in die Nähe Gottes zu kommen? Oder ist es sogar denkbar, dort willkommen zu sein? Ohne Zweifel ja. Und dafür gibt es nur einen Grund. Jesus Christus ist der von Gott gesandte Retter, der sich selbst in den Tod gab, um sich dem Gericht auszusetzen, das auf uns wartet. Er trug die Verfehlungen, die Sünden, die uns belasten und vor Gott in Schuld setzen. Eine Schuld, die wir in unserem Leben nicht abtragen können. Eine Schuld, die wir auch nach dem Sterben, wie auch immer, nicht abtragen können. Für Gott gibt es nur einen Weg, mit der Schuld unseres Lebens fertig zu werden. Das ist Vergebung. Vergebung, die er selbst durch Jesus Christus zustande bringt, als er an unserer Stelle das Gericht, die Strafe Gottes trug. Und weil das so ist, gibt es auch für uns nur einen Weg, damit fertig zu werden, indem wir das persönlich dankbar annehmen. Das heißt, dankbar glauben. Gott wünscht es sich, dass wir das glauben. Glauben Sie es?

Glauben Sie, dass Jesus Christus das Gericht Gottes auf sich genommen hat? Dann ist dem letzten Umzug der Schrecken genommen. Mehr noch, der letzte Umzug bekommt eine helle Seite. Jesus hat es so gesagt: Im Haus meines Vaters gibt es viele Wohnungen, und ich gehe jetzt hin, um dort einen Platz für euch bereit zu machen. Merken Sie, wie liebevoll er davon spricht? Dahinter steht die Sehnsucht, dass er uns Menschen bei sich haben möchte. Und die Wohnung bei Gott, dem Vater, ist nur eines der Bilder, das die Bibel gebraucht, um zu zeigen, was nach dem Tod auf die wartet, die Gott, dem Vater, vertraut haben. Können Sie sich vorstellen, dass solch eine Aussicht, solch eine Zukunft begeistern kann? Etwas völlig Neues wartet auf uns. Neu, insbesondere auch deshalb, weil wir das Alte hinter uns lassen. Eben auch das Alte, was so bedrückend, so belastend, so schmerzlich war. Wie tröstlich ist es zu wissen, dass Gott alle Tränen abwischen wird. Es wird keinen Tod mehr geben, kein Leid und keine Schmerzen. Und es werden keine Angstschreie mehr zu hören sein, denn was früher war, ist vergangen.

0: Was früher war, ist vergangen. Genau dieser Gedanke ängstigt man. Für sie ist es unvorstellbar, Vertrautes aufzugeben. Das weiß ja jeder, der schon einmal umgezogen ist, wie sich das anfühlt. Gerade ein Umzug gibt uns einen Vorgeschmack darauf, dass man etwas hinter sich lassen und aussortieren muss. Wir übergeben etwa Sachen an andere, die eingebaute Küche zum Beispiel. Wieder anderes bringen wir zum Müll. Es hatte sich schon einiges angesammelt. Doch am Ende steht der Umzugswagen da und es geht in eine neue Umgebung. Was mag es sein, dass sie zögern lässt, sich auf solch eine neue Zukunft einzulassen? Wann immer das auch sein wird, eines ist zumindest völlig klar, sie können nichts von dem, was sie besitzen, mitnehmen. Von daher ist dieser Umzug tatsächlich ein Umzug anderer Art. Sie brauchen keinen Wagen oder was auch immer, um Dinge mitzunehmen. Was bleibt, lässt sich nicht materiell beziffern. Am liebsten würde ich Ihnen jetzt eine Bildkarte zeigen, die mir ein guter Freund vor einiger Zeit schickte. Das Bild zeigt einen hölzernen Steg an einem großen See. Darauf steht eine bauchige Glasvase, die mit Wasser gefüllt ist. Es ist der Moment festgehalten, wo ein Goldfisch in hohem Bogen aus diesem Glasbehälter in den großen See springt. Als ich dieses Bild sah, ging es mir auf. Hier lässt es sich leben, wie ein Fisch in seiner Vase. Aber es gibt weit mehr, eben den See mit seinen unbegrenzten Möglichkeiten. Ich muss also die Sache von einer ganz anderen Seite her sehen. Bisher dachte ich eher an den Verlust von Vertrautem. Doch in Wirklichkeit geht es um den Gewinn von etwas äußerst Erstaunlichem. Ich lebe quasi in einem relativ kleinen Glasbehälter mit einem sehr begrenzten Horizont. Ich nenne das Leben und das ist es auch. Aber es ist eben nicht alles. Ich bin zwar hier in meinem Element, doch in Zukunft erst recht. Sind Sie auf den Geschmack gekommen? Mit Jesus hält Gott auch Ihnen die Tür zu dieser Zukunft offen.
1: Können Sie sich freuen auf den Umzug aus diesem engen, begrenzten Leben in das Leben nach dem Tod? Oder plagt Sie die Ungewissheit, wenn Sie daran denken? Wenn Sie durch Jesus Christus Vergebung Ihrer Schuld erlangt haben, ist Ihre ewige Zukunft nicht mehr ungewiss. Möchten Sie mehr über Gott und den Glauben an Jesus Christus erfahren oder haben Sie etwas auf dem Herzen, das Sie loswerden möchten, dann schreiben Sie uns ganz einfach per Mail an radio@heukelbach.org. oder per Post an die Stiftung Missionswerk Werner Heukelbach in 51 700 Berg Neustadt. Mein Name ist Christian Kaspari und ich sage Tschüss, bis morgen früh.
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1: Solange die Erde steht. Es ist das Ziel des Erntedankfestes, in Erinnerung zu rufen, dass wir Gott für unseren Lebensunterhalt danken. Dabei geht es nicht nur um die direkten Ernteerträge, sondern auch um die Leistungen von Industrie, Handwerk, Handel und Dienstleistungen. Es geht um alles, was wir zur Erhaltung unseres Lebens brauchen. Die Kirchen wenden sich mit dem Erntedankfest nicht nur an die Landwirte, sondern an alle Menschen in unserem Land. Unserem Wohlstand verdanken wir ja auch weitgehend anderen Wirtschaftsbereichen. Es ist vielen Menschen problematisch geworden, dafür Gott zu danken. Gehört dieser Bereich nicht in die Zuständigkeit des Menschen? Es ist keine Frage, dass wir uns unseren Lebensunterhalt selbst erarbeiten müssen. Es ist das Ergebnis menschlicher Leistungen und fällt uns nicht in den Schoß. Das Funktionieren unserer Wirtschaft hängt von unser aller Verhalten ab. Wenn es so nicht funktioniert, haben wir kein Recht, die Verantwortung dafür Gott anzulasten. Die Probleme unserer Wirtschaft lösen sich nicht von selbst. Dazu bedarf es menschlicher Einsicht, Planung und Arbeit. Wenn dies aber so ist, wie kann dann Gott mit unserem Lebensunterhalt zusammengebracht werden? Ein Bibelwort kann hier weiterhelfen. Solange die Erde steht, soll nicht aufhören Saat und Ernte, Frost und Hitze, Sommer und Winter, Tag und Nacht. So steht es weit vorne im Alten Testament der Bibel im ersten Buch Mose, im Kapitel 8, Vers 22. Dieser Satz stammt aus dem bekannten Sintflutbericht und Gott spricht nicht direkt von unserem Lebensunterhalt, aber von den Voraussetzungen dafür, dass wir ihn erarbeiten können. Er hat die Naturgesetze im Blick, die er selbst geschaffen hat. Von ihrem Bestand hängt unser Leben ab. Wenn der Wechsel des Tages und Jahreszeiten, der hier als Beispiel genannt wird, nicht mehr funktioniert, sind uns die Voraussetzungen unseres Lebens entzogen. Dann gibt es weder Wachstum noch Nahrung. Doch wer rechnet mit dieser Möglichkeit? Wir nehmen das Funktionieren der Naturgesetze als selbstverständlich hin. Die Bibel tut das nicht. Sie sieht darin einen Hinweis auf die Treue Gottes. Er hat die Gesetze ihres Funktionierens in die Natur gelegt und setzt sie nicht außer Kraft. Er hat auch dem Menschen die Erde als Lebensraum gegeben. Der Mensch kann ihre Möglichkeiten nutzen, hat aber auch eine Verantwortung dafür, dass er seinen Lebensraum nicht zerstört, sondern bewahrt. Die Möglichkeiten, die ihm gegeben sind, kann der Mensch auch missbrauchen. Er hat es immer schon getan und wird es wahrscheinlich weiter tun. Trotzdem steht Gott zu ihm. In dem Bestand der Naturordnung sehen wir als Christen im Glauben ein Zeichen dafür, dass Gott zu uns steht. Die Treue Gottes zum Menschen äußert sich auch auf andere Weise. Der Bestand der Naturgesetze ist nur ein Hinweis auf sie. Die Gott dafür gebührende Antwort ist unser Dank. Er schließt, wenn er ernst gemeint ist, die tätige Hilfe für Menschen in Not ein.

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12: In den Morgenstunden bildet sich verbreitet noch Nebel oder Hochnebel. Später kommt dann überall die Sonne raus und den ganzen Nachmittag über erwartet uns ein goldener Oktobertag. Die Höchstwerte erreichen dabei 24 Grad in Olpen und in Düren, 19 Grad nochmal in St. Witt und in Schleiden. Am Abend und in der Nacht kaum eine Wolke am Himmel, es wird klar, in den Morgenstunden bildet sich Nebel, dabei Abkühlung auf 11 bis 6, örtlich bis 4 Grad. Am Mittwoch zunächst noch einmal Nebelfelder, später nochmal sonnig, ab dem Nachmittag mehr Wolken und gegen Abend erste Regenschauer in der Eifel bei Höchstwerten von 18 bis 22 Grad.
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13: Ich bin Thomas Bleskin. In Sachsen-Anhalt kommt heute der neu gewählte Landtag erstmals zusammen. Im Mittelpunkt steht die Wahl des Parlamentspräsidenten. Die AfD schlägt dafür ihren Abgeordneten Tobias Rausch vor. Sollte der 35-Jährige gewählt werden, wäre er der erste AfD-Landtagspräsident in Deutschland. Das BSW hat bereits angekündigt, Rausch zu unterstützen. Frankreich steht heute ein neuer Höhepunkt der landesweiten und teils gewalttätigen Schülerproteste bevor. Im Zuge der seit einer Woche andauernden Proteste für eine bessere Ausstattung der Schulen und bessere Lernbedingungen ist ein landesweiter Aktionstag geplant.
14: Zwar rief Premierminister Le Cornu die Ministerien am Wochenende auf, konkrete Verbesserungen an den Schulen des Landes einzuleiten und den berechtigten Sorgen der Schüler Gehör zu geben. Mit solchen Ankündigungen alleine aber wollen die jungen Leute sich nicht zufrieden geben. In Paris und vielen anderen Großstädten sind deshalb Demonstrationen geplant. Dazu kommen Vorwürfe von Polizeigewalt. Im nordfranzösischen Lens etwa verlor ein Schüler durch eine von Beamten abgefeuerte Granate eine Hand. Darüber sind nicht nur die Schüler empört, auch Politiker haben sich entsetzt geäußert. Michael Evers, Paris.
13: Die Zahl der Kriegsdienstverweigerer in Deutschland steigt weiter steil an. Von Januar bis Ende August dieses Jahres seien bereits über 12.000 Anträge beim zuständigen Bundesamt für Familie und zivilgesellschaftliche Aufgaben eingegangen, berichten die Funke Medien und das Redaktionsnetzwerk Deutschland.
15: Die Wehrpflicht ist immer noch ausgesetzt in Deutschland und doch steigt die Zahl der Anträge auf Kriegsdienstverweigerung stark. Dafür gibt es naheliegende Gründe. Da ist das Gesetz über den neuen Wehrdienst. Kern ist die verpflichtende Musterung für junge Männer. So sollen Freiwillige rekrutiert werden. Doch melden sich zu wenige, kann der Bundestag über eine sogenannte Bedarfswehrpflicht entscheiden. Ein weiterer Grund für den steilen Anstieg dürfte in der brenzlichen Sicherheitslage und der damit bei vielen verbundenen Kriegsangst liegen. Dirk Zeitler, Nachrichtenredaktion.
13: Einen Monat nach ihrer Markteinführung ist die Nachfrage nach der neuen Abnehmtablette in deutschen Apotheken offenbar noch gering. Apothekerpräsident Preis sagte, viele Patienten seien bereits gut auf die wöchentliche Spritze eingestellt. Die Tablette müsse dagegen täglich und nach genauen Einnahmeregeln genommen werden. Preis sieht sie vor allem als Alternative für Menschen, die nicht spritzen wollen oder eine Spritzenphobie haben.
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0: In diesem Sommer, da hat es leider wenig geregnet. Bei großer Hitze war der Wasserverbrauch enorm hoch. In drei belgischen Eifeldörfern der Gemeinde Burgreuland kommt deshalb jetzt Wasser aus Deutschland aus dem Hahn. Und das zu einer ungewöhnlichen Jahreszeit. Julia Thomas berichtet.
1: Viele Menschen waren über die Schlagzeilen besorgt. Weil die Trinkwasserquellen in diesem Sommer stark verbraucht wurden, werden in Teilen von Burgreuland die Haushalte nun mit Trinkwasser aus Deutschland versorgt. Neu ist das nicht. In Teilen von Uhren ist das eigentlich immer so. Diese Leitung wird dazu nun genutzt, um auch Wewela, Richtenberg und Larscheid mit Wasser aus Deutschland zu versorgen. 50 Kubikmeter mehr pro Tag werden nun im Schnitt bezogen. Der zuständige Chef der Gemeinde Burgreuland, Chris Maus, erklärt, warum man sich für diesen Weg entschieden hat.
2: Das hat eigentlich nur damit zu tun, dass unsere Quellen weiter zurückgehen und mit dem ausbleibenden Regen auch jetzt im Herbst noch nicht die Aussicht oder dass noch keine Prognose gestellt werden kann, wann wieder Regen fällt und wann die Quellen wieder anfangen könnten, sich zu erholen in ferner Zukunft. Das dauert ja immer einige Wochen, ehe es dann mal geregnet hat und das Wasser wieder bis in die Quellen gelangt. Das geht ja nicht von heute auf morgen.
1: Das bedeutet aber nicht, dass es in Burgreuland derzeit einen akuten Wassermangel gibt. Es wird einfach mehr verbraucht, als sich gerade wieder von selbst nachfüllt.
2: Es ist eine reine Vorsichtsmaßnahme. Noch können wir allen Dörfern in der Gemeinde genug Wasser geben. Aber wir müssen halt einige Wochen im Voraus denken. Und so wie die Wetterprognosen sind für die nächsten Tage und Wochen, soll es ja noch leider immer keinen ergiebigen Regen geben. Und da müssen wir dann halt einfach im Voraus denken und Vorsichtsmaßnahmen treffen wie diese.
1: Der lange heiße Sommer hat den Grundwasserspiegel sinken lassen. Aus den Quellen wurde mehr Wasser als sonst entnommen. Der Verbrauch sinkt nun aber wieder, weil es nicht mehr so warm ist und auch die Zahl der Touristen auf Campingplätzen und in Ferienhäusern sinkt. Eine ungewöhnliche Entwicklung ist das also prinzipiell nicht.
2: Das hat es eigentlich in den letzten trockenen Sommern immer wieder schon einmal gegeben, auch dass wir Dörfer im Ulf- oder Urtal auf deutsches Wasser umgestellt haben, so wie wir es jetzt gemacht haben. Nur halt meistens immer nur für kürzere Zeiträume, meistens auch immer erst dann oder schon im August oder September jetzt, aber dann im Herbst hat diese Situation sich im besten Fall immer wieder beruhigt, was im Moment halt noch nicht der Fall ist.
1: Das Trinkwasser in gleich drei Ortsteilen von Burgreuland kommt erst einmal aus Deutschland. Vor allem, damit sich der Grundwasserspiegel nach dem langen, trockenen Sommer wieder erholen kann. Anlass zur Sorge wegen einer möglichen Trinkwasserknappheit besteht aber nicht.

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2: In den Morgenstunden bildet sich verbreitet noch Nebel oder Hochnebel. Später kommt dann überall die Sonne raus und den ganzen Nachmittag über erwartet uns ein goldener Oktobertag. Die Höchstwerte erreichen dabei 24 Grad in Olpen und in Düren, 19 Grad nochmal in St. Quitt und in Schleiden. Am Abend und in der Nacht kaum eine Wolke am Himmel. Es wird klar, in den Morgenstunden bildet sich Nebel, dabei Abkühlung auf 11 bis 6, örtlich bis 4 Grad. Am Mittwoch zunächst noch einmal Nebelfelder, später nochmal sonnig, ab dem Nachmittag mehr Wolken und gegen Abend erste Regenschauer in der Eifel bei Höchstwerten von 18 bis 22 Grad.
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4: Ich bin Dieter Speth. Im Zuge des Fennbrandes sind der DG-Hilfeleistungszone laut ersten Zahlen aus der vergangenen Woche zusätzliche Kosten von rund 1,1 Millionen Euro entstanden. Das erklärte Ministerpräsident Oliver Paasch im zuständigen PDG-Ausschuss. Vor allem Personal, Material und Fahrzeuge schlugen bei dem Einsatz kräftig zu Buche. Die Berechnung sei aber noch nicht abgeschlossen. Der föderale Innenminister und das Netz der wallonischen Hilfeleistungszonen setzen sich dafür ein, dass die durch den Fennbrand entstanden Mehrkosten durch den europäischen Solidaritätsfonds getragen werden. Eine Zusage dafür liege aber noch nicht vor. Deshalb sei nach den Worten von Paasch auch noch unklar, welcher Restbetrag auf die neuen DG-Kommunen zukomme. Der Geschäftsführer der Aachener Reitturnier GmbH und Mitglied des Internationalen Olympischen Komitees, Michael Ronz, soll als neuer Präsident des Deutschen Olympischen Sportbundes kandidieren. Das ist die Empfehlung einer Findungskommission. Ob es Gegenkandidaten geben wird, ist noch offen. Die Bewerbungsfrist endet am 30. Oktober. Die Wahl des neuen DOSB-Präsidenten findet dann am 5. Dezember in Frankfurt am Main statt. Die Telefonseelsorge ist für viele Menschen oft der letzte Rettungsanker. Die Seelsorger arbeiten ehrenamtlich. Dennoch kostet die Einrichtung Geld. Auch wenn die Kirchen den größten Teil der Ausgaben finanzieren, unterstützt die Städteregion Aachen einen großen Teil des Angebots in unserer Region. Weil die Kassen fast leer sind, sollen die Gelder dafür bald ersatzlos wegfallen. Ob und wie dann der Betrieb gesichert werden kann, ist offen. Die Telefonseelsorge hilft nicht nur in schwierigen Situationen, sondern auch bei Einsamkeit. Und das rund um die Uhr. Die Streichung der rund 18.000 Euro Zuschuss würden die Einrichtung hart treffen. Derzeit wird nach neuen Lösungen gesucht. Pro Jahr verursacht die Telefonseelsorge insgesamt für die Städteregion und die Eifel rund 430.000 Euro Kosten. Zum Start der Erstsemesterwoche hat der Rektor der RWTH Aachen, Ulrich Hüdige, gestern Vormittag die neuen Studenten an der Hochschule begrüßt. Rund 7.400 Studenten haben sich ab Oktober neu an der RWTH eingeschrieben. Knapp 1.000 weniger als noch ein Jahr zuvor. Bis zum 1. Dezember sind noch Einschreibungen möglich. Als Grund für den Rückgang nennt die Uni die Rückkehr zu G9 in Nordrhein-Westfalen. Dadurch sei in diesem Jahr ein Abiturjahrgang weggefallen. Nach der Begrüßung erhielten die Erstis in ihren jeweiligen Fachschaften weitere Informationen. In der Erstsemesterwoche gibt es unter anderem Institutsführung, Projekttage und ein Kulturprogramm für die Studienanfänger. Höhepunkt ist am Donnerstag ab 10 Uhr die Erstsemesterrallye durch Aachen. 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

Mit den besten Schlagern und Oldies geht es hinein in diesen Dienstag hier bei Radio 700. Gleich hören Sie hier schon unser Wort in den Tag, das auch heute Morgen vom Missionswerk Heukelbach.

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1: In der Bibel steht: Ich will dir raten. Psalm 32, Vers 8. Rate mir gut, sagte die Braut, aber rate mir nicht ab. Das hört sich lustig an, ist aber höchst gefährlich, nicht nur für verliebte Bräute und Bräutigame. Eine solche Haltung bringt auch in allen anderen Situationen nichts Gutes. Wir haben uns manchmal etwas in den Kopf gesetzt und unser Herz ist auch ganz voll davon, dass wir es uns nur ungern ausreden lassen wollen. Dann suchen wir so lange, bis wir jemanden finden, der uns in unseren Absichten bestärkt, ohne zu fragen, ob man es gut mit uns meint oder uns nur über den Tisch ziehen will. Ich weiß von einem Mann, dem von vielen Ärzten zu einer Gallenoperation geraten wurde. Er fürchtete aber die Narkose und suchte so lange, bis er einen Naturheilarzt fand, der eine Operation für überflüssig hielt. Nach monatelanger Quälerei kam er dann doch auf den Operationstisch. Weil Liebe blind macht, auch die Liebe zum Geld, zu Ruhm und zur Selbstverwirklichung, sollten Christen fragen, was Gott ihnen rät. Dazu muss man sich Zeit nehmen zum Bibellesen und zum Gebet und bereit sein, die eigenen Wünsche vorbehaltlos zur Disposition zu stellen. Das aber können wir nur, wenn wir glauben, dass Gott alles besser durchschaut als wir und es wirklich gut mit uns meint. Er will uns nicht jeden Spaß vermiesen, sondern hat zu aller Zeit unser zeitliches und ewiges Glück im Auge. Folgen wir dann seinem guten Rat, dann werden wir hinterher sehen, dass Gottes Wege die besten sind.
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16: In den Morgenstunden bildet sich verbreitet noch Nebel oder Hochnebel. Später kommt dann überall die Sonne raus und den ganzen Nachmittag über erwartet uns ein goldener Oktobertag. Die Höchstwerte erreichen dabei 24 Grad in Olpen und in Düren, 19 Grad nochmal in St. Witt und in Schleiden. Am Abend und in der Nacht kaum eine Wolke am Himmel, es wird klar, in den Morgenstunden bildet sich Nebel, dabei Abkühlung auf 11 bis 6, örtlich bis 4 Grad. Am Mittwoch zunächst noch einmal Nebelfelder, später nochmal sonnig, ab dem Nachmittag mehr Wolken und gegen Abend erste Regenschauer in der Eifel bei Höchstwerten von 18 bis 22 Grad.
2: Es ist 5 vor 7. 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
17: Ich bin Thomas Bleskin. Nach der Landtagswahl in Sachsen-Anhalt kommt in Magdeburg heute zum ersten Mal das neue Parlament zusammen. Gewählt werden soll der neue Landtagspräsident. Die Wahl des Ministerpräsidenten steht noch nicht auf dem Programm. Die AfD war bei der Wahl klar stärkste Kraft geworden, verpasste aber die absolute Mehrheit.
18: Nach ihrem Wahlsieg im September will die AfD in Sachsen-Anhalt den ranghöchsten Politiker stellen. Das ist der Landtagspräsident. Als Kandidaten dafür hat die AfD Tobias Rausch aufgestellt. Damit er tatsächlich Landtagspräsident wird, ist die AfD auf die Stimmen des BSW angewiesen. Das hat seine Zustimmung schon zugesagt. Mit Spannung wird nun erwartet, ob die Wahl tatsächlich reibungslos über die Bühne geht. Dörtehain, Magdeburg.
17: Die Zahl der Kriegsdienstverweigerer in Deutschland steigt weiter an. Von Januar bis Ende August dieses Jahres seien bereits gut 12.000 Anträge auf Kriegsdienstverweigerung beim zuständigen Bundesamt für Familie und zivilgesellschaftliche Aufgaben eingegangen, berichten die Funke-Medien und das Redaktionsnetzwerk Deutschland. Damit liegt die Zahl der Anträge schon jetzt dreimal höher als im gesamten Jahr 2025. Die Anschaffungspreise von Verbrennern und E-Autos nähern sich wieder an. Beim Vergleich der beliebtesten Modelle waren reine Stromer im September im Durchschnitt gut 2.100 Euro teurer als Benziner- oder Diesel-Pkw.
19: Der E-Automarkt ist enorm dynamisch. Sogenannte Stromer waren in den Anfängen der E-Mobilität teils noch 15.000 Euro teurer als vergleichbare Verbrennermodelle und damit für viele unerschwinglich. Inzwischen sorgen günstigere Preise, die staatliche E-Auto-Prämie und nicht zuletzt gestiegene Spritpreise aber für eine deutlich gestiegene Nachfrage. Und weil immer mehr und auch günstigere E-Modelle auf den Markt kommen, können Kunden von höheren Rabatten profitieren. Ein Trend, der sich laut Experten in den kommenden Monaten noch verstärkt.
20: Diana Kramer, Nachrichtenredaktion.
17: Russische Behörden melden einen groß angelegten ukrainischen Drohnenangriff auf die Region Moskau. In der Nacht seien rund 650 Drohnen eingesetzt worden. Moskaus Bürgermeister teilte mit, 105 davon seien beim Anflug auf die Hauptstadt zerstört worden. Angaben über Schäden oder Verletzte gibt es bisher nicht. Die russischen Angaben konnten nicht unabhängig überprüft werden. Laut dem Portal Kiew Independent soll eine Ölförderanlage nahe Moskau Ziel des Angriffs gewesen sein.
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23: Zu einer weiteren Stunde, zur zweiten Stunde der Frührevue, begrüßt Sie Tobias Reuter.
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0: In unseren Veranstaltungstipps verrät Lukas Blasius in dieser Stunde, was Sie heute so unternehmen können. Andi Holz, unser Wetterexperte, der verrät Ihnen, wie das Wetter am heutigen Dienstag so wird. Und das Tageshoroskop darf in dieser Stunde auch nicht fehlen.
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1: Widder. Alte Freunde würden sich über ein Lebenszeichen von Ihnen sehr freuen. Greifen Sie zum Telefon und rufen Sie an.
2: Stier.
1: Momentan wäre es tatsächlich besser für Sie, mal früher schlafen zu gehen. So können Sie den nächsten Tag

0: auch wenn es nicht sofort klappt. Merkur rät noch ein wenig zu Geduld. Bereiten Sie sich daraufhin vor.
1: Waage.
0: Sie sind in einer festen Beziehung und finden die Vorstellung, zu zweit zu Hause zu sitzen, nicht besonders prickelnd. Unternehmen Sie viel gemeinsam.
1: Skorpion.
0: Venus will Ihnen in nächster Zeit das Liebesleben versüßen. Freuen Sie sich auf die Tage voller Leidenschaft.
1: Schütze.
0: Ziehen Sie heute einen Strich unter die Vergangenheit. Sie leben jetzt, nur das zählt.
1: Steinbock.
0: Gehen Sie an Projekten sorgsam und nicht zu ungeduldig ran. Sie sollten sich das alles gut überlegen.
1: Wassermann.
0: Erledigen Sie wichtige Dinge nicht zwischen Tür und Angel. So können sich Flüchtigkeitsfehler einschleichen.
1: Fische.
0: Heute könnte Ihre Schwäche leicht in den Mittelpunkt rücken. Verschwenden Sie Ihre Energie nicht mit Vertuschungsversuchen.

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1: Die neue Woche startet in unserer Region freundlich. Es gab viel Sonnenschein, morgens ein paar Nebelbänke und dazu war es angenehm warm. Mit Werten um oder etwas über 20 Grad. Also ziemlich warm für Anfang Oktober. Auch am Dienstag werden wir so ähnliches Wetter abbekommen, denn Hochdieter liegt über dem Balkan und sorgt dafür, dass wir einen insgesamt freundlichen Tag abbekommen. Der Tag startet örtlich mit Nebel, dann gibt es wieder viel Sonnenschein und nur lockere Wolken und nur bei schwachem umlaufenden Wind wird es wieder angenehm bei 19 Grad im Zitterwald und im Brackfenn, 20 Grad in Simmerath, Vossenack und Rötschen, 21 Grad sind es in Raren und Niedegen, 22 Grad in Heimbach und Gmünd und Aachen kommt mit ein bisschen Eifelföhn auf bis zu 23, vielleicht auch 24 Grad. Auch am Mittwoch gibt es insgesamt noch freundliches Wetter mit viel Sonnenschein, ehe dann zum Nachmittag und Abend die Wolkenlichter kommen. Dann kommt von Nordwesten her die Felicia aufgezogen und zum späten Abend kann es auch ersten Regen geben, der dann den markanten Wetterwechsel ankündigt. Zuvor nochmal angenehm warm mit verbreitet 20 bis 23 Grad. Am Donnerstag sieht es dann ganz anders aus. Dann gibt es nach nächtlichem Regen immer wieder Schauer, teils auch kurze Gewitter. Die Temperaturen sind dann völlig anders mit nur noch 10 bis 14 Grad am Nachmittag, die dann anstehen. Am Freitag gibt es dann eine Tiefunterwoche mit 8 bis 12 Grad, also richtiger Herbst. Einzelne Schauer oder etwas Regen ist dabei, nur wenig Sonne und zum kommenden Wochenende erholt sich das Ganze wieder bei leicht ansteigenden Temperaturen, aber wir bleiben unter 20 Grad, was jetzt auch völlig normal ist für Oktober.
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2: In den Morgenstunden bildet sich verbreitet noch Nebel oder Hochnebel. Später kommt dann überall die Sonne raus und den ganzen Nachmittag über erwartet uns ein goldener Oktobertag. Die Höchstwerte erreichen dabei 24 Grad in Olpen und in Düren, 19 Grad nochmal in St. Witt und in Schleiden. Am Abend und in der Nacht kaum eine Wolke am Himmel, es wird klar, in den Morgenstunden bildet sich Nebel, dabei Abkühlung auf 11 bis 6, örtlich bis 4 Grad. Am Mittwoch zunächst noch einmal Nebelfelder, später nochmal sonnig, ab dem Nachmittag mehr Wolken und gegen Abend erste Regenschauer in der Eifel bei Höchstwerten von 18 bis 22 Grad.
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4: Ich bin Dieter Spät. Im Zuge des Fennbrandes sind der DG-Hilfeleistungszone laut ersten Zahlen aus der vergangenen Woche zusätzliche Kosten von rund 1,1 Millionen Euro entstanden. Das erklärte Ministerpräsident Oliver Paasch im zuständigen PDG-Ausschuss. Vor allem Personal, Material und Fahrzeuge schlugen bei dem Einsatz kräftig zu Buche. Die Berechnung sei aber noch nicht abgeschlossen. Der föderale Innenminister und das Netz der wallonischen Hilfeleistungszonen setzen sich dafür ein, dass die durch den Fennbrand entstanden Mehrkosten durch den europäischen Solidaritätsfonds getragen werden. Eine Zusage dafür liege aber noch nicht vor. Deshalb sei nach den Worten von Paasch auch noch unklar, welcher Restbetrag auf die neuen DG-Kommunen zukomme. Der Geschäftsführer der Aachener Reitturnier GmbH und Mitglied des Internationalen Olympischen Komitees, Michael Ronz, soll als neuer Präsident des Deutschen Olympischen Sportbundes kandidieren. Das ist die Empfehlung einer Findungskommission. Ob es Gegenkandidaten geben wird, ist noch offen. Die Bewerbungsfrist endet am 30. Oktober. Die Wahl des neuen DOSB-Präsidenten findet dann am 5. Dezember in Frankfurt am Main statt. Die Telefonseelsorge ist für viele Menschen oft der letzte Rettungsanker. Die Seelsorger arbeiten ehrenamtlich. Dennoch kostet die Einrichtung Geld. Auch wenn die Kirchen den größten Teil der Ausgaben finanzieren, unterstützt die Städteregion Aachen einen großen Teil des Angebots in unserer Region. Weil die Kassen fast leer sind, sollen die Gelder dafür bald ersatzlos wegfallen. Ob und wie dann der Betrieb gesichert werden kann, ist offen. Die Telefonseelsorge hilft nicht nur in schwierigen Situationen, sondern auch bei Einsamkeit. Und das rund um die Uhr. Die Streichung der rund 18.000 Euro Zuschuss würden die Einrichtung hart treffen. Derzeit wird nach neuen Lösungen gesucht. Pro Jahr verursacht die Telefonseelsorge insgesamt für die Städteregion und die Eifel rund 430.000 Euro Kosten. Zum Start der Erstsemesterwoche hat der Rektor der RWTH Aachen, Ulrich Schüdiger, gestern Vormittag die neuen Studenten an der Hochschule begrüßt. Rund 7.400 Studenten haben sich ab Oktober neu an der RWTH eingeschrieben. Knapp 1.000 weniger als noch ein Jahr zuvor. Bis zum 1. Dezember sind noch Einschreibungen möglich. Als Grund für den Rückgang nennt die Uni die Rückkehr zu G9 in Nordrhein-Westfalen. Dadurch sei in diesem Jahr ein Abiturjahrgang weggefallen. Nach der Begrüßung erhielten die Erstis in ihren jeweiligen Fachschaften weitere Informationen. In der Erstsemesterwoche gibt es unter anderem Institutsführung, Projekttage und ein Kulturprogramm für die Studienanfänger. Höhepunkt ist am Donnerstag ab 10 Uhr die Erstsemesterrallye durch Aachen. 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

Veranstaltungstipps, die hören Sie gleich hier mit meinem Kollegen Lukas Blasius. Ja, vielleicht ist da ja was auch für Sie mit dabei, was Sie heute so am Dienstag unternehmen können.

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1: Letzter Tag bei der Kirmes in Weiwärts. Sie geht heute Abend mit der großen Kirmes-Abschlussparty zu Ende. Miriam Schöps liest aus ihrem Buch Ein Winter in Schweden um 17 Uhr in der Gemeindebücherei in Simmerath. Heute wird wieder Basiswissen über die gesetzliche Rentenversicherung vermittelt, um 18.30 Uhr in der Aachener Volkshochschule. Robert Menasse liest aus seinem Buch Die Lebensentscheidung. Er ist um 19 Uhr in der Buchhandlung Backhaus in Aachen zu Gast. Ein Vortragsabend befasst sich im Aachener Logui mit Vorstöße der Philosophie. Los geht's hier um 19 Uhr. Heute ist Generalprobe für die neue Musiktheaterproduktion Don Carlo um 19 Uhr im Theater Aachen. Ein Vortragsabend befasst sich mit den Aachener Ressourcen im Stresstest um 19 Uhr im Haus Löwenstein in Aachen. Jupp Hammerschmidt liest wieder in Eifeler Mundart, diesmal aus Ne Wakewenk und andere Eifeler Geschichten, um 19.30 Uhr in der Buchhandlung Schmieds am Dom in Aachen. Das Ensemble des Aachener Grenzlandtheaters ist wieder auf Tour, diesmal mit der Erfolgskomödie Extrawurst, um 20 Uhr in der Europaschule Herzogenrath. Ben Poole spielt Blues ab 20 Uhr im Spirit of 66 in Verviers. Live-Musik mit Red Beans und Pepper Sauce erwartet Sie ab 20.15 Uhr im Rio in Eschweiler. Where Are You From ist der Titel der neuen Ausstellung von Ina van Zyl. Sie ist heute und in den nächsten Tagen von 11 bis 17 Uhr im Schunk in Herlen zu sehen. Und Klappergasse und Rennbahn in Aachen sollen grüner und familienfreundlicher werden. Die Stadt Aachen präsentiert die Konzepte ab 18 Uhr bei einem Infoabend in der Kirche St. Paul in Aachen. Einfach eine Mail an veranstaltungen@radio700.eu schicken und schon ist auch Ihr Event im Kalender auf dem Sender.
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11: In den Morgenstunden bildet sich verbreitet noch Nebel oder Hochnebel. Später kommt dann überall die Sonne raus und den ganzen Nachmittag über erwartet uns ein goldener Oktobertag. Die Höchstwerte erreichen dabei 24 Grad in Olpen und in Düren, 19 Grad nochmal in St. Quitt und in Schleiden. Am Abend und in der Nacht kaum eine Wolke am Himmel. Es wird klar, in den Morgenstunden bildet sich Nebel, dabei Abkühlung auf 11 bis 6, örtlich bis 4 Grad. Am Mittwoch zunächst noch einmal Nebelfelder, später nochmal sonnig, ab dem Nachmittag mehr Wolken und gegen Abend erste Regenschauer in der Eifel bei Höchstwerten von 18 bis 22 Grad.
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12: Ich bin Thomas Bleskin. In Sachsen-Anhalt kommt heute der neu gewählte Landtag erstmals zusammen. Im Mittelpunkt steht die Wahl des Parlamentspräsidenten. Die AfD schlägt dafür ihren Abgeordneten Tobias Rausch vor. Sollte der 35-Jährige gewählt werden, wäre er der erste AfD-Landtagspräsident in Deutschland. Das BSW hat bereits angekündigt, Rausch zu unterstützen. Frankreich steht heute ein neuer Höhepunkt der landesweiten und teils gewalttätigen Schülerproteste bevor. Im Zuge der seit einer Woche andauernden Proteste für eine bessere Ausstattung der Schulen und bessere Lernbedingungen ist ein landesweiter Aktionstag geplant.
13: Zwar rief Premierminister Le Cornu die Ministerien am Wochenende auf, konkrete Verbesserungen an den Schulen des Landes einzuleiten und den berechtigten Sorgen der Schüler Gehör zu geben. Mit solchen Ankündigungen alleine aber wollen die jungen Leute sich nicht zufrieden geben. In Paris und vielen anderen Großstädten sind deshalb Demonstrationen geplant. Dazu kommen Vorwürfe von Polizeigewalt. Im nordfranzösischen Lens etwa verlor ein Schüler durch eine von Beamten abgefeuerte Granate eine Hand. Darüber sind nicht nur die Schüler empört, auch Politiker haben sich entsetzt geäußert. Michael Evers, Paris.
12: Die Zahl der Kriegsdienstverweigerer in Deutschland steigt weiter steil an. Von Januar bis Ende August dieses Jahres seien bereits über 12.000 Anträge beim zuständigen Bundesamt für Familie und zivilgesellschaftliche Aufgaben eingegangen, berichten die Funke Medien und das Redaktionsnetzwerk Deutschland.
14: Die Wehrpflicht ist immer noch ausgesetzt in Deutschland und doch steigt die Zahl der Anträge auf Kriegsdienstverweigerung stark. Dafür gibt es naheliegende Gründe. Da ist das Gesetz über den neuen Wehrdienst. Kern ist die verpflichtende Musterung für junge Männer. So sollen Freiwillige rekrutiert werden. Doch melden sich zu wenige, kann der Bundestag über eine sogenannte Bedarfswehrpflicht entscheiden. Ein weiterer Grund für den steilen Anstieg dürfte in der brenzlichen Sicherheitslage und der damit bei vielen verbundenen Kriegsangst liegen. Dirk Zeitler, Nachrichtenredaktion.
12: Einen Monat nach ihrer Markteinführung ist die Nachfrage nach der neuen Abnehmtablette in deutschen Apotheken offenbar noch gering. Apothekerpräsident Preis sagte, viele Patienten seien bereits gut auf die wöchentliche Spritze eingestellt. Die Tablette müsse dagegen täglich und nach genauen Einnahmeregeln genommen werden. Preis sieht sie vor allem als Alternative für Menschen, die nicht spritzen wollen oder eine Spritzenphobie haben.
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16: Zu einer weiteren Stunde, ja, unserer dritten Frührevue-Stunde begrüßt Sie am Mikrofon Tobias Reuter. Schönen Start in den Dienstag Ihnen.
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0: Ja, auch in dieser Stunde hören Sie die besten Schlager und Oldies, wie immer bei Radio 700 in der richtigen Mischung, auch am Dienstagmorgen. Außerdem hat mein Kollege Jochen Späth gleich das Gesundheitswetter für Sie und unser Wetterfrosch Andi Holz, der blickt nochmal auf den Wetterbericht und verrät Ihnen, wie es heute so wettertechnisch im Sendegebiet aussieht.
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2: Noch ist es mild, aber schon jetzt bekommen die Atemwege den Wetterwechsel deutlich zu spüren. Vor allem wer unter chronischen Atemwegserkrankungen leidet, muss jetzt in den Morgenstunden mit Problemen rechnen. Außerdem ist die Neigung zu Kopfweh und Migräne deutlich erhöht und es fällt uns schwer, guten Schlaf zu finden und schnell einzuschlafen. Das bedeutet, morgens sind wir müde und abgeschlagen und auch deutlich reizbarer als sonst. Blicken wir noch auf den Pollenkalender, ist immer noch was in der Luft. Anfang Oktober sehr, sehr selten. Wir haben noch eine schwache Konzentration von letzten Gänsefuß- und Wegerichpollen. Ihnen allen einen angenehmen Start in den Dienstag.
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2: In den Morgenstunden bildet sich verbreitet noch Nebel oder Hochnebel. Später kommt dann überall die Sonne raus und den ganzen Nachmittag über erwartet uns ein goldener Oktobertag. Die Höchstwerte erreichen dabei 24 Grad in Olpen und in Düren, 19 Grad nochmal in St. Quitt und in Schleiden. Am Abend und in der Nacht kaum eine Wolke am Himmel. Es wird klar, in den Morgenstunden bildet sich Nebel, dabei Abkühlung auf 11 bis 6, örtlich bis 4 Grad. Am Mittwoch zunächst noch einmal Nebelfelder, später nochmal sonnig, ab dem Nachmittag mehr Wolken und gegen Abend erste Regenschauer in der Eifel bei Höchstwerten von 18 bis 22 Grad.
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4: Ich bin Dieter Speth. Im Zuge des Fennbrandes sind der DG-Hilfeleistungszone laut ersten Zahlen aus der vergangenen Woche zusätzliche Kosten von rund 1,1 Millionen Euro entstanden. Das erklärte Ministerpräsident Oliver Paasch im zuständigen PDG-Ausschuss. Vor allem Personal, Material und Fahrzeuge schlugen bei dem Einsatz kräftig zu Buche. Die Berechnung sei aber noch nicht abgeschlossen. Der föderale Innenminister und das Netz der wallonischen Hilfeleistungszonen setzen sich dafür ein, dass die durch den Fennbrand entstanden Mehrkosten durch den europäischen Solidaritätsfonds getragen werden. Eine Zusage dafür liege aber noch nicht vor. Deshalb sei nach den Worten von Paasch auch noch unklar, welcher Restbetrag auf die neuen DG-Kommunen zukomme. Der Geschäftsführer der Aachener Reitturnier GmbH und Mitglied des Internationalen Olympischen Komitees, Michael Ronz, soll als neuer Präsident des Deutschen Olympischen Sportbundes kandidieren. Das ist die Empfehlung einer Findungskommission. Ob es Gegenkandidaten geben wird, ist noch offen. Die Bewerbungsfrist endet am 30. Oktober. Die Wahl des neuen DOSB-Präsidenten findet dann am 5. Dezember in Frankfurt am Main statt. Die Telefonseelsorge ist für viele Menschen oft der letzte Rettungsanker. Die Seelsorger arbeiten ehrenamtlich. Dennoch kostet die Einrichtung Geld. Auch wenn die Kirchen den größten Teil der Ausgaben finanzieren, unterstützt die Städteregion Aachen einen großen Teil des Angebots in unserer Region. Weil die Kassen fast leer sind, sollen die Gelder dafür bald ersatzlos wegfallen. Ob und wie dann der Betrieb gesichert werden kann, ist offen. Die Telefonseelsorge hilft nicht nur in schwierigen Situationen, sondern auch bei Einsamkeit. Und das rund um die Uhr. Die Streichung der rund 18.000 Euro Zuschuss würden die Einrichtung hart treffen. Derzeit wird nach neuen Lösungen gesucht. Pro Jahr verursacht die Telefonseelsorge insgesamt für die Städteregion und die Eifel rund 430.000 Euro Kosten. Zum Start der Erstsemesterwoche hat der Rektor der RWTH Aachen, Ulrich Hüdige, gestern Vormittag die neuen Studenten an der Hochschule begrüßt. Rund 7.400 Studenten haben sich ab Oktober neu an der RWTH eingeschrieben. Knapp 1.000 weniger als noch ein Jahr zuvor. Bis zum 1. Dezember sind noch Einschreibungen möglich. Als Grund für den Rückgang nennt die Uni die Rückkehr zu G9 in Nordrhein-Westfalen. Dadurch sei in diesem Jahr ein Abiturjahrgang weggefallen. Nach der Begrüßung erhielten die Erstis in ihren jeweiligen Fachschaften weitere Informationen. In der Erstsemesterwoche gibt es unter anderem Institutsführung, Projekttage und ein Kulturprogramm für die Studienanfänger. Höhepunkt ist am Donnerstag ab 10 Uhr die Erstsemesterrallye durch Aachen. 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
1: Die neue Woche startet in unserer Region freundlich. Es gab viel Sonnenschein, morgens ein paar Nebelbänke und dazu war es angenehm warm mit Werten um oder etwas über 20 Grad. Also ziemlich warm für Anfang Oktober. Auch am Dienstag werden wir so ähnliches Wetter abbekommen, denn Hochdieter liegt über dem Balkan und sorgt dafür, dass wir einen insgesamt freundlichen Tag abbekommen. Der Tag startet örtlich mit Nebel, dann gibt es wieder viel Sonnenschein und nur lockere Wolken und nur bei schwachem umlaufenden Wind wird es wieder angenehm bei 19 Grad im Zitterwald und im Brackfenn, 20 Grad in Simmerath, Vossenack und Rötschen, 21 Grad sind es in Raren und Niedegen, 22 Grad in Heimbach und Gmünd und Aachen kommt mit ein bisschen Eifelföhn auch bis zu 23, vielleicht auch 24 Grad. Auch am Mittwoch gibt es insgesamt noch freundliches Wetter mit viel Sonnenschein, ehe dann zum Nachmittag und Abend die Wolkenlichter kommen. Dann kommt von Nordwesten her die Felicia aufgezogen und zum späten Abend kann es auch ersten Regen geben, der dann den markanten Wetterwechsel ankündigt. Zuvor nochmal angenehm warm mit verbreitet 20 bis 23 Grad. Am Donnerstag sieht es dann ganz anders aus, dann gibt es nach nächtlichem Regen immer wieder Schauer, teils auch kurze Gewitter. Die Temperaturen sind dann völlig anders, mit nur noch 10 bis 14 Grad am Nachmittag, die dann anstehen. Am Freitag gibt es dann den Tiefpunkt der Woche mit 8 bis 12 Grad, also richtiger Herbst. Einzelne Schauer oder etwas Regen ist dabei, nur wenig Sonne. Und zum kommenden Wochenende erholt sich das Ganze wieder bei leicht ansteigenden Temperaturen. Aber wir bleiben unter 20 Grad, was jetzt auch völlig normal ist für Oktober.
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12: In den Morgenstunden bildet sich verbreitet noch Nebel oder Hochnebel. Später kommt dann überall die Sonne raus und den ganzen Nachmittag über erwartet uns ein goldener Oktobertag. Die Höchstwerte erreichen dabei 24 Grad in Eupen und in Düren, 19 Grad nochmal in St. Witt und in Schleiden. Am Abend und in der Nacht kaum eine Wolke am Himmel, es wird klar, in den Morgenstunden bildet sich Nebel, dabei Abkühlung auf 11 bis 6, örtlich bis 4 Grad. Am Mittwoch zunächst noch einmal Nebelfelder, später nochmal sonnig, ab dem Nachmittag mehr Wolken und gegen Abend erste Regenschauer in der Eifel bei Höchstwerten von 18 bis 22 Grad.
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14: Ich bin Thomas Bleskin. Nach der Landtagswahl in Sachsen-Anhalt kommt in Magdeburg heute zum ersten Mal das neue Parlament zusammen. Gewählt werden soll der neue Landtagspräsident. Die Wahl des Ministerpräsidenten steht noch nicht auf dem Programm. Die AfD war bei der Wahl klar stärkste Kraft geworden, verpasste aber die absolute Mehrheit.
15: Nach ihrem Wahlsieg im September will die AfD in Sachsen-Anhalt den ranghöchsten Politiker stellen. Das ist der Landtagspräsident. Als Kandidaten dafür hat die AfD Tobias Rausch aufgestellt. Damit er tatsächlich Landtagspräsident wird, ist die AfD auf die Stimmen des BSW angewiesen. Das hat seine Zustimmung schon zugesagt. Mit Spannung wird nun erwartet, ob die Wahl tatsächlich reibungslos über die Bühne geht. Dörtehain, Magdeburg.
14: Die Zahl der Kriegsdienstverweigerer in Deutschland steigt weiter an. Von Januar bis Ende August dieses Jahres seien bereits gut 12.000 Anträge auf Kriegsdienstverweigerung beim zuständigen Bundesamt für Familie und zivilgesellschaftliche Aufgaben eingegangen, berichten die Funke-Medien und das Redaktionsnetzwerk Deutschland. Damit liegt die Zahl der Anträge schon jetzt dreimal höher als im gesamten Jahr 2025. Die Anschaffungspreise von Verbrennern und E-Autos nähern sich wieder an. Beim Vergleich der beliebtesten Modelle waren reine Stromer im September im Durchschnitt gut 2.100 Euro teurer als Benziner- oder Diesel-Pkw.
16: Der E-Automarkt ist enorm dynamisch. Sogenannte Stromer waren in den Anfängen der E-Mobilität teils noch 15.000 Euro teurer als vergleichbare Verbrennermodelle und damit für viele unerschwinglich. Inzwischen sorgen günstigere Preise, die staatliche E-Auto-Prämie und nicht zuletzt gestiegene Spritpreise aber für eine deutlich gestiegene Nachfrage. Und weil immer mehr und auch günstigere E-Modelle auf den Markt kommen, können Kunden von höheren Rabatten profitieren. Ein Trend, der sich laut Experten in den kommenden Monaten noch verstärkt.
17: Diana Kramer, Nachrichtenredaktion.
14: Russische Behörden melden einen groß angelegten ukrainischen Drohnenangriff auf die Region Moskau. In der Nacht seien rund 650 Drohnen eingesetzt worden. Moskaus Bürgermeister teilte mit, 105 davon seien beim Anflug auf die Hauptstadt zerstört worden. Angaben über Schäden oder Verletzte gibt es bisher nicht. Die russischen Angaben konnten nicht unabhängig überprüft werden. Laut dem Portal Kiew Independent soll eine Ölförderanlage nahe Moskau Ziel des Angriffs gewesen sein.
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20: Zur letzten Frührevue-Stunde hier bei Radio 700 begrüßt Sie Tobias Reuter.
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0: Axel Tillemans, ja, so heißt ja unser Astro-Experte hier bei Radio 700, der erklärt Ihnen in dieser Stunde nochmal das Weltall in einer Ausgabe von Sonne, Mond und Sterne. Ja, und dann gibt's auch noch die Energiespartipps mit unserem Energieexperten Jan-Paul Mohr. Der verrät Ihnen auch gleich wieder wertvolle Tipps, wie Sie Energie sparen können. Und ich spiele Ihnen die besten Schlager und Oldies bis 10 Uhr noch in der richtigen Mischung hier in der Frühvue.
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1: Widder. Alte Freunde würden sich über ein Lebenszeichen von Ihnen sehr freuen. Greifen Sie zum Telefon und rufen Sie an.
2: Stier.
1: Momentan wäre es tatsächlich besser für Sie, mal früher schlafen zu gehen. So können Sie den nächsten Tag auch wieder in vollen Zügen genießen.
2: Zwillinge.
1: Sie haben den richtigen Riecher für ein gutes Geschäft. Nur Mut, Sie haben alle möglichen Risiken abgewogen.
2: Krebs.

0: Skorpion.
1: Venus will Ihnen in nächster Zeit das Liebesleben versüßen. Freuen Sie sich auf die Tage voller Leidenschaft.
0: Schütze.
1: Ziehen Sie heute einen Strich unter die Vergangenheit. Sie leben jetzt, nur das zählt.
0: Steinbock.
1: Gehen Sie an Projekten sorgsam und nicht zu ungeduldig ran. Sie sollten sich das alles gut überlegen.
0: Wassermann.
1: Erledigen Sie wichtige Dinge nicht zwischen Tür und Angel. So können sich Flüchtigkeitsfehler einschleichen.
0: Fische.
1: Heute könnte Ihre Schwäche leicht in den Mittelpunkt rücken. Verschwenden Sie Ihre Energie nicht mit Vertuschungsversuchen.

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2: Warmwasserspeicher verlieren auch dann Wärme, wenn niemand Wasser nutzt. Stehen sie in kühlen Kellern oder Abstellräumen, geben sie rund um die Uhr Energie ab. Alte oder beschädigte Dämmungen verschärfen das Problem. Ein zusätzlicher Dämmmantel, fachgerecht montiert, reduziert diese Verluste erheblich. Besonders bei älteren Anlagen lohnt sich das schnell. Die Investition ist überschaubar, der Effekt dauerhaft. Also, meine Lieben, ein Speicher ohne Dämmung ist wie eine Thermoskanne ohne Deckel. Hübsch, aber teuer.
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2: In den Morgenstunden bildet sich verbreitet noch Nebel oder Hochnebel. Später kommt dann überall die Sonne raus und den ganzen Nachmittag über erwartet uns ein goldener Oktobertag. Die Höchstwerte erreichen dabei 24 Grad in Olpen und in Düren, 19 Grad nochmal in St. Quitt und in Schleiden. Am Abend und in der Nacht kaum eine Wolke am Himmel. Es wird klar, in den Morgenstunden bildet sich Nebel, dabei Abkühlung auf 11 bis 6, örtlich bis 4 Grad. Am Mittwoch zunächst noch einmal Nebelfelder, später nochmal sonnig, ab dem Nachmittag mehr Wolken und gegen Abend erste Regenschauer in der Eifel bei Höchstwerten von 18 bis 22 Grad.
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4: Ich bin Dieter Spieth. Wegen des Verdachts des Subventionsbetruges gegen einen früheren Verwaltungsdirektor des Ministeriums der DG sind die Ermittlungen jetzt auf 4 weitere Personen ausgedehnt worden. Laut Staatsanwaltschaft Olpen geht es um den Verdacht der Urkundenfälschung, Betrug, passive Bestechung bzw. Vorteilsnahme und auch um mögliche Unregelmäßigkeiten im Zusammenhang mit der Vergabe öffentlicher Aufträge. Der ursprüngliche Vorwurf auf Vertrauensmissbrauch und Unterschlagung gegen den daraufhin suspendierten Mitarbeiter sah die Staatsanwaltschaft als nicht bestätigt an. Allerdings seien andere Unregelmäßigkeiten aufgefallen. Einzelheiten zu den Personen, gegen die ermittelt wird, wurden nicht genannt. Sie seien vernommen worden. Nun muss die Olpener Ratskammer darüber entscheiden, ob und gegen wen ein Strafverfahren eingeleitet wird. In diesem Herbst gehen die Preise für Heizöl durch die Decke. Immer mehr Menschen können sich das kaum mehr leisten. Sie versuchen, im Winter Wärme zu sparen und betanken ihre Ölheizungen nur noch teilweise. Das berichtet die Raiffeisen Westeifel. Sie zeigt sich besorgt über die Verschärfung der Zustände. Verbraucher können mit den Lieferanten auch Ratenzahlungen oder Teillieferungen vereinbaren, so die Empfehlung. Es sollte aber vermieden werden, die eigenen Räume nicht oder nur teilweise zu beheizen. Neben der Einschränkung bei der Lebensqualität können das nämlich auch Gebäudeschäden wie zum Beispiel Schimmelbefall begünstigen. Gestern Mittag ist es auf der A1 bei Mechenich zu einem schweren Unfall gekommen. Laut Polizei war ein Auto in die Betonleitwand geprallt. Nach ersten Erkenntnissen hat offenbar ein LKW zunächst einen Reifenplatzer gehabt. Der Autofahrer dahinter versuchte auszuweichen und streifte seitlich die Betonwand. Die zwei Insassen des Wagens kamen leicht verletzt ins Krankenhaus. Die Autobahn musste in Richtung Köln an der Unfallstelle für rund eine Stunde gesperrt werden. Die Ausbildung zum Tanzpädagogen für Laientanz und kulturelle Bildung am Tanzzentrum Walhorn ist noch einmal aufgewertet worden. Nachdem der Lehrplan offiziell durch die DG anerkannt worden ist, erhalten die Absolventen nun erstmals ein staatliches Zertifikat. Die Berufsbezeichnung Tanzpädagoge ist nicht geschützt, deshalb war dem Tanzzentrum die offizielle Anerkennung durch die DG besonders wichtig. Das Qualitätssiegel unterstreiche Leistung und Wichtigkeit. Auf dem Arbeitsmarkt gibt es einen großen Bedarf für gut ausgebildete Kräfte, nicht nur in Tanzschulen, sondern auch in Kindergärten, Schulen und anderen öffentlichen Einrichtungen, heißt es vom Tanzzentrum in Walhorn weiter. Erstmals wurde die Ausbildung dort 2020 angeboten. 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
1: 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Axel Tillemanns erklärt das Weltall.
2: Um das Zentrum der Milchstraße herum ist die Sternendichte viel größer als weiter draußen. Folglich gibt es dort auch mehr sterbende Sterne, die später als Supernova explodieren. Das hat zwei Konsequenzen. Der innere Bereich der Milchstraße ist eine Todeszone. Planeten, die dort entstehen, sind immer wieder einer großen Strahlung ausgesetzt. Das macht die Entstehung von Leben sehr unwahrscheinlich. Zum anderen werden die meisten chemischen Elemente erst von Sternen und Supernova-Explosionen erzeugt. Nur Wasserstoff und Helium gab es schon direkt nach dem Urknall. Deshalb bestehen Sterne, die in einer Gegend mit wenig Supernova-Explosionen entstehen, fast nur aus Wasserstoff und Helium. Genau in einer solchen Region der Milchstraße befindet sich unsere Sonne. Wir sind 26.000 Lichtjahre vom Zentrum der Milchstraße entfernt. Trotzdem beträgt der Anteil der Sonne an höheren chemischen Elementen aber 2%. Das ist zu viel für unsere Gegend der Milchstraße. Damit fällt die Sonne genauso auf wie ein blonder Schwede unter schwarzhaarigen Italienern. Deshalb denken Astronomen schon länger darüber nach, ob die Sonne eine Migrantin ist und mit Kind und Kegel, also mit der Erde und den anderen Planeten, der zentralen Todeszone entflohen ist. Ihre chemische Zusammensetzung spricht dafür. Doch dagegen spricht der sogenannte Balken der Milchstraße, der tatsächlich eher einer Zigarre ähnelt. In diesem zigarrenförmigen Bereich umrunden die dort ansässigen Sterne das Zentrum auf stark elliptischen Bahnen. Die physikalischen Gesetze machen es extrem unwahrscheinlich, dass ein Stern diesem Bereich entkommen kann. Ein Team um den Astronomieprofessor Daisuke Taniguchi von der Tokyo Metropolitan Universität hat jetzt etwa 6500 Sterne im Umkreis der Sonne gefunden, die ihre Zwillinge sein könnten. Sie haben die gleiche chemische Zusammensetzung wie die Sonne und befinden sich wie sie am falschen Ort der Milchstraße. Unter Nutzung von hochpräzisen Daten, die das ESA-Weltraumteleskop Gaia von den Zwillingssternen erhoben hat, kommen die japanischen Wissenschaftler zu dem Schluss, dass die Sonne und ihre Zwillinge vor 4 bis 6 Milliarden Jahren gemeinsam den zentralen Bereich der Milchstraße verlassen haben. Das hat deshalb funktioniert, weil der Balken der Milchstraße sich damals entgegen der bisherigen Lehrmeinung gerade erst bildete. Während der turbulenten Bildungsphase entkamen die Sterne der Todeszone. Wäre das nicht passiert, hätte auf der Erde wahrscheinlich nie Leben entstehen können.
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Gleich heißt es hier bei Radio 700 wieder Rendezvous ab 10. Somit war's das von mir und von der Frührevue. Mein Name ist Tobias Reuter. Ich klinke mich damit aus für heute und wünsche einen schönen Dienstag.

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17: In den Morgenstunden bildet sich verbreitet noch Nebel oder Hochnebel. Später kommt dann überall die Sonne raus und den ganzen Nachmittag über erwartet uns ein goldener Oktobertag. Die Höchstwerte erreichen dabei 24 Grad in Olpen und in Düren, 19 Grad nochmal in St. Witt und in Schleiden. Am Abend und in der Nacht kaum eine Wolke am Himmel, es wird klar, in den Morgenstunden bildet sich Nebel, dabei Abkühlung auf 11 bis 6, örtlich bis 4 Grad. Am Mittwoch zunächst noch einmal Nebelfelder, später nochmal sonnig, ab dem Nachmittag mehr Wolken und gegen Abend erste Regenschauer in der Eifel bei Höchstwerten von 18 bis 22 Grad.
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18: Ich bin Thomas Bleskin. In Sachsen-Anhalt kommt heute der neu gewählte Landtag erstmals zusammen. Im Mittelpunkt steht die Wahl des Parlamentspräsidenten. Die AfD schlägt dafür ihren Abgeordneten Tobias Rausch vor. Sollte der 35-Jährige gewählt werden, wäre er der erste AfD-Landtagspräsident in Deutschland. Das BSW hat bereits angekündigt, Rausch zu unterstützen. Frankreich steht heute ein neuer Höhepunkt der landesweiten und teils gewalttätigen Schülerproteste bevor. Im Zuge der seit einer Woche andauernden Proteste für eine bessere Ausstattung der Schulen und bessere Lernbedingungen ist ein landesweiter Aktionstag geplant.
19: Zwar rief Premierminister Le Cornu die Ministerien am Wochenende auf, konkrete Verbesserungen an den Schulen des Landes einzuleiten und den berechtigten Sorgen der Schüler Gehör zu geben. Mit solchen Ankündigungen alleine aber wollen die jungen Leute sich nicht zufrieden geben. In Paris und vielen anderen Großstädten sind deshalb Demonstrationen geplant. Dazu kommen Vorwürfe von Polizeigewalt. Im nordfranzösischen Lens etwa verlor ein Schüler durch eine von Beamten abgefeuerte Granate eine Hand. Darüber sind nicht nur die Schüler empört, auch Politiker haben sich entsetzt geäußert. Michael Evers, Paris.
18: Die Zahl der Kriegsdienstverweigerer in Deutschland steigt weiter steil an. Von Januar bis Ende August dieses Jahres seien bereits über 12.000 Anträge beim zuständigen Bundesamt für Familie und zivilgesellschaftliche Aufgaben eingegangen, berichten die Funke-Medien und das Redaktionsnetzwerk Deutschland.
20: Die Wehrpflicht ist immer noch ausgesetzt in Deutschland und doch steigt die Zahl der Anträge auf Kriegsdienstverweigerung stark. Dafür gibt es naheliegende Gründe. Da ist das Gesetz über den neuen Wehrdienst. Kern ist die verpflichtende Musterung für junge Männer. So sollen Freiwillige rekrutiert werden. Doch melden sich zu wenige, kann der Bundestag über eine sogenannte Bedarfswehrpflicht entscheiden. Ein weiterer Grund für den steilen Anstieg dürfte in der brenzlichen Sicherheitslage und der damit bei vielen verbundenen Kriegsangst liegen. Dirk Zeitler, Nachrichtenredaktion.
18: Einen Monat nach ihrer Markteinführung ist die Nachfrage nach der neuen Abnehmtablette in deutschen Apotheken offenbar noch gering. Apothekerpräsident Preis sagte, viele Patienten seien bereits gut auf die wöchentliche Spritze eingestellt. Die Tablette müsse dagegen täglich und nach genauen Einnahmeregeln genommen werden. Preis sieht sie vor allem als Alternative für Menschen, die nicht spritzen wollen oder eine Spritzenphobie haben.
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23: Mit Uwe Lorenz am Mikrofon einen wunderschönen guten Morgen.
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0: Ja, da haben wir es mal wieder abgestaubt, sozusagen. Das alte Piano von Diana Ross, My Old Piano. Ja, langes her. Das war mal ein Riesenhit. Schlager und Oldies in der richtigen Mischung, meine Damen und Herren. Riesenhits und manchmal auch klingende Raritäten. Das ist das, was wir Ihnen in diesen 3 Stunden wieder präsentieren wollen. Aber eben nicht nur Musik, sondern auch Informationen. Das Neueste aus Eifel und Euregio ist dabei. Das Gesundheitswetter. Und gleich lassen wir wieder den Herbst in die Küche. Denn wir haben ja eine ganze Menge Wildspezialitäten für Sie und dazu gibt es leckere Rezepte. Gleich geht's weiter mit der nächsten Folge unserer Wildküche.
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0: 125 ml Portwein, 1 Esslöffel Honig, am besten Eifler Honig, 1 Teelöffel Pfeffer, grüne Pfefferkörner eingelegt, 50 Gramm Rosinen, 800 Gramm Wildschweinfilet, 5 Esslöffel Olivenöl, 1 Glas Wild von Steffens Art, 80 Gramm kalte Butter, Salz und Pfeffer aus der Mühle.
1: Alles da? Na prima, schon kann es mit der Zubereitung losgehen.
0: Thymian mit Zitronenschale, Portwein, Honig, grünen Pfeffer und Rosinen verrühren. Das Wildschweinfilet waschen und gut trocken tupfen. In 8 bis 12 gleich große Stücke schneiden, in die Marinade legen. Zugedeckt, über Nacht kalt stellen. Die Wildschweinmedaillons aus der Marinade nehmen und sehr gut trocken tupfen. In einer großen Pfanne in heißem Olivenöl auf jeder Seite ca. 8 bis 6 Minuten stark anbraten. Dann mit Salz und Pfeffer würzen. Jetzt herausnehmen und in Alufolie gewickelt weitere 6 Minuten nachziehen lassen. Nun die Marinade mit dem Wildfond in die Pfanne geben und gut 2 Minuten einköcheln lassen. Jetzt die Butterwürfel mit einem Schneebesen unterrühren, einmal kurz aufkochen lassen, die Soße mit Salz und Pfeffer würzen, nun auf einem Teller anrichten und das Fleisch dazugeben. Dazu schmecken besonders gut selbstgemachte Spätzle und Feldsalat.
1: Einfach lecker. Alle Rezepte zum Nachhören und Nachlesen gibt es bei uns im Internet unter www.radio700.eu. Vielleicht probieren Sie gleich mal selbst eins aus. 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

Es wird mal wieder Zeit, ein bisschen rüberzuschalten in unsere Nachrichtenredaktion. Wir hören uns an, was gibt's Neues in Eifel und Eurigo. Geht gleich los.

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2: Ja, heute und morgen ruhig nochmal den Indian Summer genießen. Wir wissen nicht, was da noch kommt, aber viel scheint es nicht mehr zu sein, denn der Herbst kündigt sich an. Heute Mittag aber erstmal noch nicht. Da scheint die Sonne und nur lockere Wolkenfelder ziehen durch. Bei Höchstwerten um 24 Grad in Kelmis und in Aachen und 19 Grad in Bütchenbach und in Hellental. Am Abend und in der Nacht ist es meist gering bewölkt oder klar. Die Temperaturen gehen dabei auf 11 bis 6 Grad, in einigen Hochtälern bis 4 Grad zurück. Vorsicht, in den Morgenstunden kann es wieder neblig werden. Auch morgen nochmal richtig schön mit reichlich Sonnenschein. Ab dem Nachmittag ziehen dann aber Wolken auf, die gegen Abend zunächst in der Eifel, später überall erste Schauer mitbringen. Noch einmal herbstlich mild bei Höchstwerten um 18 bis 22 Grad.
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3: Ich bin Dieter Spieth. Wegen des Verdachts des Subventionsbetruges gegen einen früheren Verwaltungsdirektor des Ministeriums der DG sind die Ermittlungen jetzt auf 4 weitere Personen ausgedehnt worden. Laut Staatsanwaltschaft Eupen geht es um den Verdacht der Urkundenfälschung, Betrug, passive Bestechung bzw. Vorteilsnahme und auch um mögliche Unregelmäßigkeiten im Zusammenhang mit der Vergabe öffentlicher Aufträge. Der ursprüngliche Vorwurf auf Vertrauensmissbrauch und Unterschlagung gegen den daraufhin suspendierten Mitarbeiter sah die Staatsanwaltschaft als nicht bestätigt an. Allerdings seien andere Unregelmäßigkeiten aufgefallen. Einzelheiten zu den Personen, gegen die ermittelt wird, wurden nicht genannt. Sie seien vernommen worden. Nun muss die Eubner Ratskammer darüber entscheiden, ob und gegen wen ein Strafverfahren eingeleitet wird. In diesem Herbst gehen die Preise für Heizöl durch die Decke. Immer mehr Menschen können sich das kaum mehr leisten. Sie versuchen, im Winter Wärme zu sparen und betanken ihre Ölheizungen nur noch teilweise. Das berichtet die Raiffeisen Westeifel. Sie zeigt sich besorgt über die Verschärfung der Zustände. Verbraucher können mit den Lieferanten auch Ratenzahlungen oder Teillieferungen vereinbaren, so die Empfehlung. Es sollte aber vermieden werden, die eigenen Räume nicht oder nur teilweise zu beheizen. Neben der Einschränkung bei der Lebensqualität könnte das nämlich auch Gebäudeschäden wie zum Beispiel Schimmelbefall begünstigen. Gestern Mittag ist es auf der A1 beim Mechenich zu einem schweren Unfall gekommen. Laut Polizei war ein Auto in die Betonleitwand geprallt. Nach ersten Erkenntnissen hat offenbar ein LKW zunächst einen Reifenplatzer gehabt. Der Autofahrer dahinter versuchte auszuweichen und streifte seitlich die Betonwand. Die zwei Insassen des Wagens kamen leicht verletzt ins Krankenhaus. Die Autobahn musste in Richtung Köln an der Unfallstelle für rund eine Stunde gesperrt werden. Die Ausbildung zum Tanzpädagogen für Laientanz und kulturelle Bildung am Tanzzentrum Walhorn ist noch einmal aufgewertet worden. Nachdem der Lehrplan offiziell durch die DG anerkannt worden ist, erhalten die Absolventen nun erstmals ein staatliches Zertifikat. Die Berufsbezeichnung Tanzpädagoge ist nicht geschützt. Deshalb war dem Tanzzentrum die offizielle Anerkennung durch die DG besonders wichtig. Das Qualitätssiegel unterstreiche Leistung und Wichtigkeit. Auf dem Arbeitsmarkt gibt es einen großen Bedarf für gut ausgebildete Kräfte, nicht nur in Tanzschulen, sondern auch in Kindergärten, Schulen und anderen öffentlichen Einrichtungen, heißt es vom Tanzzentrum in Walhorn weiter. Erstmals wurde die Ausbildung dort 2020 angeboten. 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

Jetzt mal wieder ein tiefer Griff in die Oldie-Kiste. Lolita aus Österreich präsentiert uns jetzt Weißen Holunder und Jochen Späth präsentiert uns das Gesundheitswetter gleich danach.

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2: Noch ist es mild, aber schon jetzt bekommen die Atemwege den Wetterwechsel deutlich zu spüren. Vor allem wer unter chronischen Atemwegserkrankungen leidet, muss jetzt in den Morgenstunden mit Problemen rechnen. Außerdem ist die Neigung zu Kopfweh und Migräne deutlich erhöht und es fällt uns schwer, guten Schlaf zu finden und schnell einzuschlafen. Das bedeutet, morgens sind wir müde und abgeschlagen und auch deutlich reizbarer als sonst. Blicken wir noch auf den Pollenkalender, ist immer noch was in der Luft. Anfang Oktober sehr, sehr selten. Wir haben noch eine schwache Konzentration von letzten Gänsefuß- und Wegerichpollen. Ihnen allen einen angenehmen Start in den Dienstag.
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Das war die erste Stunde unseres Rendezvous ab 10 heute am Dienstagvormittag bei Radio 700. Mein Name ist Uwe Lorenz, wir hören uns gleich wieder. Kurz vor 11 beginnt die zweite Stunde, also bleiben Sie dran.

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10: Ja, heute und morgen ruhig nochmal den Indian Summer genießen. Wir wissen nicht, was da noch kommt, aber viel scheint es nicht mehr zu sein, denn der Herbst kündigt sich an. Heute Mittag aber erstmal noch nicht, da scheint die Sonne und nur lockere Wolkenfelder ziehen durch. Bei Höchstwerten um 24 Grad in Kelmis und in Aachen und 19 Grad in Bütchenbach und in Hellental. Am Abend und in der Nacht ist es meist gering bewölkt oder klar. Die Temperaturen gehen dabei auf 11 bis 6 Grad in einigen Hochtälern bis 4 Grad zurück. Vorsicht, in den Morgenstunden kann es wieder neblig werden. Auch morgen nochmal richtig schön mit reichlich Sonnenschein. Ab dem Nachmittag ziehen dann aber Wolken auf, die gegen Abend zunächst in der Eifel, später überall erste Schauer mitbringen. Noch einmal herbstlich mild bei Höchstwerten um 18 bis 22 Grad.
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11: Ich bin Thomas Bleskin. In Magdeburg kommt heute Vormittag erstmals seit der Wahl der neue Landtag zusammen. Weil die AfD zum ersten Mal den Landtagspräsidenten stellen könnte, haben mehrere Bündnisse der Zivilgesellschaft Proteste angekündigt.
12: Schon früh am Morgen, Stunden vor Beginn der Landtagssitzung, kamen die ersten Demonstranten. Der Landtag, mitten in der Innenstadt von Magdeburg, ist mit Polizeigittern weiträumig abgesperrt und dutzende Polizeiautos stehen davor und in den angrenzenden Straßen. Denn auf der ersten Landtagssitzung nach der Wahl in Sachsen-Anhalt liegt ein ganz besonderer Fokus. Denn zum ersten Mal könnte in Deutschland ein Landtagspräsident der AfD gewählt werden. Als Chef der Landtagsverwaltung hat er viele Befugnisse und gilt als ranghöchster Politiker des Landes. Die AfD wird vom Verfassungsschutz in Sachsen-Anhalt als gesichert rechtsextrem eingestuft. Aus Magdeburg Simon Krämer.
11: In Frankreich haben die Gewerkschaften für heute zu einem großen Protesttag an Gymnasien und Universitäten aufgerufen. Dabei geht es vor allem um mehr Geld für das Bildungswesen.
13: An zahlreichen Gymnasien und einigen Universitäten haben zum Start des Protesttags bereits Blockadeaktionen von Schülern und Studenten begonnen. Erstmals haben sich auch Gewerkschaften den Protesten angeschlossen. Auch Lehrkräfte und Eltern sind dabei. Alleine zu einer Demonstration hier in Paris werden 20.000 bis 40.000 Teilnehmer erwartet. Auch in anderen Großstädten sind Versammlungen geplant. Die Polizei hat ein Großaufgebot mobilisiert. Die Sorge der Regierung ist, dass die Proteste sich, angefacht durch hohe Spritpreise und Lebenshaltungskosten, auf andere Bereiche ausweiten. Michael Evers, Paris.
11: Die Zahl der Kriegsdienstverweigerer in Deutschland steigt weiter an. Von Januar bis Ende August dieses Jahres seien bereits gut 12.000 Anträge auf Kriegsdienstverweigerung beim zuständigen Bundesamt für Familie und zivilgesellschaftliche Aufgaben eingegangen, berichten die Funke-Medien und das Redaktionsnetzwerk Deutschland. Damit liegt die Zahl der Anträge schon jetzt dreimal höher als im gesamten Jahr 2025. Die Anschaffungspreise von Elektroautos und Verbrennern nähern sich wieder an. Nach einer Studie des Center Automotive Research waren die beliebtesten Stromer im September im Schnitt noch 2.100 Euro teurer als vergleichbare Verbrenner. Das waren 125 Euro weniger als im August. Als Gründe nennt das Institut höhere Rabatte und neue, günstigere Elektroautos. Die staatliche Kaufprämie ist in dem Vergleich noch nicht berücksichtigt.
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15: Wir machen weiter mit der zweiten Stunde unseres Rendezvous 10 am Dienstagvormittag bei Radio 700. Am Mikrofon Uwe Lorenz.
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0: Wie immer die richtigen Schlager und die passenden Oldies in unserem Programm bei Radio 700 im Rendezvous, aber eben auch viele Informationen, zum Beispiel die neuesten Meldungen aus unserem Sendegebiet oder auch der Blick in den Veranstaltungskalender. Und gleich schauen wir auf die neuesten Angebote der Ehrenamtsbörse der Genueifel.
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2: Ja, heute und morgen ruhig nochmal den Indian Summer genießen. Wir wissen nicht, was da noch kommt, aber viel scheint es nicht mehr zu sein, denn der Herbst kündigt sich an. Heute Mittag aber erstmal noch nicht. Da scheint die Sonne und nur lockere Wolkenfelder ziehen durch. Bei Höchstwerten um 24 Grad in Kelmis und in Aachen und 19 Grad in Bütchenbach und in Hellental. Am Abend und in der Nacht ist es meist gering bewölkt oder klar. Die Temperaturen gehen dabei auf 11 bis 6 Grad, in einigen Hochtälern bis 4 Grad zurück. Vorsicht, in den Morgenstunden kann es wieder neblig werden. Auch morgen nochmal richtig schön mit reichlich Sonnenschein. Ab dem Nachmittag ziehen dann aber Wolken auf, die gegen Abend zunächst in der Eifel, später überall erste Schauer mitbringen. Noch einmal herbstlich mild bei Höchstwerten um 18 bis 22 Grad.
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4: Ich bin Ina Pleier. Die Stadt Aachen hat sich gegen den geplanten Ausbau der Löwenstein-Kaserne in der Biberau ausgesprochen. Die geplante Erweiterung sei zwar richtig und wichtig, trotzdem müssten auch die Auswirkungen auf den Klima- und Umweltschutz berücksichtigt werden. Aus diesem Grund habe sich die Stadt gegen die Planungen positioniert. Sie bietet aber an, bei der Suche nach einer alternativen Fläche mithelfen zu wollen. Die Bundeswehr plant die Erweiterung der Kaserne auf rund 27,8 Hektar Fläche. Nach dem Unfall auf der A44 vom Freitag zwischen dem Aachener Kreuz und Aachen-Brand sind die Verkehrseinschränkungen teilweise aufgehoben worden. Eine Fahrspur sowie der Seitenstreifen können nach Angaben der Autobahn GmbH inzwischen wieder befahren werden. Allerdings kommt es weiter zu Behinderungen. Wie bei Radio 700 bereits berichtet, war es durch den Unfall zum Austritt von Diesel gekommen. Der Treibstoff sickerte ins Erdreich, der kontaminierte Boden muss abgetragen werden. Wie lange diese Arbeiten noch dauern werden, blieb zunächst unklar. Die Bundespolizei hat Ermittlungen gegen zwei mutmaßliche Schleuser aufgenommen. Eine Französin war über die A44 aus Belgien nach Deutschland eingereist. Mit ihr im Wagen befanden sich zwei Personen, die über keine Einreisegenehmigung verfügten. Ein 32-jähriger Ivorer wurde festgenommen. Auch ein 49-jähriger wurde abgewiesen. Die Frau hatte sich mit französischen Papieren und dem Foto eines ungültigen Reisepasses ausweisen wollen. Außerdem wird gegen einen 42-jährigen Belgier ermittelt, der zusammen mit einem 31 Jahre alten Mann aus Syrien eingereist war. Auch hier besteht der Verdacht der Schleusung. Der Belgier war schon in der Vergangenheit wegen eines ähnlichen Delikts auffällig geworden. Die Polizei hat am Sonntag einen 26-Jährigen festgenommen, der über die Autobahn nach Belgien einreisen wollte. Die Überprüfung hatte ergeben, dass der Mann aus Syrien mit einem Haftbefehl gesucht wurde. Er war zu einer Freiheitsstrafe von 12 Tagen oder 500 Euro zuzüglich Verfahrenskosten verurteilt worden. Nach der Begleichung der Geldstrafe konnte der Mann seine Fahrt fortsetzen. 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

Jetzt habe ich Monika Martin für Sie. Mein Engel bist du, singt sie. Und dann darf ich Sie hinweisen auf die Events und Veranstaltungen in unserem Sendegebiet, zusammengefasst in unserem Veranstaltungskalender gleich danach.

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1: Letzter Tag bei der Kirmes in Weiwärts. Sie geht heute Abend mit der großen Kirmes-Abschlussparty zu Ende. Miriam Schaps liest aus ihrem Buch Ein Winter in Schweden um 17 Uhr in der Gemeindebücherei in Simmerath. Heute wird wieder Basiswissen über die gesetzliche Rentenversicherung vermittelt, um 18.30 Uhr in der Aachener Volkshochschule. Robert Menasse liest aus seinem Buch Die Lebensentscheidung. Er ist um 19 Uhr in der Buchhandlung Backhaus in Aachen zu Gast. Ein Vortragsabend befasst sich im Aachener Logui mit Vorstöße der Philosophie. Los geht's hier um 19 Uhr. Heute ist Generalprobe für die neue Musiktheaterproduktion Don Carlo um 19 Uhr im Theater Aachen. Ein Vortragsabend befasst sich mit den Aachener Ressourcen im Stresstest um 19 Uhr im Haus Löwenstein in Aachen. Jupp Hammerschmidt liest wieder in Eifeler Mundart, diesmal aus Ne Wrackewönk und andere Eifeler Geschichten, um 19.30 Uhr in der Buchhandlung Schmieds am Dom in Aachen. Das Ensemble des Aachener Grenzlandtheaters ist wieder auf Tour, diesmal mit der Erfolgskomödie Extrawurst, um 20 Uhr in der Europaschule Herzogenrath. Ben Poole spielt Blues ab 20 Uhr im Spirit of 66 in Verviers. Live-Musik mit Red Beans und Pepper Sauce erwartet Sie ab 20.15 Uhr im Rio in Eschweiler. Where Are You From ist der Titel der neuen Ausstellung von Ina van Zyl. Sie ist heute und in den nächsten Tagen von 11 bis 17 Uhr im Schunk in Herlen zu sehen. Und Klappergasse und Rennbahn in Aachen sollen grüner und familienfreundlicher werden. Die Stadt Aachen präsentiert die Konzepte ab 18 Uhr bei einem Infoabend in der Kirche St. Paul in Aachen. Einfach eine Mail an veranstaltungen@radio700.eu schicken und schon ist auch Ihr Event im Kalender auf dem Sender.
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Soweit die zweite Stunde unseres Rendezvous ab 10 am Dienstagvormittag hier bei Radio 700. Ja, es geht kurz vor 12 weiter, dann beginnt die dritte Stunde gleich nach den Weltnachrichten. Also bis gleich. Mein Name ist Uwe Lorenz.

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12: Ja, heute und morgen ruhig nochmal den Indian Summer genießen. Wir wissen nicht, was da noch kommt, aber viel scheint es nicht mehr zu sein, denn der Herbst kündigt sich an. Heute Mittag aber erstmal noch nicht. Da scheint die Sonne und nur lockere Wolkenfelder ziehen durch. Bei Höchstwerten um 24 Grad in Kelmis und in Aachen und 19 Grad in Bütchenbach und in Hellental. Am Abend und in der Nacht ist es meist gering bewölkt oder klar. Die Temperaturen gehen dabei auf 11 bis 6 Grad, in einigen Hochtälern bis 4 Grad zurück. Vorsicht, in den Morgenstunden kann es wieder neblig werden. Auch morgen nochmal richtig schön mit reichlich Sonnenschein. Ab dem Nachmittag ziehen dann aber Wolken auf, die gegen Abend zunächst in der Eifel, später überall erste Schauer mitbringen. Noch einmal herbstlich mild bei Höchstwerten um 18 bis 22 Grad.
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14: Ich bin Thomas Bleskin. Der frühere BND-Präsident August Hanning ist unter Spionageverdacht festgenommen worden. Nach Angaben des Generalbundesanwalts geht es unter anderem um versuchten Landesverrat und geheimdienstliche Agententätigkeit. Ebenfalls festgenommen wurde Hannings früherer Büroleiter. Er soll Hanning gegen Geld mit mehr als 2000, teils als Verschlusssache eingestuften Dokumenten des Bundesnachrichtendienstes versorgt haben. Hanning soll die Informationen für seine Tätigkeit als Sicherheitsberater genutzt haben. In Magdeburg ist erstmals seit der Wahl der neue Landtag zusammengekommen. Weil die AfD zum ersten Mal den Landtagspräsidenten stellen könnte, haben mehrere Bündnisse der Zivilgesellschaft Proteste angekündigt.
15: Schon früh am Morgen, Stunden vor Beginn der Landtagssitzung, kamen die ersten Demonstranten. Der Landtag, mitten in der Innenstadt von Magdeburg, ist mit Polizeigittern weiträumig abgesperrt und dutzende Polizeiautos stehen davor und in den angrenzenden Straßen. Denn auf der ersten Landtagssitzung nach der Wahl in Sachsen-Anhalt liegt ein ganz besonderer Fokus. Denn zum ersten Mal könnte in Deutschland ein Landtagspräsident der AfD gewählt werden. Als Chef der Landtagsverwaltung hat er viele Befugnisse und gilt als ranghöchster Politiker des Landes. Die AfD wird vom Verfassungsschutz in Sachsen-Anhalt als gesichert rechtsextrem eingestuft. Aus Magdeburg Simon Krämer.
14: In Frankreich haben die Gewerkschaften für heute zu einem großen Protesttag an Gymnasien und Universitäten aufgerufen. Dabei geht es vor allem um mehr Geld für das Bildungswesen.
16: An zahlreichen Gymnasien und einigen Universitäten haben zum Start des Protesttags bereits Blockadeaktionen von Schülern und Studenten begonnen. Erstmals haben sich auch Gewerkschaften den Protesten angeschlossen. Auch Lehrkräfte und Eltern sind dabei. Alleine zu einer Demonstration hier in Paris werden 20.000 bis 40.000 Teilnehmer erwartet. Auch in anderen Großstädten sind Versammlungen geplant. Die Polizei hat ein Großaufgebot mobilisiert. Die Sorge der Regierung ist, dass die Proteste sich, angefacht durch hohe Spritpreise und Lebenshaltungskosten, auf andere Bereiche ausweiten. Michael Evers, Paris.
14: Die Anschaffungspreise von Elektroautos und Verbrennern nähern sich wieder an. Nach einer Studie des Center Automotive Research waren die beliebtesten Stromer im September im Schnitt noch etwa 2.100 Euro teurer als vergleichbare Verbrenner. Das waren 125 Euro weniger als im August. Als Gründe nennt das Institut höhere Rabatte und neue, günstigere Elektroautos.
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19: Startfrei zur dritten Stunde unseres Rendezvous ab 10. Heute hier bei Radio 700 am Dienstagvormittag. Am Mikrofon Uwe Lorenz.
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0: Auch in der dritten Stunde eine ganze Menge gute Musik, Schlager und Oldies in der richtigen Mischung, wie sie es von uns gewöhnt sind, und natürlich auch jede Menge Informationen. Neben den aktuellen Meldungen aus unserem Sendegebiet haben wir zwei Themen für Sie. Es geht zum einen um die Ortsdurchfahrt in Blankenheim-Ribsdorf. Dort wird aufwendig saniert, das ist eine richtige Großbaustelle. Und gegen 20 vor 1 gibt es wieder Buchtipps aus unserer Pfarrbibliothek in Eupen. Und auch im Oktober darf natürlich wieder gelesen werden. Darüber dann nachher mehr.
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0: Seit dieser Woche ist die Eifel um eine Großbaustelle reicher, denn die Ortsdurchfahrt in Blankenheim-Ribsdorf wird aufwendig saniert. Julia Thomas hat sich die Großbaustelle für uns angeschaut.
1: Die Ortsdurchfahrt von Blankenheim-Ribsdorf hat sicherlich schon bessere Zeiten erlebt. Die Straße ist sanierungsbedürftig und die vielen Autofahrer halten sich nicht immer an die Geschwindigkeitsregeln. Der Kreis Euskirchen und die Gemeinde Blankenheim gehen nun bei einem großen Modernisierungsprojekt Hand in Hand. Dazu die Bürgermeisterin der Gemeinde Blankenheim, Jennifer Meuren.
2: Zum einen ist die Straße sanierungsbedürftig und wir sind sehr, sehr froh, dass der Kreis Euskirchen als Straßenbaulastträger sich dem auch angenommen hat. Und zum anderen haben wir sehr hohe Geschwindigkeiten in der Ortsdurchfahrt und sind auch deshalb froh, dass es doch entsprechende Elemente gibt, die demnächst die Geschwindigkeit verringern sollen.
1: Es wird auch nicht einfach nur die Fahrbahn saniert. Die gesamte Ortsdurchfahrt in Ribsdorf wird einen eigenen neuen Charakter bekommen.
2: Nach dem Stand der Technik versucht man ja heute eben zum einen auch Geschwindigkeit zu verringern, die Fahrwege etwas kurviger zu gestalten, an der einen oder anderen Stelle vielleicht auch nicht mehr ganz so breit zu planen. Und das sind Elemente, die auch hier berücksichtigt werden. Ein bisschen Begrünung findet auch statt. Auch das tut der Ortsdurchfahrt gut, unterbricht und wird damit auch nochmal die Geschwindigkeit reduzieren. Von daher wird es schon eine etwas Veränderung nach Ausbau der Maßnahme auch geben.
1: Die Baumaßnahme wird umfangreich und einige Zeit in Anspruch nehmen. Deshalb sind die Arbeiten in verschiedene Abschnitte gegliedert.
2: Wir fangen an in der Tränkgasse und dann arbeiten wir uns aus der Richtung Ahlendorf in Richtung Hüngersdorf. So will ich es mal für die Bürgerinnen und Bürger beschreiben. Und natürlich

0: weiträumig umgeleitet. Vor Ort werden die Anlieger durch angrenzende Straßen geführt. Wichtig ist, dass alle Gastronomen und Geschäfte über die gesamte Bauzeit erreichbar bleiben sollen. Die gesamte Baumaßnahme wird rund 7,9 Millionen Euro kosten. In 3 Jahren soll dann alles fertig sein.
1: Mein Verhältnis zu Behörden war nicht immer ungetrübt. Was allein nur daran lag, dass man nicht kann, was man nicht übt. Heute gehe ich weltmännisch auf allen Ämtern ein und aus. Schließlich bin ich auf den Dienstwegen so gut schon wie zu Haus. Seit dem

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Ich bin hier Vertretung, der Sachbearbeiter ist zur Kur. Allenfalls könnte ich Ihnen, wenn Ihnen das etwas nützt, die Broschüre überlassen, wie man sich vor Karies schützt. Aber fragen Sie mal den Pförtner, man sagt, der kennt sich hier aus. Und das tat ich dann, ach bitte, wo bekommt man hier im Haus? Eine Antragsformulierung, die die Nichtigkeit erklärt. Für die Vorlage der Gültigkeit, halt, das war verkehrt, dessen Gültigkeitsbehörde im Erteilungszustand liegt. Naja, Sie wissen schon, so ein Zettel, wissen Sie, wo man den kriegt? Sind Sie hier ganz und gar verkehrt? Am besten ist, Sie gehen zum Verlegungsdienst für den Bezirksbereich Parkstraße 10. In die Abwertungsabteilung für den Formularausschuss. Bloß beeilen Sie sich ein bisschen, denn um 2 Uhr ist der Schluss. Dort bestellen Sie dann dem Pförtner einen schönen Gruß von mir. Und dann kriegen Sie im zweiten Stock rechts Zimmer 100.

Härtefälle betreut. Ist seit 11 Uhr zu, die feiern da ein Jubiläum heut. Frau Schibrowski ist auf Urlaub, tja, da bleibt ihnen wohl nur, es im Neubau zu probieren. Vielleicht hat die

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Noch einmal in dieser Sendung in unsere Nachrichtenredaktion geschaltet, gleich im Anschluss, denn es gibt wieder das Neueste zu berichten aus Eifel und Euregio, die News aus unserem Sendegebiet.

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2: Ja, heute und morgen ruhig nochmal den Indian Summer genießen. Wir wissen nicht, was da noch kommt, aber viel scheint es nicht mehr zu sein, denn der Herbst kündigt sich an. Heute Mittag aber erstmal noch nicht. Da scheint die Sonne und nur lockere Wolkenfelder ziehen durch. Bei Höchstwerten um 24 Grad in Kelmis und in Aachen und 19 Grad in Bütchenbach und in Hellenthal. Am Abend und in der Nacht ist es meist gering bewölkt oder klar. Die Temperaturen gehen dabei auf 11 bis 6 Grad, in einigen Hochtälern bis 4 Grad zurück. Vorsicht, in den Morgenstunden kann es wieder neblig werden. Auch morgen nochmal richtig schön mit reichlich Sonnenschein. Ab dem Nachmittag ziehen dann aber Wolken auf, die gegen Abend zunächst in der Eifel, später überall erste Schauer mitbringen. Noch einmal herbstlich mild bei Höchstwerten um 18 bis 22 Grad.
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3: Ich bin Ina Pleier. Die Stadt Aachen hat sich gegen den geplanten Ausbau der Löwenstein-Kaserne in der Biberau ausgesprochen. Die geplante Erweiterung sei zwar richtig und wichtig, trotzdem müssten auch die Auswirkungen auf den Klima- und Umweltschutz berücksichtigt werden. Aus diesem Grund habe sich die Stadt gegen die Planungen positioniert. Sie bietet aber an, bei der Suche nach einer alternativen Fläche mithelfen zu wollen. Die Bundeswehr plant die Erweiterung der Kaserne auf rund 27,8 Hektar Fläche. Nach dem Unfall auf der A44 vom Freitag zwischen dem Aachener Kreuz und Aachen-Brand sind die Verkehrseinschränkungen teilweise aufgehoben worden. Eine Fahrspur sowie der Seitenstreifen können nach Angaben der Autobahn GmbH inzwischen wieder befahren werden. Allerdings kommt es weiter zu Behinderungen. Wie bei Radio 700 bereits berichtet, war es durch den Unfall zum Austritt von Diesel gekommen. Der Treibstoff sickerte ins Erdreich, der kontaminierte Boden muss abgetragen werden. Wie lange diese Arbeiten noch dauern werden, blieb zunächst unklar. Die Bundespolizei hat Ermittlungen gegen zwei mutmaßliche Schleuser aufgenommen. Eine Französin war über die A44 aus Belgien nach Deutschland eingereist. Mit ihr im Wagen befanden sich zwei Personen, die über keine Einreisegenehmigung verfügten. Ein 32-jähriger Ivora wurde festgenommen. Auch ein 49-jähriger wurde abgewiesen. Die Frau hatte sich mit französischen Papieren und dem Foto eines ungültigen Reisepasses ausweisen wollen. Außerdem wird gegen einen 42-jährigen Belgier ermittelt, der zusammen mit einem 31 Jahre alten Mann aus Syrien eingereist war. Auch hier besteht der Verdacht der Schleusung. Der Belgier war schon in der Vergangenheit wegen eines ähnlichen Delikts auffällig geworden. Die Polizei hat am Sonntag einen 26-Jährigen festgenommen, der über die Autobahn nach Belgien einreisen wollte. Die Überprüfung hatte ergeben, dass der Mann aus Syrien mit einem Haftbefehl gesucht wurde. Er war zu einer Freiheitsstrafe von 12 Tagen oder 500 Euro zuzüglich Verfahrenskosten verurteilt worden. Nach der Begleichung der Geldstrafe konnte der Mann seine Fahrt fortsetzen. 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

Vom Prinzip her kann man sagen, lesen bedeutet schriftlich hintergelegte, sprachlich formulierte Gedanken aufzunehmen. Und damit das wieder richtig funktioniert, haben die Pfarrbibliotheken in Eupen wieder Buchtipps für uns. Und da hören wir gleich mal rein, aber zunächst noch ein bisschen Musik.

0: Auch im Oktober darf natürlich wieder gelesen werden. Dazu haben uns die Eupener Pfarrbibliotheken wieder eine ganze Reihe Buchempfehlungen mitgebracht. Julia Thomas hat für uns durchgeblättert.
1: Herbstzeit ist Lesezeit. Und die Pfarrbibliotheken Eupen haben wieder viele literarische Werke zusammengestellt, die man fürs Lesen nicht einmal kaufen muss, sondern bequem in Eupen ausleihen kann. Schwerpunktthema ist in diesem Monat ein ganz besonderes Jubiläum, erklärt Alfred Minke von den Eupener Pfarrbibliotheken.
2: Am 3. Oktober jährt sich ja zum 800. Male der Tod des heiligen Franziskus von Assisi. Und über die katholische Kirche, über das Christentum hinaus ist das ja nun eine Persönlichkeit, die in sehr, sehr vieler Beziehung sehr, sehr viele Menschen fasziniert. Allein schon dieses radikale Aussteigen aus einer Lebensweise in Saus und Braus, dieses radikale Verlassen einer bestimmten Gesellschaftsschicht, sich auf den Weg machen, ohne genau zu wissen, wohin, aber in der Hoffnung, der Weg wird sich schon irgendwann abzeichnen. Das ist ja etwas, was auch heute noch sehr, sehr viele Menschen anspricht, ganz davon abgesehen, dass dann auch noch die ökologische Dimension hinzukommt, auf die ja unser voriger Papst Franziskus ja auch großen Wert legte, als er sein Lehrschreiben Laudato Si nach dem Sonnengesang des heiligen Franziskus benannte und dann da als erster Papst in der Geschichte überhaupt wirklich die Ökologie und den Schutz der Umwelt als eines der Kernthemen der Menschheit beschrieb.
1: Und auch im Oktober wird wieder ein interessanter Autor mit seinen Werken vorgestellt. Diesmal geht es um Volker Lippin. Der hat sich nicht nur als evangelischer Theologe und Pfarrer, sondern auch als Historiker und Autor einen Namen gemacht.
2: Volker Lippin ist jetzt 60 Jahre alt, hat seine Karriere in Deutschland begonnen, hat unter anderem in Frankfurt am Main, in Jena und in Heidelberg geforscht und gelehrt und ist jetzt seit einigen Jahren also an der Yale-Universität in den Vereinigten Staaten von Amerika tätig, also an einer der renommiertesten Universitäten der Welt. Und was uns bei Volker Lippin so stark anspricht, das ist die Tatsache, dass er ohne gleich welche Art von Vorurteil oder vorgefasster Meinung an ein Thema herangeht. Als Protestant hat er sich beispielsweise nicht gescheut, 2017 in seiner damals neu aufgelegten Luther-Biografie auch weniger interessante Seiten oder weniger gefällige Seiten des Reformators aufzuzeigen. Und er hat jetzt vor einiger Zeit auch, 2018 glaube ich, ein Buch über den heiligen Franziskus geschrieben und das ist sehr, sehr interessant zu sehen, wie da also ein Protestant, der ja im Prinzip auch den heiligen Kult ablehnt, wie da ein Protestant sich ganz einfach mit dem Menschen Franziskus auseinandersetzt und unter diesem ganzen Wust von Legenden, die teilweise wahr sind, aber auch teilweise auch Kitsch sind, versucht zu erkennen, was hat diesen Mann eigentlich angetrieben, was war das? Was wollte er seinen Mitmenschen eigentlich mit dieser Art zu leben und dieser Art zu lehren? Was wollte er den Menschen eigentlich damit sagen?
1: Und auch bei der Buchempfehlung des Monats geht es in die Welt der Wissenschaften, zu einem ungewöhnlichen Forschungsprojekt mit Teilnehmern aus mehreren Ländern, das einer interessanten Frage nachgeht.
2: Was wird aus Christen, wenn sie in der Minderheit sind? Und dann hat also da diese Forschungsgruppe, bestehend übrigens auch aus Stipendiaten aus vielerlei Ländern, hat dann zu erklären versucht, also wie so eine katholische Minderheit oder eine christliche Minderheit in einem Land in Asien wie Thailand oder in Afrika wie Kenia oder was weiß ich zurechtkommt und was man also auch aus diesem Minderheitenstatus an Positivem für Europa ableiten kann, wo zwar noch viele Leute sagen, ja, ich bin katholisch getauft oder evangelisch getauft, aber an und für sich hier auch die Religion als solche eher einem Minderheitenstatus zugeht.
1: Alle Bücher, die in dieser Sendung empfohlen werden, können wie immer in den Eupener Pfarrbibliotheken ausgeliehen werden.

Das war's schon wieder für heute. Das Rendezvous ab 10 am Dienstagvormittag geht seinem Ende entgegen. Ich darf Sie jetzt darauf hinweisen, dass gleich der Treffpunkt beginnt mit meinem Kollegen Jochen Späth. Er wartet schon auf Sie und dazu natürlich ganz viel Spaß. Wir hören uns morgen wieder an dieser Stelle. Gleiche Welle, gleiche Stelle, wie ich immer sage. Zu viel Musik und Informationen von 10 bis 13 Uhr. Ja, ich wünsche Ihnen noch einen angenehmen Dienstag. Wir hören uns morgen. Bis dann.

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6: Ja, heute und morgen ruhig nochmal den Indian Summer genießen. Wir wissen nicht, was da noch kommt, aber viel scheint es nicht mehr zu sein, denn der Herbst kündigt sich an. Heute Mittag aber erstmal noch nicht. Da scheint die Sonne und nur lockere Wolkenfelder ziehen durch. Bei Höchstwerten um 24 Grad in Kelmis und in Aachen und 19 Grad in Bütchenbach und in Hellental. Am Abend und in der Nacht ist es meist gering bewölkt oder klar. Die Temperaturen gehen dabei auf 11 bis 6 Grad in einigen Hochtälern bis 4 Grad zurück. Vorsicht, in den Morgenstunden kann es wieder neblig werden. Auch morgen nochmal richtig schön mit reichlich Sonnenschein. Ab dem Nachmittag ziehen dann aber Wolken auf, die gegen Abend zunächst in der Eifel, später überall erste Schauer mitbringen. Noch einmal herbstlich mild bei Höchstwerten um 18 bis 22 Grad.
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7: Ich bin Thomas Bleskin. Der frühere BND-Präsident August Hanning ist unter Spionageverdacht festgenommen worden. Nach Angaben des Generalbundesanwalts geht es unter anderem um versuchten Landesverrat und geheimdienstliche Agententätigkeit.
8: Bis 2005 war Hanning BND-Präsident, später wechselte er als Sicherheitsberater in die Privatwirtschaft. Für diese Tätigkeit soll er seinen ehemaligen Büroleiter als Quelle angezapft haben, der immer noch für den BND arbeitete und dem jetzt Beihilfe vorgeworfen wird. Er wurde ebenfalls festgenommen. Über Jahre soll Hanning so einen anderen Nachrichtendienst mit internen BND-Infos versorgt haben. Ihm auf die Spur gekommen sind die Ermittler in Zusammenhang mit dem Entführungsfall der Kinder der Familie Block. Jan-Henner Reitze, Nachrichtenredaktion.
7: Einen Monat nach der Landtagswahl in Sachsen-Anhalt ist das neue Parlament zu seiner konstituierenden Sitzung zusammengetreten. Im Mittelpunkt steht die Wahl des Landtagspräsidenten. Die AfD, die bei der Wahl fast 44% erreicht hatte, schlägt dafür den Abgeordneten Tobias Rausch vor. Das BSW hat angekündigt, für ihn zu stimmen. Sollte Rausch gewählt werden, wäre er der erste AfD-Landtagspräsident in Deutschland. Im Prozess um zusätzliches Schmerzensgeld für Hinterbliebene der Germanwings-Katastrophe hat das Landgericht Braunschweig die Klage gegen die Bundesrepublik abgewiesen. Nach Auffassung der Richter können die Angehörigen gleichwertige Ansprüche gegen Germanwings geltend machen.
9: Nach Auffassung des Gerichts steht den Hinterbliebenen kein Schmerzensgeld vom Staat zu. Die Ansprüche müssten gegenüber der Airline geltend gemacht werden. Die Germanwings-Maschine war am 24. März 2015 auf dem Weg von Barcelona nach Düsseldorf in den französischen Alpen abgestürzt. Ermittlungen ergaben, dass der Co-Pilot das Flugzeug absichtlich gegen einen Berg gesteuert hatte. Weil seine Flugtauglichkeit nicht ausreichend überwacht worden sei, hatten 30 Hinterbliebene jeweils bis zu 110.000 Euro von der Bundesrepublik verlangt. Diana Kramer, Nachrichtenredaktion.
7: In Kenia ist erstmals eine Ebola-Infektion bestätigt worden. Nach Angaben des Gesundheitsministeriums starb ein Patient in Nairobi an dem Virus. Der Mann hatte zuvor mehrere Jahre in der Demokratischen Republik Kongo gelebt und war über Uganda nach Kenia gereist. Die Behörden haben bislang 28 Kontaktpersonen identifiziert und suchen außerdem nach den Passagieren und Besatzungsmitgliedern seines Fluges.
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6: Und der begleitet Sie durch den Dienstagnachmittag. Hallo zusammen.

0: Tolle musikalische Geburtstagskinder warten heute auf uns hier im Treffpunkt bei Radio 700. Außerdem schauen wir zu einer ganz besonderen Preisträgerin. Wir haben den Veranstaltungskalender und die Zeitreise für Sie. Und wir blicken auf die Highlights im Programm der kommenden Tage. Und davon gibt es wirklich viele hier bei uns im Programm von Radio 700.
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Unser erstes musikalisches Geburtstagskind haben Sie alle schon auf der Bühne stehen sehen. Bei den großen Shows im deutschen Fernsehen, beim Musikladen oder bei Disco. Dabei hat er immer nur die Lippen bewegt, aber nie selbst einen Ton gesungen. Und er hat mit großer Begeisterung und Leidenschaft getanzt. Erst später hatte er dann seine eigene Boney M-Formation gegen den Widerstand von Frank Farian und trat damit in den 90er und 2000er Jahren mit den großen Hits der Gruppe aus den 70er und 80er Jahren auf. Von 1975 bis 1982 und ab 1984 war er bei der Original-Boney-M-Besetzung mit dabei und unter anderem bei so vielen großen Erfolgen wie zum Beispiel Sunny, Rasputin, Elute, Rivers of Babylon und vielen anderen mehr auf der Bühne. Wir erinnern an den 2010 verstorbenen und in Aruba geborenen Bob Favell, der heute seinen 77. Geburtstag gefeiert hätte, mit Musik von Boney M.

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2: Ja, heute und morgen ruhig nochmal den Indian Summer genießen. Wir wissen nicht, was da noch kommt, aber viel scheint es nicht mehr zu sein, denn der Herbst kündigt sich an. Heute Mittag aber erstmal noch nicht. Da scheint die Sonne und nur lockere Wolkenfelder ziehen durch. Bei Höchstwerten um 24 Grad in Kelmis und in Aachen und 19 Grad in Bütchenbach und in Hellental. Am Abend und in der Nacht ist es meist gering bewölkt oder klar. Die Temperaturen gehen dabei auf 11 bis 6 Grad in einigen Hochtälern bis 4 Grad zurück. Vorsicht, in den Morgenstunden kann es wieder neblig werden. Auch morgen nochmal richtig schön mit reichlich Sonnenschein. Ab dem Nachmittag ziehen dann aber Wolken auf, die gegen Abend zunächst in der Eifel, später überall erste Schauer mitbringen. Noch einmal herbstlich mild bei Höchstwerten um 18 bis 22 Grad.
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3: Ich bin Ina Pleier. Der Aachener Süßwarenhersteller Lamberts plant Medienberichten zufolge den Bau einer Schokoladenfabrik in der Elfenbeinküste. Das westafrikanische Land gehört zu den weltweit größten Kakaoerzeugern und beliefere auch das Aachener Unternehmen. Firmenchef Bühlbecker erklärte gegenüber der Aachener Zeitung, die Elfenbeinküste strebe nicht nur an, Kakao zu exportieren, sondern auch mehr Wertschöpfung im eigenen Land halten zu wollen. Aber auch der arabische Markt sei für Lamberts interessant. Mit einem Unternehmen aus den Vereinigten Arabischen Emiraten habe Lamberts bereits eine Absichtserklärung unterzeichnet, um im kommenden Jahr Geschäfte in Höhe von mehreren Millionen Euro abwickeln zu können. Der ostbelgische Europaabgeordnete Pascal Arimont hat angekündigt, Erkenntnisse aus seinem Besuch beim Unternehmen NMC in Einatten in den Beratungen um das neue europäische Gesetz zur Kreislaufwirtschaft einbringen zu wollen. Arimont war zusammen mit dem Kammerabgeordneten Luc Frank zu Gast im Werk. Thematisiert wurden dort Fragen zur EU-Verpackungsordnung, Chemikalienregeln, Vorgaben gegen irreführende Umweltaussagen und zur Nachhaltigkeit. NMC investiere in Ostbelgien, schaffe vor Ort Arbeitsplätze und entwickle Produkte, die zu den europäischen Umweltzielen beitrügen, so Arimont. Aus seiner Sicht müssten diese Regeln immer auch klar und umsetzbar sein. Nicht immer würden aktuell Vorgaben zur Realität und Betrieb in den Unternehmen passen, betonten Arimont und Frank bei ihrem Besuch. Die Kreispolizei Euskirchen hat zusammen mit Kollegen der niederländischen Polizei Geschwindigkeitskontrollen in der Eifel durchgeführt. Rund jeder sechste erwischte Fahrer war so schnell, dass ihm der Verlust des Führerscheins droht. Insgesamt wurden am Sonntag rund 100 Tempoverstöße festgestellt. 15 davon könnten mit einem Fahrverbot enden. Ein Autofahrer in Hellenthal-Neuhaus wurde sogar gleich zweimal ertappt. In einer Tempo-70-Zone war er zunächst doppelt so schnell unterwegs. Beim zweiten Mal immerhin mit 120 Kilometern in der Stunde. Damit erwartet ihn voraussichtlich neben einem mehrmonatigen Fahrverbot auch ein Bußgeld von rund 1.500 Euro. Weitere Negativausreißer waren ein Motorradfahrer mit 154 Sachen in der 70er-Zone und ein Autofahrer, der es sogar auf stolze 160 Kilometer in der Stunde brachte. Unsere Grenzregion ist derzeit wieder Schauplatz für Dreharbeiten. In Monschau und Eupen werden zwei Pilotfolgen für die ZDF-Krimireihe Eifeltod gedreht. Gestern fanden Außenaufnahmen an der Wesertalsperre statt. Drehteam und Schauspieler sind von den Bedingungen vor Ort angetan. Filmproduzent Sam Davis betonte, Ostbelgien und die Eifel seien ausdrücklich Teil der Filmhandlung. Wann die beiden Filme ausgestrahlt werden, steht noch nicht fest. Voraussichtlich im Herbst kommenden Jahres könnte es aber soweit sein. 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

Ja, wenn die Windverhältnisse es zulassen, im Herbst einen Drachen steigen zu lassen, dann ist das immer ein Spaß für die ganze Familie. Richtig große Drachen und solche, die Feuer spucken, gibt es beim Drachenfest im Seepark Zülpich. Mit einem bunten Programm für die ganze Familie und jeder Menge Herbstspaß am Sonntag, 11. Oktober, den ganzen Tag im Seepark. Alles, was Sie heute bereits Schönes unternehmen können, das weiß gleich jeder mein Kollege Lukas Blasius. Er hat jede Menge Veranstaltungstipps und die gibt's in gut 3 Minuten.

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1: Letzter Tag bei der Kirmes in Weiwärts. Sie geht heute Abend mit der großen Kirmes-Abschlussparty zu Ende. Miriam Schaps liest aus ihrem Buch Ein Winter in Schweden um 17 Uhr in der Gemeindebücherei in Simmerath. Heute wird wieder Basiswissen über die gesetzliche Rentenversicherung vermittelt um 18.30 Uhr in der Aachener Volkshochschule. Robert Menasse liest aus seinem Buch Die Lebensentscheidung. Er ist um 19 Uhr in der Buchhandlung Backhaus in Aachen zu Gast. Ein Vortragsabend befasst sich im Aachener Logui mit Vorstöße der Philosophie. Los geht's hier um 19 Uhr. Heute ist Generalprobe für die neue Musiktheaterproduktion Don Carlo um 19 Uhr im Theater Aachen. Ein Vortragsabend befasst sich mit den Aachener Ressourcen im Stresstest um 19 Uhr im Haus Löwenstein in Aachen. Jupp Hammerschmidt liest wieder in Eifeler Mundart, diesmal aus Ne Wackewenk und andere Eifeler Geschichten, um 19.30 Uhr in der Buchhandlung Schmieds am Dom in Aachen. Das Ensemble des Aachener Grenzlandtheaters ist wieder auf Tour, diesmal mit der Erfolgskomödie Extrawurst, um 20 Uhr in der Europaschule Herzogenrath. Ben Poole spielt Blues ab 20 Uhr im Spirit of 66 in Verviers. Live-Musik mit Red Beans und Pepper Sauce erwartet Sie ab 20.15 Uhr im Rio in Eschweiler. Where Are You From ist der Titel der neuen Ausstellung von Ina van Zyl. Sie ist heute und in den nächsten Tagen von 11 bis 17 Uhr im Schunk in Herlen zu sehen. Und Klappergasse und Rennbahn in Aachen sollen grüner und familienfreundlicher werden. Die Stadt Aachen präsentiert die Konzepte ab 18 Uhr bei einem Infoabend in der Kirche St. Paul in Aachen. Einfach eine Mail an veranstaltungen@radio700.eu schicken und schon ist auch Ihr Event im Kalender auf dem Sender.
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Gleich machen wir eine kurze Pause für Werbung, Wetter und die Weltnachrichten. Direkt danach starten wir durch in die zweite Stunde.

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23: Ja, heute und morgen ruhig nochmal den Indian Summer genießen. Wir wissen nicht, was da noch kommt, aber viel scheint es nicht mehr zu sein, denn der Herbst kündigt sich an. Heute Mittag aber erstmal noch nicht. Da scheint die Sonne und nur lockere Wolkenfelder ziehen durch. Bei Höchstwerten um 24 Grad in Kelmis und in Aachen und 19 Grad in Bütchenbach und in Hellenthal. Am Abend und in der Nacht ist es meist gering bewölkt oder klar. Die Temperaturen gehen dabei auf 11 bis 6 Grad, in einigen Hochtälern bis 4 Grad zurück. Vorsicht, in den Morgenstunden kann es wieder neblig werden. Auch morgen nochmal richtig schön mit reichlich Sonnenschein. Ab dem Nachmittag ziehen dann aber Wolken auf, die gegen Abend zunächst in der Eifel, später überall erste Schauer mitbringen. Noch einmal herbstlich mild bei Höchstwerten um 18 bis 22 Grad.
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24: Ich bin Babit Büchner. Zum ersten Mal stellt die AfD einen Landtagspräsidenten in Deutschland. Der 35-jährige Tobias Rausch hat im Landtag von Sachsen-Anhalt im ersten Wahlgang 48 Ja-Stimmen bekommen und damit die Wahl gewonnen. 29 Abgeordnete haben gegen ihn gestimmt, 5 haben sich enthalten. Die AfD hatte die Landtagswahl im September gewonnen, die absolute Mehrheit aber verfehlt. Das BSW hatte aber vorher angekündigt, Rausch mitzuwählen. In der Heimat ist es am schönsten. Die meisten Studienanfänger haben zumindest im vergangenen Wintersemester ihr Studium in dem Bundesland begonnen, in dem sie auch die Schule abgeschlossen haben. Das traf auf 69% zu, teilte das Statistische Bundesamt mit.
25: Neben der Nähe zur Heimat entscheidet aber auch das Studienangebot darüber, wo junge Menschen studieren. Das zeigt sich zum Beispiel in Brandenburg. Dort bleibt nur rund ein Drittel der Erstsemester im eigenen Land. Fast genauso viele zieht es ins benachbarte Berlin. Ganz anders ist es in Nordrhein-Westfalen. Dort gibt es viele Hochschulen, dementsprechend bleiben mit rund 80% besonders viele Studienanfänger hier. Fiona Reinhardt, Nachrichtenredaktion.
24: Der Nobelpreis für Physik geht in diesem Jahr an den belgisch-amerikanischen Astrophysiker Francis Hulson. Er erhält den Preis unter anderem für entscheidende Beiträge zum Neutrino-Observatorium IceCube, teilte die Königlich Schwedische Akademie der Wissenschaften in Stockholm mit.
0: Der 82-jährige Halsen ist Teilchenphysiker und erforscht sogenannte Neutrinos. Das sind winzige Teilchen ohne elektrische Ladung, die nur sehr schwach mit normaler Materie reagieren und schwer nachzuweisen sind, weshalb die Wissenschaftler sie Geisterteilchen nennen. Halsen hatte die Idee, das Eis am Südpol als riesigen Neutrino-Detektor zu nutzen. Daraus entstand das Ice Cube Observatorium, das einen ganzen Kubikkilometer Eis umfasst. Aus Skandinavien, Sigrid Harms.
24: Der frühere BND-Präsident August Hanning ist heute Morgen unter Spionageverdacht festgenommen worden, zusammen mit seinem früheren Büroleiter. Nach Angaben des Generalbundesanwalts soll Hanning über Jahre geheime BND-Dokumente von ihm erhalten und für seine Beratertätigkeit genutzt haben. Rund 2000 Dokumente sollen so weitergegeben worden sein.
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23: 14 Uhr, der Start in den Dienstagnachmittag hier bei Radio 700. Schön, dass Sie mit dabei sind.

0: Kurz nach zwei, Sie hören den Treffpunkt am Dienstagnachmittag bei Radio 700. Auch in dieser Stunde wieder mit einem spannenden musikalischen Geburtstagskind vom heutigen Dienstag. Wir blicken ein bisschen auf unsere Radio 700 Tour, denn am Samstag sind wir wieder unterwegs und besuchen eine ganz besondere Veranstaltung in Eupen. Außerdem blicken wir ein wenig auf den Sonntagnachmittag, denn da steht eine weitere spannende Treffpunkt-Sondersendung bevor. Gleich aber gibt es erst einmal Historisches, was allesamt mit dem heutigen Tag in Verbindung zu bringen ist, nämlich historische Nachrichten vom 6. Oktober. Die gibt's gleich wieder gerafft in unserer Zeitreise.
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0: Auch heute holen wir uns ein gutes Stück Vergangenheit zurück in die Gegenwart. Wir berichten über Schlagzeilen vom 6. Oktober vergangener Jahre. Jetzt wieder in unserer Zeitreise mit Theresa Bosse.
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2: 6. Oktober 1973. Zu Kippur wird im Judentum das Versöhnungsfest gefeiert. In Israel haben sich Millionen von Menschen darauf vorbereitet, doch zu einem friedlichen Fest wird es nicht kommen. Ägypten und Syrien nutzen ausgerechnet den Feiertag, um Bereiche an den Golanhöhen und am Suezkanal anzugreifen. In Israel schlagen Bomben und Granaten ein, die Sirenen heulen. Es ist der Auftakt des Yom Kippur-Krieges. 6. Oktober 1981. Er gilt als der neue Hoffnungsträger Ägyptens, Präsident Anwar as-Sadat. Doch seine Bemühungen um einen liberalen Kurs im Land verschaffen ihm auch viele Feinde. Terroristen der islamistischen Al-Dschihad planen einen Mordkomplott. Während einer Militärparade in der Hauptstadt Kairo fahren sie in einem Armeefahrzeug mit. An Bord sind geladene Waffen. Das ist eigentlich verboten, doch ranghohe Militärs und Offiziere werden nicht kontrolliert. Während Flugzeuge über den Bereich der Ehrentribüne donnern, hält der Wagen an. Zwei Terroristen steigen aus, werfen Granaten und schießen. Der Präsident wird vor laufenden Fernsehkameras getroffen, stirbt kurz darauf an seinen schweren Verletzungen. Der Angriff dauert keine 90 Sekunden und löst Panik aus. Die Welt ist geschockt. Nachfolger wird der bisherige Vizepräsident Hosni Mubarak. 6. Oktober 1981. In Hessen hat die grüne Bewegung seit einiger Zeit Fahrt aufgenommen. Waldsterben, saurer Regen, all das treibt sie um. Hauptärgernis ist aber der Ausbau des Frankfurter Flughafens. Der geplante Bau der Startbahn West spaltet die Gemüter. Viele Bürger in den Anliegerkommunen fürchten Lärm und Einbußen bei der Lebensqualität. Auch viele Kräfte aus der linken Szene unterstützen die Proteste. Ein Hüttendorf im Wald nahe des Airports soll die Arbeiten stoppen und den Widerstand verdeutlichen. Mit einem Großaufgebot gelingt es Sondereinsatzkräften der Polizei, trotz erheblichen Widerstands das Hüttendorf zu räumen. Die Proteste verstummen aber während der gesamten Bauzeit nicht und werden 6 Jahre später einen neuen traurigen Höhepunkt erreichen. Die Inbetriebnahme der Startbahn West kann all das aber nicht verhindern. 6. Oktober 2003. Die Britin Dido ist die Tochter einer französisch-irischen Familie. Auf der Mädchen- und später der Privatschule wird ihr Interesse für die Musik geweckt. Sie lernt singen, Klavier und Geige spielen. Zunächst tritt sie in der Band ihres Bruders Faithless als Background-Sängerin auf. Ihr erstes Album ist noch nicht der große Durchbruch. Dann aber integriert Eminem ihren Song Thank You in sein eigenes Programm. Der Beginn einer steilen Karriere, der noch getoppt wird, als ihr neues Album Live for Rent erscheint. Die Single White Flag stürmt in vielen Ländern in die Charts, hält sich allein in Deutschland fast 40 Wochen auf den oberen Plätzen und erreicht den 4-fach Platin-Status. Nun ist White Flag Nummer 1 auch in Deutschland.

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2: Ja, heute und morgen ruhig nochmal den Indian Summer genießen. Wir wissen nicht, was da noch kommt, aber viel scheint es nicht mehr zu sein, denn der Herbst kündigt sich an. Heute Mittag aber erstmal noch nicht. Da scheint die Sonne und nur lockere Wolkenfelder ziehen durch. Bei Höchstwerten um 24 Grad in Kelmis und in Aachen und 19 Grad in Bütchenbach und in Hellental. Am Abend und in der Nacht ist es meist gering bewölkt oder klar. Die Temperaturen gehen dabei auf 11 bis 6 Grad, in einigen Hochtälern bis 4 Grad zurück. Vorsicht, in den Morgenstunden kann es wieder neblig werden. Auch morgen nochmal richtig schön mit reichlich Sonnenschein. Ab dem Nachmittag ziehen dann aber Wolken auf, die gegen Abend zunächst in der Eifel, später überall erste Schauer mitbringen. Noch einmal herbstlich mild bei Höchstwerten um 18 bis 22 Grad.
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3: Regionalnachrichten. Ich bin Ina Pleier. Der Aachener Süßwarenhersteller Lamberts plant Medienberichten zufolge den Bau einer Schokoladenfabrik in der Elfenbeinküste. Das westafrikanische Land gehört zu den weltweit größten Kakaoerzeugern und beliefere auch das Aachener Unternehmen. Firmenchef Bühlbecker erklärte gegenüber der Aachener Zeitung, die Elfenbeinküste strebe nicht nur an, Kakao zu exportieren, sondern auch mehr Wertschöpfung im eigenen Land halten zu wollen. Aber auch der arabische Markt sei für Lamberts interessant. Mit einem Unternehmen aus den Vereinigten Arabischen Emiraten habe Lamberts bereits eine Absichtserklärung unterzeichnet, um im kommenden Jahr Geschäfte in Höhe von mehreren Millionen Euro abwickeln zu können. Der ostbelgische Europaabgeordnete Pascal Arimont hat angekündigt, Erkenntnisse aus seinem Besuch beim Unternehmen NMC in Einatten in den Beratungen um das neue europäische Gesetz zur Kreislaufwirtschaft einbringen zu wollen. Arimont war zusammen mit dem Kammerabgeordneten Luc Frank zu Gast im Werk. Thematisiert wurden dort Fragen zur EU-Verpackungsordnung, Chemikalienregeln, Vorgaben gegen irreführende Umweltaussagen und zur Nachhaltigkeit. NMC investiere in Ostbelgien, schaffe vor Ort Arbeitsplätze und entwickle Produkte, die zu den europäischen Umweltzielen beitrügen, so Arimont. Aus seiner Sicht müssten diese Regeln immer auch klar und umsetzbar sein. Nicht immer würden aktuell Vorgaben zur Realität und Betrieb in den Unternehmen passen, betonten Arimont und Frank bei ihrem Besuch. Die Kreispolizei Euskirchen hat zusammen mit Kollegen der niederländischen Polizei Geschwindigkeitskontrollen in der Eifel durchgeführt. Rund jeder sechste erwischte Fahrer war so schnell, dass ihm der Verlust des Führerscheins droht. Insgesamt wurden am Sonntag rund 100 Tempoverstöße festgestellt. 15 davon könnten mit einem Fahrverbot enden. Ein Autofahrer in Hellenthal-Neuhaus wurde sogar gleich zweimal ertappt. In einer Tempo-70-Zone war er zunächst doppelt so schnell unterwegs. Beim zweiten Mal immerhin mit 120 Kilometern in der Stunde. Damit erwartet ihn voraussichtlich neben einem mehrmonatigen Fahrverbot auch ein Bußgeld von rund 1.500 Euro. Weitere Negativausreißer waren ein Motorradfahrer mit 154 Sachen in der 70er-Zone und ein Autofahrer, der es sogar auf stolze 160 Kilometer in der Stunde brachte. Unsere Grenzregion ist derzeit wieder Schauplatz für Dreharbeiten. In Monschau und Eupen werden zwei Pilotfolgen für die ZDF-Krimireihe Eifeltod gedreht. Gestern fanden Außenaufnahmen an der Wesertalsperre statt. Drehteam und Schauspieler sind von den Bedingungen vor Ort angetan. Filmproduzent Sam Davis betonte, Ostbelgien und die Eifel seien ausdrücklich Teil der Filmhandlung. Wann die beiden Filme ausgestrahlt werden, steht noch nicht fest. Voraussichtlich im Herbst kommenden Jahres könnte es aber soweit sein. 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

0: Nicht nur einmal noch.
1: Am Sonntagnachmittag erwartet Sie eine ganz besondere Ausgabe vom Treffpunkt hier bei Radio 700, denn dann blicken wir auf Hits made in Austria. Ja, die Alpenrepublik, die geizt nicht mit großen Erfolgen und uns fallen da auch eine ganze Menge Namen ein, die internationale Bekanntheit erlangt haben und alle ihre Karriere in Österreich gestartet haben. Von internationalen Popgrößen wie Falco oder Opus bis hin zu den großen Austropop-Sängern wie Reinhard Fendrich und Peter Cornelius sowie Marianne Mendt wird alles mit dabei sein, wie auch bekannte Bands wie zum Beispiel die Erste Allgemeine Verunsicherung oder Austria 3 oder auch STS und viele andere mehr, bis natürlich den Kult-Schlagersängern aus Österreich. Sie sehen schon, die musikalische Bandbreite ist enorm. Bei den Hits made in Austria, das Einzige, was definitiv kein echter Österreich-Import ist, ist dabei meine Kollegin Barbara Müller, aber vielleicht lernt sie ja bis dahin noch ein bisschen Wiener Schmäh. Sonntag ab 13 Uhr hören wir mehr davon.

Nun kommen die Wölfe zu uns, Los Lobos nämlich. Und David Hidalgo, der ist einer der Frontmänner von Los Lobos, 1954 in den Vereinigten Staaten geboren, startete er in den 80er Jahren zu einem Karriere-Superstar durch. Mitte der 80er Jahre trat er immer wieder in großen internationalen Musikshows auf, außerdem gelangten Los Lobos einige Male in die internationalen Charts. Daneben steuerte er gleich mehrere musikalische Superhits für den Soundtrack zum Film Desperado mit Antonio Banderas bei, später auch für Ich einfach unzertrennlich 2 und noch einige Filmproduktionen mehr. Heute feiert David Hidalgo seinen 72. Geburtstag und wir feiern ihn mit Musik von Los Lobos.

Kurze Pause für Werbung, Wetter und die Weltnachrichten und dann stellen wir Ihnen eine Preisträgerin vor, die mit dieser Auszeichnung bestimmt nicht gerechnet hätte. Bleiben Sie dran.

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6: Ja, heute und morgen ruhig nochmal den Indian Summer genießen. Wir wissen nicht, was da noch kommt, aber viel scheint es nicht mehr zu sein, denn der Herbst kündigt sich an. Heute Mittag aber erstmal noch nicht, da scheint die Sonne und nur lockere Wolkenfelder ziehen durch. Bei Höchstwerten um 24 Grad in Kelmis und in Aachen und 19 Grad in Bütchenbach und in Hellenthal. Am Abend und in der Nacht ist es meist gering bewölkt oder klar. Die Temperaturen gehen dabei auf 11 bis 6 Grad, in einigen Hochtälern bis 4 Grad zurück. Vorsicht, in den Morgenstunden kann es wieder neblig werden. Auch morgen nochmal richtig schön mit reichlich Sonnenschein. Ab dem Nachmittag ziehen dann aber Wolken auf, die gegen Abend zunächst in der Eifel, später überall erste Schauer mitbringen. Noch einmal herbstlich mild bei Höchstwerten um 18 bis 22 Grad.
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7: Ich bin Babette Büchner. Zum ersten Mal ist in Deutschland ein Politiker der AfD zum Präsidenten eines Landesparlaments gewählt worden. Der Landtag von Sachsen-Anhalt hat den 35 Jahre alten Tobias Rausch in das höchste Amt des Bundeslandes gewählt.
8: Am Ende waren es mehr Stimmen, als AfD und BSW gemeinsam haben. Mindestens 4 Stimmen kamen von anderen Politikern, was durchaus überraschend war. Ist die Abstimmung doch auch ein Fingerzeig für die mögliche Wahl eines AfD-Ministerpräsidenten, die im Dezember stattfinden soll. Der neu gewählte Landtagspräsident Rausch kündigte an, das Amt überparteilich zu führen und damit auch keine Abrechnung verbinden zu wollen. Aus Magdeburg Simon Krämer.
7: Im Moment gibt es in Deutschland rund 83,3 Millionen Menschen. Bis zum Jahr 2045 dürfte die Bevölkerung aber auf rund 81,8 Millionen Menschen schrumpfen. Das zeigt die Studie Demografische Lage der Nation, die das Berlin-Institut für Bevölkerung und Entwicklung heute vorgestellt hat.
9: Ob es Regionen künftig weiterhin gut geht oder es schlechter läuft, hängt auch davon ab, ob die Regionen es schaffen, Menschen und damit Arbeitskräfte anzuziehen. Da, wo es jetzt gerade gut läuft, kommen mehrere Faktoren zusammen. Neben einer starken Wirtschaft insgesamt werden verschiedene Bevölkerungsgruppen besser in den Arbeitsmarkt eingebunden. Das heißt, dass zum Beispiel viele Frauen und viele Menschen ohne deutschen Pass sozialversicherungspflichtig beschäftigt sind und auch Menschen kurz vor dem Rentenalter noch arbeiten. Aus Berlin, Antje Kaiser.
7: Der frühere BND-Präsident August Hanning ist heute Morgen unter Spionageverdacht festgenommen worden, zusammen mit seinem früheren Büroleiter. Nach Angaben des Generalbundesanwalts soll Hanning über Jahre geheime BND-Dokumente von ihm erhalten und für seine Beratertätigkeit genutzt haben. Rund 2000 Dokumente sollen so weitergegeben worden sein. Auf die Spur kamen die Ermittler ihm durch den Blockentführungsfall. Der Nobelpreis für Physik geht in diesem Jahr an Francis Hulson. Der belgisch-amerikanische Neutrino-Forscher wird für seine entscheidenden Beiträge zum Observatorium IceCube ausgezeichnet. Mit dem Observatorium gelang der erste Nachweis hochenergetischer Neutrinos aus dem Kosmos.
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6: Auf geht's in den Dienstagnachmittag. Ich freue mich, mit Ihnen auch die dritte Stunde Treffpunkt verbringen zu dürfen.

0: Kurz nach drei, das ist der Treffpunkt am Dienstagnachmittag bei Radio 700. Wir blicken gleich auf unser drittes musikalisches Geburtstagskind. Außerdem stellen wir Ihnen eine ganz besondere Preisträgerin vor, die schon einiges an Auszeichnungen erhalten hat. Einen solchen Preis, wie sie jetzt bekommen hat, hatte sie allerdings noch nicht in ihrem Repertoire. Dazu gleich mehr. Außerdem machen wir Ihnen ein wenig Hunger auf leckeres Wildes aus der Eifel und wir geben Ihnen nochmal die Möglichkeit, an unserer nächsten Ausgabe unseres Rechtsratgebers Recht und Musik teilzunehmen. Wie das funktioniert? Dazu in dieser Stunde mehr.
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Ob in verschiedenen Formationen der 80er und 90er Jahre, mal alleine oder mal zusammen mit ihrer Schwester, sie hatte nicht nur im letzten Jahrtausend Musikgeschichte geschrieben, sondern konnte diese im neuen Jahrtausend gleich mit fortsetzen. Titel wie 36 Grad zusammen mit der Formation Zweiraumwohnung gehören auch zu diesem Repertoire mit dazu. Und daneben hat sie auch immer wieder ein Händchen für kritische Texte und genau für die ist sie jetzt ausgezeichnet worden, Annette Humpe. Preise für ihre Musik hat sie bereits eine ganze Menge bekommen, nun aber die erste Auszeichnung für ihre Liedtexte. Bei der Preisverleihung des Jakob-Grimme-Preises sagte sie, damit hätte ich niemals gerechnet, für meine Texte gewürdigt zu werden. Und die Begeisterung, die war ihr ins Gesicht geschrieben. Einen Sonderpreis gab es übrigens auch für ein Team rund um einen evangelischen Pfarrer aus Bayern, der es geschafft hatte, das Neue Testament ins Fränkische zu übersetzen. Wir hören Musik von Humpe und Humpe. Hier kommt Careless Love.

Heute in einer Woche ist es wieder soweit, dann erwartet uns die nächste Ausgabe von Recht und Musik mit unserem Rechtsexperten Dieter Schüll. Schon jetzt können Sie wieder Ihre Rechtsfragen des Alltags stellen. Sie wissen ja, den Besuch in der Anwaltskanzlei, den können wir nicht ersetzen, aber wir schauen in bestehende Gesetzestexte und Urteile und konnten so den Gang zur Justiz in vielen Fällen seit mehr als 5 Jahren unsicherstellen.

unserer Sendung überflüssig machen. Vielleicht stellen Sie uns Ihre Frage auch entweder per Mail an Radio 700 über unsere Mailadresse info@radio700.eu oder gerne auch am Hörertelefon 080 480 105 oder aus den Niederlanden, Deutschland und Luxemburg die 00 3280 480 105. Wir freuen uns drauf, wenn auch Sie mitmachen. Bis Freitag 16 Uhr können Sie Ihre Fragen noch einreichen. Dann kümmert sich Dieter Schüll um die Antworten und die gibt es heute in einer Woche zu hören, ab 12 Uhr am kommenden Dienstag in der nächsten Ausgabe von Recht und Musik. Und eines ist mir noch besonders wichtig, Ihnen mit auf den Weg zu geben. Wie immer werden alle Ihre Anfragen anonym behandelt.

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2: Ja, heute und morgen ruhig nochmal den Indian Summer genießen. Wir wissen nicht, was da noch kommt, aber viel scheint es nicht mehr zu sein, denn der Herbst kündigt sich an. Heute Mittag aber erstmal noch nicht, da scheint die Sonne und nur lockere Wolkenfelder ziehen durch. Bei Höchstwerten um 24 Grad in Kelmis und in Aachen und 19 Grad in Bütchenbach und in Hellenthal. Am Abend und in der Nacht ist es meist gering bewölkt oder klar. Die Temperaturen gehen dabei auf 11 bis 6 Grad, in einigen Hochtälern bis 4 Grad zurück. Vorsicht, in den Morgenstunden kann es wieder neblig werden. Auch morgen nochmal richtig schön mit reichlich Sonnenschein. Ab dem Nachmittag ziehen dann aber Wolken auf, die gegen Abend zunächst in der Eifel, später überall erste Schauer mitbringen. Noch einmal herbstlich mild bei Höchstwerten um 18 bis 22 Grad.
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3: Ich bin Ina Pleier. Wenn in NRW im kommenden Jahr Landtagswahlen sind, dann wird in Aachen das Erfrischungsgeld für Wahlhelfer nicht erhöht. Die Stadt hatte schon eine Erhöhung zur letzten Europawahl vorgenommen, heißt es zur Begründung. Die Beisitzer erhalten seitdem 50 Euro, die Wahlvorstände 60 Euro. Damit habe Aachen schon vor 2 Jahren die Ehrenamtsaufgabe stärker anerkannt und auch etwas attraktiver gemacht. In vielen Städten mangelt es an Wahlhelfern. Einige Kommunen wie Düsseldorf wollen deshalb nun das Erfrischungsgeld erhöhen. Zum nächsten Aachener Krönungsmahl im Rathaus wird Bundesdigitalminister Carsten Wildberger als Festredner anwesend sein. Anlässlich des Abends werden auch erstmals Bilder aus dem Labor gezeigt, in dem gerade an Augmented Digital Anwendungen für den Aachener Krönungssaal gearbeitet wird. Der festliche Abend zugunsten des Rathauses startet am 23. Oktober um 18 Uhr. Nach dem Champagnerempfang wartet ein aufwendiges 4-Gang-Menü auf die Teilnehmer. Für die Musik sorgen Preisträger der Deutschen Stiftung Musikleben. Die Teilnahme kostet 125 Euro pro Person sowie mindestens 150 Euro Spende für den Rathausverein. Maximal 200 Gäste sind zum Krönungsmahl zugelassen. Das Projekt Zukunft wächst auf der Wiese. Streuobst im Ganztag ist von der Körperstiftung mit 5.000 Euro ausgezeichnet worden. Das Geld ging an das Schülerforschungszentrum Prümmerland in der MINT-Region Eifel. Mit dem Projekt entdecken Grundschulkinder die Streuobstwiesen der Region als spannende Natur- und Forschungsorte. Eine wöchentliche AG bietet Möglichkeiten zum selbstständigen Experimentieren. Dabei wird MINT-Bildung und nachhaltige Entwicklung miteinander verbunden. Die Bandbreite reicht vom Apfel und seiner Verarbeitung bis zu den Lebewesen auf einer Streuobstwiese. Dabei werden ökologische und wirtschaftliche Zusammenhänge mit allen Sinnen erlebbar gemacht, heißt es in einer Pressemitteilung vom Naturpark Nordeifel. Im Kreis Euskirchen ist es am Wochenende zu gleich mehreren Einbrüchen gekommen. In Weilerswist-Darkum versuchte eine unbekannte Person in der Nacht zum Sonntag in das Haus einer Seniorin einzubrechen. Die 82-Jährige bemerkte das und betätigte den Hausnotruf. Der ausgelöste Alarm vertrieb den Einbrecher. Beute wurde nicht gemacht. In Kleinwernig wurde schon am Samstag in 2 Häuser eingebrochen. Ob dort etwas gestohlen wurde, blieb zunächst unklar. Auch in Euskirchen-Niederkastenholz waren am Samstag Einbrecher aktiv. Sie waren durch ein gekipptes Fenster in ein Wohnhaus gelangt. Dort fielen ihnen Schmuck und Bargeld in die Hände. 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

Mit Radio 700 durch den Dienstagnachmittag und da blicken wir schon ein wenig auf unsere nächsten Vormittage. Seit gestern läuft sie nämlich wieder, die Radio 700 Wildküche mit vielen Wildspezialitäten direkt aus der Eifel. Und viele denken sich, boah, ich hätte mal so richtig Lust auf Hirsch, Reh oder Wildschwein, aber ich traue mich das nicht selber zu Hause zu machen, das ist bestimmt richtig schwierig. Ist es nicht, sagt der Eifeler Metzgermeister Thomas Steffen aus Gmünd und liefert uns gleich die passenden Rezeptideen dazu und verrät, wie garantiert nichts schief gehen kann. Da lohnt es sich auf jeden Fall nachher bei einem der vielen Wildmetzger zuzuschlagen. Überall sind ja gerade Wildwochen in der Eifel und nachher selber was Leckeres für sich und die Liebsten zu servieren. Wir wünschen schon einmal guten Appetit. Alle Rezepte gibt es wie immer zum Nachhören und Nachmachen auch bei uns im Internet unter radio700.eu.

Das ist wirklich eine beeindruckende Frau, die wir jetzt noch als musikalisches Geburtstagskind des Tages haben. Von Geburt an blind hat sie ihren Traum immer gelebt und hat es sehr, sehr weit damit gebracht. Zunächst in einem großen Gospelchor, später dann auch als Solostimme auf der Bühne. Sie wurde bei einem Talentwettbewerb entdeckt und unter anderem auch für den Vorentscheid zum Eurovision Song Contest nominiert. Dort räumte sie auch ab, mit Hör den Kindern einfach zu. Starten durfte sie dann aber nicht, weil es Unklarheiten zur Melodie gab und ob es die nicht schon einmal in irgendeiner abgewandelten Form so oder so ähnlich gegeben hatte. Aus diesem Grund ist es bei einer deutschlandweiten Popularität geblieben, mit der sie aber bislang recht gut gefahren ist. Ihren 56. Geburtstag feiert Corinna May und wir hören sie jetzt nochmal mit ihrem großen Hit Hör den Kindern einfach zu.

Fast schien die Einführung der Zuckersteuer schon sicher, dann wurde sie erstmal von Lars Klingbeil wieder auf Eis gelegt. Der Rheinische Rübenbauernverband schlägt dennoch Alarm und sagt ein deutliches Nein zur Zuckersteuer. Warum er das tut, darüber sprechen wir gleich mit dem Direktor des Rheinischen Rübenbauernverbandes in Bonn. Außerdem blicken wir rüber nach Eupen. Dort ist nämlich am Donnerstag das Projekt Leseförderung vorgestellt worden. Und das bringt eine ganze Menge Verbesserungen rund ums Thema Lesen für alle Kinder. Vom Kindergarten bis zum Start in die Sekundarschule. Zumindest zunächst erst einmal an 7 Schulen. Wie das genau funktioniert und zu vielen anderen Themen mehr, gleich hier ab 4 im Radio 700 Feierabend bei meiner Kollegin Julia Thomas mehr. Das war's für heute vom Treffpunkt. Morgen geht's weiter ab 13 Uhr, wenn Sie mögen, dann auch wieder mit den Neuvorstellungen aus der aktuellen Ausgabe der Super 20. Ich bin Jochen Späth, machet gut.

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16: Ja, heute und morgen ruhig nochmal den Indian Summer genießen. Wir wissen nicht, was da noch kommt, aber viel scheint es nicht mehr zu sein, denn der Herbst kündigt sich an. Heute Mittag aber erstmal noch nicht. Da scheint die Sonne und nur lockere Wolkenfelder ziehen durch. Bei Höchstwerten um 24 Grad in Kelmis und in Aachen und 19 Grad in Bütchenbach und in Hellental. Am Abend und in der Nacht ist es meist gering bewölkt oder klar. Die Temperaturen gehen dabei auf 11 bis 6 Grad, in einigen Hochtälern bis 4 Grad zurück. Vorsicht, in den Morgenstunden kann es wieder neblig werden. Auch morgen nochmal richtig schön mit reichlich Sonnenschein. Ab dem Nachmittag ziehen dann aber Wolken auf, die gegen Abend zunächst in der Eifel, später überall erste Schauer mitbringen. Noch einmal herbstlich mild bei Höchstwerten um 18 bis 22 Grad.
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17: Ich bin Babette Büchner. Tobias Rausch ist der erste AfD-Landtagspräsident in Deutschland. Bei seiner Wahl in Magdeburg hat er dabei 4 Stimmen mehr bekommen als erwartet. 48 Abgeordnete stimmten für den 35-Jährigen. AfD und BSW haben zusammen aber nur 44 Stimmen. In seiner ersten Rede versprach Rausch, das Amt als Präsident des gesamten Landtags zu führen, nicht als Präsident einer Fraktion. Seit Jahren verspricht die Bahn, wieder pünktlicher und verlässlicher zu werden. Über einen neuen Infraplan sollen Baumaßnahmen jetzt besser gesteuert werden. Das Verkehrsministerium hat den Plan heute offiziell an die Bahn übergeben.
4: Wie viele Kilometer Gleise werden pro Jahr saniert? Wie viele Minuten Verspätung gibt es durch Schäden am Schienennetz? Der Bahn werden Vorgaben gemacht, auch mit dem Ziel, eher zu merken, wo genau etwas schief geht und nachsteuern zu können. Das soll mehr Kontrolle, mehr Transparenz und mehr Planbarkeit bringen, auch für alle, die mit der Bahn fahren. Noch hat der Infraplan aber Lücken, zum Beispiel bei der Frage, wie die Finanzierung einzelner Bahnbaustellen einfacher und planungssicher werden soll. Jan-Henner Reitze, Nachrichtenredaktion.
17: Nach Jahren im Exil könnte es jetzt nach Hause gehen. Spaniens Verfassungsgericht hat den Weg für eine Rückkehr des katalanischen Separatistenführers Carles Puigdemont freigemacht. Der Haftbefehl wurde nach einem Grundsatzurteil des Verfassungsgerichts aufgehoben.
18: 9 Jahre musste Puigdemont auf diesen Tag warten. Seit er als Regionalregierungschef Kataloniens 2017 vergeblich versuchte, die wohlhabende Region aus dem spanischen Staat herauszubrechen, war ihm die Justiz auf den Fersen. Immer wieder versuchte der spanische Untersuchungsrichter Llarena, seiner habhaft zu werden. Vergeblich. Und nun hat das spanische Verfassungsgericht die waghalsige rechtliche Argumentation des Richters kassiert. Llarena blieb nichts anderes übrig, als klein beizugeben und den Haftbefehl gegen Puigdemont aufzuheben. Aus Spanien, Jan-Uwe Ronneburger.
17: Eine Megafusion krempelt Hollywood um. Paramount hat die Übernahme des Konkurrenten Warner Brothers jetzt offiziell abgeschlossen. Der neue Dachkonzern trägt den Namen Skydance. Die Aktie des neuen Unternehmens soll ab heute an der New Yorker Börse gehandelt werden.
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21: 16 Uhr, herzlich willkommen zum Feierabend, heißt sie Julia Thomas, heute am Dienstagnachmittag. Schön, dass Sie zuhören.

Wenige Minuten nach 4 Uhr, Sie hören das Radio 700 Feierabendprogramm und ich habe gleich unser erstes Interview für Sie. Hier spreche ich mit Peter Kasten vom Rheinischen Rübenbauernverband über die Einführung einer möglichen Zuckersteuer und ihren Folgen. Dazu habe ich wenig echte Ahnung, aber ganz viel Meinung und auch starke Gefühle. Deswegen hören wir uns gleich erstmal Input zum Thema an. Meine ganz kleine Einschätzung aber schon mal vorweg. Auch ich finde Gesundheit, körperbewusste Ernährung und Bewegung enorm wichtig. Aber genauso wie ich niemanden kenne, der, weil es teuer ist, aufgehört hat zu rauchen, glaube ich nicht daran, dass jemand gesünder leben wird, nur weil es eine Zuckersteuer gibt.

0: Die Menschen in Deutschland werden immer kräftiger und schwerer und damit auch ungesünder. Und das zeigt sich häufig schon bei Kindern. In den letzten Tagen ist deshalb die Einführung einer Zuckersteuer wieder ins Gespräch gebracht worden. Zunächst wurde sie von Lars Klingbeil wieder auf Eis gelegt. Aber schon bald wird es neue Versuche zu ihrer Einführung geben. Gar nicht begeistert davon ist der Rheinische Rübenbauernverband. Er sieht durch die Einführung kaum Vorteile, dafür aber viele Nachteile und hat sich deutlich gegen die Einführung einer Steuer auf Zucker ausgesprochen. Das bedeutet aber nicht, dass man sich nicht für neue Maßnahmen ausspricht, um die Bürger wieder in Bewegung und zu einer bewussteren Ernährung zu führen. Nur die Steuer als Regulierer scheint für Peter Kasten, Vorsitzender des Rheinischen Rübenbauernverbandes, kein geeignetes Mittel zu sein.
1: Vielleicht darf ich zu Anfang sagen, dass wir uns der Thematik, der Ernährungsthematik sehr wohl bewusst sind und dass wir uns ganz klar für das Ziel einer reduzierten Zuckeraufnahme von Jugendlichen aussprechen, aber im Rahmen von Selbstbestimmung und Eigenverantwortung mit einem klaren Ja zu einer Ernährungsbildung und vor allen Dingen auch, wir haben den Eindruck, das ist ein besonderes Thema, zu einer Bewegungsförderung. Das, wie es jetzt die Bundesregierung geplant hatte, muss ich im Moment ja sagen, geht aber unserer Meinung nach an vielen Zielen vorbei. Zum Beispiel der Aspekt der Eigenverantwortung wird hier völlig rausgenommen und man glaubt, was am Ende des Tages nirgendwo wirklich belegbar ist, dass eine solche Zuckersteuer tatsächlich zu einer Gewichtsabnahme in der Bevölkerung führt. Das Thema der Gewichtsabnahme ist viel komplexer. Es geht da nicht nur um Zucker, es geht auch um andere Ernährungsmittel, es geht um Bewegung und wie gesagt vieles andere mehr. Das halten wir dann von daher für den falschen Weg.
0: Vor allem fürchten die Rübenbauern, dass die Lebensmittelindustrie nicht zu gesünderen Lebensmittelzusammensetzungen findet, sondern einfach nach einem Ersatz für Zucker suchen wird.
1: Heimischer Rübenzucker wird dann de facto durch künstliche Süßstoffe ersetzt. Ob das wirklich gesünder ist, das mag jeder für sich selbst entscheiden. Wir sagen, heimischer Rübenzucker ist klar die bessere Alternative.
0: Tatsächlich wären vor allem für Verbraucher und damit auch die Folgen für die Rübenbauern fatal. Auch in unserer Region dient deren Zucker nämlich für die Lebensmittelproduktion und die Zuckersteuer würde genau hier ansetzen.
1: Dort hätte es ja bei 26 Cent Steuer bei einem Zuckergehalt von 5 Gramm Zucker je 100 Milliliter gegeben. Ab 7 Gramm wäre dieser Betrag auf 32 Cent gestiegen und ab 10 Gramm Zucker je 100 Milliliter wären 38 Cent zusätzlich an Steuern angefallen. Man muss dann noch bedenken, da kommt ja auch noch die Mehrwertsteuer drauf, sodass am Ende die stärker zuckerhaltigen Erfrischungsgetränke sich um rund 45 Cent verteuern würden. Das ist eine relativ einfache Rechnung, wenn Sie dann einen Kasten Limonade oder Cola haben mit 12 Flaschen und jeweils einem Liter, wären das 12 mal 45 Cent. Das heißt, Sie wären bei rund 5 Euro höheren Kosten je Kiste Limonade. Und was heißt das für uns Rübenanbauer? Das Bundeslandwirtschaftsministerium schätzt, dass das zu einer Anbaureduzierung zwischen 3 und 5% Zuckerrübenanbaufläche führen könnte. Das wären rund 15.000 Hektar deutschlandweit und das würde natürlich auch unsere Region treffen.
0: Koffeinhaltige Limonaden oder Schokolade würden zum Luxusgut. Und die Verbraucher würden weniger oft darauf zurückgreifen, was aber nicht bedeuten muss, dass sie sich dadurch besser oder gesünder ernähren. Die Rübenbauern würde es am härtesten treffen. Und das in einer Situation, in der sie ohnehin schon mit vielen anderen Problemen zu kämpfen haben.
1: Hitze und Trockenheit, die führten dazu, dass über den Sommer hinweg auch gerade in der südlichen rheinischen Anbauregion die Zuckerrüben 2 Monate lang einen absoluten Wachstumsstillstand hatten, sogar geschwächt wurden, schwächer aus dieser 2-monatigen Trockenheit rauskamen, als sie reingingen. Die Rüben fingen dann ab 20. August mit einsetzenden Niederschlägen wieder an zu wachsen. Aber das potenzielle Wachstum aus diesen 2 Monaten ist natürlich weg. Darüber hinaus haben wir eine sehr schwierige Situation, preisliche Situation am Zuckermarkt. Wir haben im letzten Jahr trotz Anbaureduzierung in Europa einen weiteren Aufbau der Zuckerbestände gehabt, was zum einen an einer Rekordernte europaweit lag, zum anderen aber auch an natürlich an der Menge an Importen, die wir nach Europa bekommen. Alles in allem führte es eben dazu, dass sich die Zuckerbestände in Europa sehr aufgebaut haben und wir einen massiven Preisverfall hatten, der voll auf die Erzeuger durchgeschlagen hat. Es breiten sich auch zunehmend Krankheiten aus von Süden her. SBR und Stollwur, ein Krankheitskomplex, der über Schilf, Glasflügelzikaden übertragen getragen wird und massive Ertragsverluste, Zuckergehaltsverluste in Zuckerrüben führen kann.
0: Erst einmal ist die Debatte um die Einführung der Zuckersteuer wieder vom Tisch. Im kommenden Jahr wird sie aber vermutlich wieder neu aufkeimen. Wenn es nach dem Rheinischen Rübenbauernverband geht, dann kommt die Zuckersteuer nicht, denn sie würde viele Produkte verteuern, aus ihrer Sicht aber die selbst gesteckten Ziele deutlich verfehlen.

bald schon wieder 16:30. Kurz davor hören Sie hier im Feierabend wieder die aktuellen Themen aus unserer Nachrichtenredaktion. Mit dabei 5.000 Euro für ein Streuobstbildungsprojekt und mehrere Einbrüche im Kreis Euskirchen.

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2: Am Abend und in der Nacht ist es meist gering bewölkt oder klar. In den Morgenstunden bildet sich Nebel, es bleibt dabei überall trocken. Die Temperaturen gehen in der zweiten Nachthälfte auf Werte um 11 Grad in Lonzen und in Alsdorf und auf 6 Grad in Mechernich und in Büllingen zurück. In einigen Eifelhochtälern können es auch 4 Grad werden. Am Mittwoch nach Auflösung von Nebelfeldern erst einmal überall freundlich mit viel Sonnenschein. Ab dem Nachmittag mehr Wolken und gelegentlich fällt dann bereits in der Eifel ein wenig Regen bei Höchstwerten von 18 bis 22 Grad. Dann kommt da der Herbst am Donnerstag mit grauen Wolkenpaketen. Es ist verbreitet stark bewölkt und immer wieder muss mit Regen, örtlich auch mit kräftigen Niederschlägen gerechnet werden. Bei Höchsttemperaturen nur noch zwischen 12 und 16 Grad.
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3: Ich bin Ina Pleier. Wenn in NRW im kommenden Jahr Landtagswahlen sind, dann wird in Aachen das Erfrischungsgeld für Wahlhelfer nicht erhöht. Die Stadt hatte schon eine Erhöhung zur letzten Europawahl vorgenommen, heißt es zur Begründung. Die Beisitzer erhalten seitdem 50 Euro, die Wahlvorstände 60 Euro. Damit habe Aachen schon vor 2 Jahren die Ehrenamtsaufgabe stärker anerkannt und auch etwas attraktiver gemacht. In vielen Städten mangelt es an Wahlhelfern. Einige Kommunen wie Düsseldorf wollen deshalb nun das Erfrischungsgeld erhöhen. Zum nächsten Aachener Krönungsmahl im Rathaus wird Bundesdigitalminister Carsten Wildberger als Festredner anwesend sein. Anlässlich des Abends werden auch erstmals Bilder aus dem Labor gezeigt, in dem gerade an Augmented Digital Anwendungen für den Aachener Krönungssaal gearbeitet wird. Der festliche Abend zugunsten des Rathauses startet am 23. Oktober um 18 Uhr. Nach dem Champagnerempfang wartet ein aufwendiges 4-Gang-Menü auf die Teilnehmer. Für die Musik sorgen Preisträger der Deutschen Stiftung Musikleben. Die Teilnahme kostet 125 Euro pro Person sowie mindestens 150 Euro Spende für den Rathausverein. Maximal 200 Gäste sind zum Krönungsmahl zugelassen. Das Projekt Zukunft wächst auf der Wiese. Streuobst im Ganztag ist von der Körperstiftung mit 5.000 Euro ausgezeichnet worden. Das Geld ging an das Schülerforschungszentrum Prümmerland in der MINT-Region Eifel. Mit dem Projekt entdecken Grundschulkinder die Streuobstwiesen der Region als spannende Natur- und Forschungsorte. Eine wöchentliche AG bietet Möglichkeiten zum selbstständigen Experimentieren. Dabei wird MINT-Bildung und nachhaltige Entwicklung miteinander verbunden. Die Bandbreite reicht vom Apfel und seiner Verarbeitung bis zu den Lebewesen auf einer Streuobstwiese. Dabei werden ökologische und wirtschaftliche Zusammenhänge mit allen Sinnen erlebbar gemacht, heißt es in einer Pressemitteilung vom Naturpark Nordeifel. Im Kreis Euskirchen ist es am Wochenende zu gleich mehreren Einbrüchen gekommen. In Weilerswist-Darkum versuchte eine unbekannte Person in der Nacht zum Sonntag in das Haus einer Seniorin einzubrechen. Die 82-Jährige bemerkte das und betätigte den Hausnotruf. Der ausgelöste Alarm vertrieb den Einbrecher. Beute wurde nicht gemacht. In Kleinwernig wurde schon am Samstag in 2 Häuser eingebrochen. Ob dort etwas gestohlen wurde, blieb zunächst unklar. Auch in Euskirchen-Niederkastenholz waren am Samstag Einbrecher aktiv. Sie waren durch ein gekipptes Fenster in ein Wohnhaus gelangt. Dort fielen ihnen Schmuck und Bargeld in die Hände. 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

Gigi Anderson singte am weißen Strand von San Angelo. Oh, ich glaube, da wäre ich jetzt auch gerne. Naja, aber man kriegt ja nicht immer alles, was man gerne hätte. Dafür bekommen Sie jetzt aber Musik von den Bee Gees mit To Love Somebody. Ich hoffe, darüber freuen Sie sich.

0: Einiges hat sich in Olpen in den letzten Jahren verändert. Vieles sicherlich auch in eine positive Richtung. Die OBL hat jetzt ihre Forderungen aus dem Jahr 2024 noch einmal erneuert. Ihre Liste der wünschenswerten Veränderungen ist lang und so schnell noch nicht abgearbeitet. Warum gerade jetzt die Formulierungen noch einmal veröffentlicht werden, beschreibt Colin Kraft, Fraktionssprecher bei der OBL in Olpen.
1: Als wir 2024 uns ja aufgestellt haben und das erste Mal auch in Olpen zur Wahl standen, haben wir ein umfassendes Wahlprogramm gemacht und da waren diese ganzen Forderungen auch schon drin. Wir wollten es allerdings nochmal bekräftigen, weil es ja auch so ist, dass natürlich innerhalb von der Koalition auch die einzelnen Standpunkte der Koalitionspartner ja auch regelmäßig unterstrichen werden müssen in der Öffentlichkeit und deswegen wollten wir das hier nochmal unterstreichen. Tourismus und auch natürlich die Mobilität im Allgemeinen ist gerade für eine Stadt wie Olpen sehr wichtig, um sich hier in der Regio auch positionieren zu können.
0: Ein Schwerpunkt in den Forderungen sind Verbesserungen im Bereich der Mobilität. Unter anderem wünscht sich die OBL die Einführung einer Expressbuslinie zwischen Olpen und Aachen. Diese soll nicht nur schnellere Verbindungen schaffen, Kraft sieht darin auch viele sekundäre Vorteile für die Stadt.
1: Wir haben ja in Aachen, also vor unserer Haustür, eine große Stadt, die auch natürlich viele Studenten jedes Jahr anzieht, wie gerade im Moment natürlich auch zum Semesterbeginn oder das Beginn des Wintersemesters. Und das Thema Wohnraum ist natürlich auch immer sehr wichtig und interessant. Auf der anderen Seite gibt es natürlich auch viele junge Menschen aus Olpen und Umgebung, die in Aachen studieren wollen, an der FH oder an der TH. Und da ist natürlich die Mobilität, gerade öffentliche Verkehrsmittel, sehr wichtig. Und wir sehen es an Kelmis, da ist die 24 zum Beispiel zwischen Aachen und Kelmis ist ja auch im Studierendenticket mit drin. Und die 14 nach Olpen halt nicht. Und das ist in unseren Augen ein sehr großer Nachteil, nicht nur für die Studierenden, sondern natürlich auch für diejenigen, die vielleicht sich auch überlegen, nicht nur in Aachen wohnen zu wollen unbedingt, sondern halt auch die Möglichkeit haben, in der Stadt Olpen, die viele tolle Möglichkeiten auch für junge Menschen hat, dann auch sich niederzulassen. Und da ist für uns auf jeden Fall ein Schlüssel, dass die Linie 14 auch im Studierendenticket mit integriert ist. Und eine Expresslinie wäre natürlich dann noch umso besser.
0: Neben der Expressbuslinie geht es aber auch um die sanfte Mobilität. Seit Jahren werden die Fahrradwege weiter ausgebaut. Hier sollten der Alltagsverkehr und der touristische Verkehr nicht außer Acht gelassen werden, so die OBL. Sie hält deshalb den Anschluss an das Ravel-Wegenetz für sinnvoll.
1: Wenn man sich die Orte in der Belgischen Eifel halt auch anschaut, also südlich von Büttchenbach, dann sieht man auch, dass sich dort der Tourismus sehr stark gewandelt hat. Früher war es viel Wintertourismus, das heißt also auch Langlaufski etc. Das ist aufgrund der klimatischen Veränderung jetzt anders. Und der Ravelweg, also der Radweg, spielt da eine ganz große Rolle. Ja, und wir haben erstmal ist die Wintersaison deutlich kürzer als die Sommersaison. Das war schon immer so. Aber es ist halt so, dass hier Olpen auch eine Möglichkeit hätte. Allerdings natürlich gibt es keine direkte Anbindung an den Ravelweg. Und wir möchten da, dass man halt das Pre-Ravel-Netzwerk nutzt und natürlich auch das Ravel-Netz selber, damit es da positive Primär- und Sekundäreffekte im Tourismus gibt, weil Olpen ist eine wunderschöne Stadt und gerne wollen natürlich dann auch diejenigen, die Fahrradtouristen, auch gerne nach Olpen kommen, sich hier aufhalten, sich anschauen, Gastronomie nutzen und natürlich auch die Hotels hier nutzen. Und da möchten wir einfach mehr, also unsere Anstrengungen dann halt dahingehend setzen, dass halt Olpen besser da angeschlossen ist.
0: Auch insgesamt soll noch mehr der Tourismusstandort in den Vordergrund gerückt werden. Hier hat Olpen noch mehr auszuspielen, als es derzeit aus Sicht der OBL nutzt.
1: Erstmal ist Olpen schon sehr attraktiv für Touristen. Hier wird schon einiges gemacht. Der Rat für Stadtmarketing und natürlich alle anderen Kulturvereine sorgen dafür, dass wir wirklich hier ein attraktives Angebot haben. Vielleicht könnte man daran arbeiten, dass wir mehr nach außen gehen und auch diejenigen, die sich für diese Angebote interessieren, auch außerhalb der Olpener Stadtgrenzen auch das auch mitbekommen. Was wir vor allem möchten, ist einerseits, wir brauchen mehr Wohnmobilstellplätze dringend. Da wird schon einiges getan. Da brauchen wir auf jeden Fall noch mehr Anstrengungen. Gleichzeitig auch Hotelbetten. Da müssen wir auch noch nachlegen. Gleichzeitig ist es aber auch so, dass wir, was die Angebotskommunikation angeht, da fordern wir eine City-App. Das heißt, dass man mit einer App nicht nur kommunale Dienstleistungen dort einsehen kann oder buchen kann, sondern halt, dass es auch dann touristische Angebote gibt, aber auch Angebote für Gastronomie und Einzelhandel, sodass wir da auch einen Schritt nach vorne gehen, ähnlich wie man das beispielsweise aus den Alpen kennt, in den 19 Tälern, da hat eigentlich jedes Tal eine eigene App und da wollen wir auch hin.
0: Die Wunschliste ist noch länger. Sie reicht von mehr Resilienz und Maßnahmen gegen den Klimawandel bis hin zur Übertragung der Stadtratssitzungen im Internet. Alles auf einmal wird man nicht abarbeiten und erfüllen können und alles ist auch immer eine Frage der Finanzierung. Deshalb will Kraft die angesprochenen Punkte auch nicht priorisieren. Die jetzt aufgestellten Forderungen sollen vielmehr noch einmal untermauern, wo die OBL in Eupen in den nächsten Monaten und Jahren weiteren Handlungsbedarf sieht, um die Stadt weiter nach vorne zu bringen.

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9: Am Abend und in der Nacht ist es meist gering bewölkt oder klar. In den Morgenstunden bildet sich Nebel, es bleibt aber überall trocken. Die Temperaturen gehen in der zweiten Nachthälfte auf Werte um 11 Grad in Lonzen und in Alsdorf und auf 6 Grad in Mechernich und in Büllingen zurück. In einigen Eifelhochtälern können es auch 4 Grad werden. Am Mittwoch nach Auflösung von Nebelfeldern erst einmal überall freundlich mit viel Sonnenschein. Ab dem Nachmittag mehr Wolken und gelegentlich fällt dann bereits in der Eifel ein wenig Regen bei Höchstwerten von 18 bis 22 Grad. Dann kommt da der Herbst am Donnerstag mit grauen Wolkenpaketen. Es ist verbreitet stark bewölkt und immer wieder muss mit Regen, örtlich auch mit kräftigen Niederschlägen gerechnet werden, bei Höchsttemperaturen nur noch zwischen 12 und 16 Grad.
7: Es ist 5 vor 5. 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
10: Ich bin Babette Büchner. Es brauchte nur einen Wahlgang. Tobias Rausch ist der erste AfD-Landtagspräsident in Deutschland. Der Landtag von Sachsen-Anhalt hat ihn in das höchste Amt des Bundeslandes gewählt.
11: Am Ende waren es mehr Stimmen, als AfD und BSW gemeinsam haben. Mindestens 4 Stimmen kamen von anderen Politikern, was durchaus überraschend war. Ist die Abstimmung doch auch ein Fingerzeig für die mögliche Wahl eines AfD-Ministerpräsidenten, die im Dezember stattfinden soll. Der neu gewählte Landtagspräsident Rausch kündigte an, das Amt überparteilich zu führen und damit auch keine Abrechnung verbinden zu wollen. Es gab aber auch Kritik. Grünen-Fraktionschefin Ziborra Seidlitz sagte, mit der Wahl eines Politikers einer rechtsextremen Partei sei eine Grenze überschritten. Aus Magdeburg Simon Krämer.
10: Bildung muss schon vor der Schule beginnen. Davon ist die Mehrheit der Menschen in Deutschland überzeugt. Im Bildungsbarometer des IFO-Instituts sprechen sich die meisten auch dafür aus, für frühkindliche Förderung mehr Geld auszugeben.
12: Was Hänschen nicht lernt, lernt Hans nimmermehr. Für viele gilt das alte Sprichwort noch. Sie wünschen sich einen stärkeren Fokus auf frühkindliche Bildung. Fast 3/4 der Befragten halten ein verpflichtendes Vorschuljahr für sinnvoll. Und sogar 9 von 10 finden es richtig, Kinder im Alter von 4,5 Jahren einem Sprachtest zu unterziehen. Mit ihren Kitas sind Eltern in Deutschland meist zufrieden. Gleichzeitig fordern viele aber auch mehr Geld für die Einrichtungen und eine bessere Bezahlung für das Personal. Tanja Wagner, Nachrichtenredaktion.
10: Besserer Schutz für Arbeitnehmer in der EU. Das EU-Parlament hat strengeren Grenzwerten für gefährliche Chemikalien am Arbeitsplatz zugestimmt. Die neuen Regeln sollen in den nächsten 40 Jahren rund 1.700 Lungenkrebsfälle und 19.000 andere Erkrankungen verhindern. Betroffen sind zum Beispiel Stoffe wie Kobalt, die bei der Batterieherstellung für Elektrofahrzeuge verwendet werden. Hollywood wird neu sortiert. Paramount hat den Rivalen Warner Brothers nun offiziell geschluckt für gut 110 Milliarden Dollar. Der neue Konzern heißt Skydance. Er startet allerdings mit Milliardenschulden. Es wird deshalb befürchtet, dass viele Stellen abgebaut werden.
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12: Weiter geht es durch den Radio 700 Nachmittag mit dem Feierabend, Julia Thomas und den schönsten Schlagern sowie den besten Oldies für Sie heute in der Dienstagsmischung. Ich gebe die Bühne frei für Stunde 2 mit Isabel Varell und Petula Clark.

0: Immer weniger Menschen lesen und auch die Lesekompetenz sinkt rapide. Wann immer ich das höre, lese oder dazu ein Interview führe, kommt mir das so furchtbar falsch vor, weil es einfach nicht meiner Lebensrealität entspricht und mir immer wieder vor Augen führt, dass nicht alles, was innerhalb meines eigenen Tellerrandes stattfindet, auch darüber hinaus der Fall ist. Ich persönlich liebe das Lesen. Ich habe von klein auf erst Bilderbücher und dann richtige Romane verschlungen. Später kamen auch viele Sachbücher dazu. Ich hatte meinen ersten Büchereiausweis quasi, als ich in den Kindergarten kam. Die Liebe zum Lesen habe ich von meiner Mama und genauso versuche ich, die auch an meine Kinder weiterzugeben. Und dass das nicht nur mir wichtig ist, sondern auch der ostbelgischen Regierung, zeigt das neue Projekt Leseförderung an ostbelgischen Schulen. Darüber spreche ich gleich mit DG-Bildungsminister Jerome Franzen hier im Feierabend nach Nancy Sinatra mit Sugartown. Es ist jetzt kurz nach 5.
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0: Gerade hat es die PISA-Studie wieder deutlich gezeigt. Die Grundkompetenzen der Schüler müssen stärker gefördert werden. Ein Herzensprojekt dabei ist auch die Leseförderung. Schon seit einiger Zeit ist sie Teil eines ganzen Maßnahmenpaketes zur Stärkung der Bildung in der DG. Nun ist ein neues, großes Projekt gestartet worden und das an gleich 7 ostbelgischen Schulen, freut sich DG-Bildungsminister Jerome Franzen.
1: Das ist ein Modell, das ja auch schon erprobt worden ist. Das ist ein sogenanntes Leseband, das heißt, man führt mindestens dreimal die Woche, mehr ist immer möglich, 20 Minuten des Lesens ein. Und dabei geht es nicht nur einfach lesen, sondern es gibt da unterschiedliche Methoden. Und man hat das tatsächlich untersucht und übernommen. Das ist natürlich ein zusätzliches Angebot. Das ersetzt natürlich nicht das, was sozusagen in der Schule bereits geschieht, sondern es kommt noch hinzu. Und das stärkt insbesondere vor allen Dingen die Lesefähigkeiten der Schüler. Und genau das wollen wir natürlich aber auch evaluieren. Das heißt, überprüfen, ob es tatsächlich eine Verbesserung gibt. Und wir starten jetzt erstmal mit 7 Schulen. Wollen das dort einführen und setzen das Projekt natürlich in den folgenden Schuljahren sukzessive fort.
0: In einem zweiten Schritt soll die Leseförderung in der DG in den kommenden Jahren auf viele Schulen ausgedehnt werden.
1: Die Autonome Hochschule, die das ganze Projekt auch bei den Schulen begleitet, sind ja im Prinzip dabei, das zu integrieren, dieses Projekt. Und das bedeutet, dass die Schule das danach selbstständig fortsetzen kann. Und genau das ist genau auch das Ziel letztlich, dass wir das in allen Schulen, die natürlich möchten, das auch einführen. Und genau dafür haben wir uns jetzt 3 Jahre Zeit gegeben, um genau das zu tun. Und wenn es dann eine Verlängerung geben muss, dann werden wir das natürlich auch verlängern. Aber wir wollen das natürlich möglichst breit einführen.
0: Angesetzt wird nicht nur bei Kindern eines Jahrgangs, wie das sonst oft der Fall ist. Es geht um breite Unterstützung. Von den Kleinen bis zu den Schülern, die an die Sekundarschule wechseln. Und später vielleicht sogar noch darüber hinaus.
1: Das geht vom ersten Kindergartenjahr bis zum 6. Primarschuljahr ist das Projekt angelegt. Also wie jetzt zum Beispiel die 7 Schulen, das umfasst 1800 Schüler insgesamt im ersten Schuljahr. Also jetzt in dem ersten Jahr, wo wir es machen. Und das wollen wir natürlich dann fortsetzen. Das passt also sehr weit und wir werden uns auch jetzt darüber hinaus für die Sekundarschule ein Projekt oder beziehungsweise eine Vorgehen überlegen, weil auch dort muss die Lesekompetenz weiter gestärkt werden, so sie einmal gewonnen ist, natürlich.
0: Die Leseförderung basiert auf mehreren Bausteinen. Texte verstehen und wiedergeben, genauso wie Hörverstehen, Sinnzusammenhänge erkennen und der richtige Umgang mit dem Lesen. Basiswissen, das heute mehr denn je benötigt wird und hoffentlich auch dazu beiträgt, dass der Abwärtstrend in der Bildungsspirale zumindest bei den Themen Lesen und Sprache durchbrochen und wieder umgekehrt wird. Die Leseförderung könnte hierbei wichtige Dienste leisten.

Aachen schneidet beim Stressindex gut ab und Gestank in Eupen ruft Feuerwehr und Resa auf den Plan. Alles dazu und noch mehr Nachrichten aus der Region hören Sie gleich hier im

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2: Am Abend und in der Nacht ist es meist gering bewölkt oder klar. In den Morgenstunden bildet sich Nebel, es bleibt aber überall trocken. Die Temperaturen gehen in der zweiten Nachthälfte auf Werte um 11 Grad in Lonzen und in Alsdorf und auf 6 Grad in Mechernich und in Büllingen zurück. In einigen Eifelhochtälern können es auch 4 Grad werden. Am Mittwoch nach Auflösung von Nebelfeldern erst einmal überall freundlich mit viel Sonnenschein. Ab dem Nachmittag mehr Wolken und gelegentlich fällt dann bereits in der Eifel ein wenig Regen bei Höchstwerten von 18 bis 22 Grad. Dann kommt da der Herbst am Donnerstag mit grauen Wolkenpaketen. Es ist verbreitet stark bewölkt und immer wieder muss mit Regen, örtlich auch mit kräftigen Niederschlägen gerechnet werden. Bei Höchsttemperaturen nur noch zwischen 12 und 16 Grad.
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3: Ich bin Ina Pleier. Der Vergabeausschuss des Nahverkehrszweckverbandes Go Rheinland hat auf seiner jüngsten Sitzung über die Vergabe für die Leistungen im Schienenpersonennahverkehr im sogenannten Dürener Stern entschieden. Der Betrieb war erstmals gebündelt ausgeschrieben worden. Das Netz soll weiter von der Ruhrtalbahn betrieben werden. Der neue Vertrag gilt ab dem Fahrplanwechsel im Dezember diesen Jahres für zunächst 11 Jahre und kann maximal jeweils 3-mal um ein weiteres Jahr verlängert werden. Je nach Fortschritt bei der geplanten Elektrifizierung der 3 Linien. Der Südast der Ruhrtalbahn von Düren nach Heimbach wird dabei mit der Bezeichnung RB23 künftig auch eine neue Liniennummer bekommen. Daneben gehören zum Dürener Stern auch die Linien RB21 von Düren über Jülich Nord und Linnich und die Bördebahn im Zuge der RB28 von Düren über Zülpich nach Euskirchen. In Vettweis gibt es seit dieser Woche wieder eine Kinderarztpraxis. Die bunte Praxis hat eine Zweigstelle eröffnet. Bislang war diese in Nörvenich angesiedelt. Sie zieht nun nach Vettweis um. Die Räume in der Schulstraße sind nur eine Übergangslösung. Im kommenden Jahr soll die Praxis dann ins neue Ärztehaus einziehen. Der Bürgermeister von Vettweis, Joachim Kund, begrüßte die Ansiedlung vor dem Hintergrund der vielen jungen Familien, die zuletzt in das Neubaugebiet gezogen seien. Für sie sei die Praxis eine gute Nachricht, so der Rathauschef. Glaubt man dem neuesten Stressindex, dann zählt Aachen zu den entspanntesten Großstädten Deutschlands. Die Stadt landet im Ranking der Kandoc-Gesundheitsexperten im bundesweiten Vergleich auf Platz 5. Aachen punktet dabei vor allem mit seinen vielen Grünflächen. Diese machen mehr als die Hälfte des Stadtgebiets aus. 63% der Einwohner erreichen eine Grünfläche innerhalb von nur 300 Metern. Außerdem verfügt Aachen über eine überdurchschnittlich hohe Luftqualität. Am besten schneidet beim Stressindex Augsburg ab. Die schlechtesten Voraussetzungen für einen stressfreien Alltag bietet demnach Düsseldorf. Anders als erwartet endete am Montagvormittag ein Gasalarm in der Eupener Innenstadt. Anwohner hatten vermeintlich Gasgeruch bemerkt. Feuerwehr und Reser rückten aus und führten entsprechende Messungen durch. Daneben wurden mehrere Häuser vorsorglich geräumt. Erste Ergebnisse waren allerdings negativ. Weil der Geruch weiter feststellbar war, wurde nach einer Ursache gesucht. Schließlich fanden die Einsatzkräfte des Rätsels Lösung. Der Geruch stammte von einem kleinen Tier, das sich in Verwesung in einem feuchten Keller befunden hatte. Der Geruch war dabei über einen Frischluftventilator nach außen gelangt. Zur Eröffnung der neuen Halle des Betonwerks von Larco in Welkenrath sind am Samstagabend mehr als 3000 Besucher gekommen. Vor seiner eigentlichen Inbetriebnahme war das Gebäude zu einer großen Tanzfläche umgestaltet worden. Die DJs Martin Solvig und Teddy Bear legten auf. Außerdem konnte Überraschungsgast Kid Noise begrüßt werden. Außerdem waren auch zahlreiche Musiker aus der Region mit dabei. Laut Larco soll es sich aber um ein einmaliges Projekt gehandelt haben. Wiederholungen seien trotz des Erfolgs nicht vorgesehen. Nun werden in der Halle die Maschinen installiert, damit dort die Arbeit beginnen kann. 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
6: Danke, Ina. Das waren unsere Nachrichten für Sie aus Eifel und der Euregio. Es geht weiter musikalisch durch den Radio 700 Feierabend. Sie hören gleich drei Hits am Stück und die kommen von Peter Alexander, Heike Schäfer und Michael Schanze. Der legt los und singt Schalt mal dein Herz auf Empfang.

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1: Letzter Tag bei der Kirmes in Weiwärts. Sie geht heute Abend mit der großen Kirmes-Abschlussparty zu Ende. Miriam Schaps liest aus ihrem Buch Ein Winter in Schweden um 17 Uhr in der Gemeindebücherei in Simmerath. Heute wird wieder Basiswissen über die gesetzliche Rentenversicherung vermittelt, um 18.30 Uhr in der Aachener Volkshochschule. Robert Menasse liest aus seinem Buch Die Lebensentscheidung. Er ist um 19 Uhr in der Buchhandlung Backhaus in Aachen zu Gast. Ein Vortragsabend befasst sich im Aachener Logui mit Vorstöße der Philosophie. Los geht's hier um 19 Uhr. Heute ist Generalprobe für die neue Musiktheaterproduktion Don Carlo um 19 Uhr im Theater Aachen. Ein Vortragsabend befasst sich mit den Aachener Ressourcen im Stresstest um 19 Uhr im Haus Löwenstein in Aachen. Jupp Hammerschmidt liest wieder in Eifeler Mundart, diesmal aus Ne Wrakewenk und andere Eifeler Geschichten, um 19.30 Uhr in der Buchhandlung Schmieds am Dom in Aachen. Das Ensemble des Aachener Grenzlandtheaters ist wieder auf Tour, diesmal mit der Erfolgskomödie Extrawurst, um 20 Uhr in der Europaschule Herzogenrath. Ben Poole spielt Blues ab 20 Uhr im Spirit of 66 in Verviers. Live-Musik mit Red Beans und Pepper Sauce erwartet Sie ab 20.15 Uhr im Rio in Eschweiler. Where Are You From ist der Titel der neuen Ausstellung von Ina van Zyl. Sie ist heute und in den nächsten Tagen von 11 bis 17 Uhr im Schunk in Herlen zu sehen. Und Klappergasse und Rennbahn in Aachen sollen grüner und familienfreundlicher werden. Die Stadt Aachen präsentiert die Konzepte ab 18 Uhr bei einem Infoabend in der Kirche St. Paul in Aachen. Einfach eine Mail an veranstaltungen@radio700.eu schicken und schon ist auch Ihr Event im Kalender auf dem Sender.
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27: Am Abend und in der Nacht ist es meist gering bewölkt oder klar. In den Morgenstunden bildet sich Nebel, es bleibt dabei überall trocken. Die Temperaturen gehen in der zweiten Nachthälfte auf Werte um 11 Grad in Lonzen und in Alsdorf und auf 6 Grad in Mechernich und in Büllingen zurück. In einigen Eifelhochtälern können es auch 4 Grad werden. Am Mittwoch nach Auflösung von Nebelfeldern erst einmal überall freundlich mit viel Sonnenschein. Ab dem Nachmittag mehr Wolken und gelegentlich fällt dann bereits in der Eifel ein wenig Regen bei Höchstwerten von 18 bis 22 Grad. Dann kommt da der Herbst am Donnerstag mit grauen Wolkenpaketen. Es ist verbreitet stark bewölkt und immer wieder muss mit Regen, örtlich auch mit kräftigen Niederschlägen gerechnet werden, bei Höchsttemperaturen nur noch zwischen 12 und 16 Grad.
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28: Ich bin Babette Büchner. Woher kamen die Stimmen? Bei der Wahl zum Landtagspräsidenten in Sachsen-Anhalt haben mehr Abgeordnete für den AfD-Kandidaten Tobias Rausch gestimmt, als AfD und BSW zusammen haben. Unionsfraktionschef Thorsten Frei nannte das in höchstem Maße besorgniserregend, auch wenn er sich nicht auf Spekulationen einlasse. SPD-Generalsekretär Tim Klüssendorf forderte die CDU in der Rheinischen Post auf, umgehend aufzuklären, wer diese fatale Entscheidung aus ihren Reihen womöglich für richtig gehalten habe. Als einer der Vizepräsidenten wurde der AfD-Kandidat Hans-Thomas Tillschneider gewählt. Die Proteste für bessere Schulen in Frankreich weiten sich aus. Bei einem landesweiten Protesttag sind heute Schüler, Studenten und Eltern auf die Straße gegangen. An vielen Gymnasien und einigen Universitäten gab es Blockadeaktionen.
29: Zehntausende Menschen haben sich den Protestzügen hier in Paris und in anderen Großstädten angeschlossen. Und mit ihren Forderungen nach vernünftig ausgestatteten Schulen und ausreichend Lehrkräften erhalten die jungen Leute jetzt auch breite Unterstützung von Gewerkschaften, Lehrern und ihren Eltern. Die Regierung, die von der Protestwelle kalt erwischt wurde, treibt längst die Sorge um, dass die Proteste sich auch auf andere Bereiche ausweiten und in eine neue Gelbwestenbewegung münden könnten. Aus Paris, Michael Evers.
28: Seit Jahren verspricht die Bahn, wieder pünktlicher und verlässlicher zu werden. Über einen neuen Infraplan sollen Baumaßnahmen jetzt besser gesteuert werden. Das Verkehrsministerium hat den Plan heute offiziell an die Bahn übergeben.
0: Wie viele Kilometer Gleise werden pro Jahr saniert? Wie viele Minuten Verspätung gibt es durch Schäden am Schienennetz? Der Bahn werden Vorgaben gemacht, auch mit dem Ziel, eher zu merken, wo genau etwas schief geht und nachsteuern zu können. Noch hat der Infraplan aber Lücken, zum Beispiel bei der Frage, wie die Finanzierung einzelner Bahnbaustellen einfacher und planungssicher werden soll. Jan-Henner Reitze, Nachrichtenredaktion.
28: Besserer Schutz für Arbeitnehmer in der EU. Das EU-Parlament hat strengeren Grenzwerten für gefährliche Chemikalien am Arbeitsplatz zugestimmt. Die neuen Regeln sollen viele Lungenkrebsfälle und andere Erkrankungen verhindern. Betroffen sind zum Beispiel Stoffe wie Kobalt, die bei der Batterieherstellung für E-Autos verwendet werden.
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3: 18 Uhr, es schlägt zur dritten Stunde Feierabend und am Mikrofon begleitet sie weiter Julia Thomas. Ich wünsche Ihnen einen wunderbaren Dienstagabend.

0: Kurz nach sechs. Sie lauschen dem Radio 700 Feierabend am Dienstag und wie immer steht unsere letzte Stunde heute ganz im Zeichen des Service. So hören Sie gleich die aktuellen Angebote und Gesuche von der Geno Eifel in unserer Ehrenamtsbörse. Kurz danach kommt Energieexperte Jan-Paul Mohr mit dem heutigen Energiespartipp vorbei. Er rät dazu, den Warmwasserspeicher hübsch einzupacken. Und um kurz vor halb sieben hat meine Kollegin Ina Pleier dann die letzten Nachrichten heute für Sie aus der Region.
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1: Warmwasserspeicher verlieren auch dann Wärme, wenn niemand Wasser nutzt. Stehen sie in kühlen Kellern oder Abstellräumen, geben sie rund um die Uhr Energie ab. Alte oder beschädigte Dämmungen verschärfen das Problem. Ein zusätzlicher Dämmmantel, fachgerecht montiert, reduziert diese Verluste erheblich. Besonders bei älteren Anlagen lohnt sich das schnell. Die Investition ist überschaubar, der Effekt dauerhaft. Also, meine Lieben, ein Speicher ohne Dämmung ist wie eine Thermoskanne ohne Deckel. Hübsch, aber teuer.
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2: Am Abend und in der Nacht ist es meist gering bewölkt oder klar. In den Morgenstunden bildet sich Nebel, es bleibt aber überall trocken. Die Temperaturen gehen in der zweiten Nachthälfte auf Werte um 11 Grad in Lonzen und in Alsdorf und auf 6 Grad in Mechernich und in Büllingen zurück. In einigen Eifelhochtälern können es auch 4 Grad werden. Am Mittwoch nach Auflösung von Nebelfeldern erst einmal überall freundlich mit viel Sonnenschein. Ab dem Nachmittag mehr Wolken und gelegentlich fällt dann bereits in der Eifel ein wenig Regen bei Höchstwerten von 18 bis 22 Grad. Dann kommt da der Herbst am Donnerstag mit grauen Wolkenpaketen. Es ist verbreitet stark bewölkt und immer wieder muss mit Regen, örtlich auch mit kräftigen Niederschlägen gerechnet werden. Bei Höchsttemperaturen nur noch zwischen 12 und 16 Grad.
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4: Ich bin Ina Pleier. Der Vergabeausschuss des Nahverkehrszweckverbandes Go Rheinland hat auf seiner jüngsten Sitzung über die Vergabe für die Leistungen im Schienenpersonennahverkehr im sogenannten Dürener Stern entschieden. Der Betrieb war erstmals gebündelt ausgeschrieben worden. Das Netz soll weiter von der Ruhrtalbahn betrieben werden. Der neue Vertrag gilt ab dem Fahrplanwechsel im Dezember diesen Jahres für zunächst 11 Jahre und kann maximal jeweils 3-mal um ein weiteres Jahr verlängert werden. Je nach Fortschritt bei der geplanten Elektrifizierung der 3 Linien. Der Südast der Ruhrtalbahn von Düren nach Heimbach wird dabei mit der Bezeichnung RB23 künftig auch eine neue Liniennummer bekommen. Daneben gehören zum Dürener Stern auch die Linien RB21 von Düren über Jülich Nord und Linnich und die Bördebahn im Zuge der RB28 von Düren über Zülpich nach Euskirchen. In Vettweis gibt es seit dieser Woche wieder eine Kinderarztpraxis. Die bunte Praxis hat eine Zweigstelle eröffnet. Bislang war diese in Nörvenich angesiedelt. Sie zieht nun nach Vettweis um. Die Räume in der Schulstraße sind nur eine Übergangslösung. Im kommenden Jahr soll die Praxis dann ins neue Ärztehaus einziehen. Der Bürgermeister von Vettweis, Joachim Kund, begrüßte die Ansiedlung vor dem Hintergrund der vielen jungen Familien, die zuletzt in das Neubaugebiet gezogen seien. Für sie sei die Praxis eine gute Nachricht, so der Rathauschef. Glaubt man dem neuesten Stressindex, dann zählt Aachen zu den entspanntesten Großstädten Deutschlands. Die Stadt landet im Ranking der Kandok-Gesundheitsexperten im bundesweiten Vergleich auf Platz 5. Aachen punktet dabei vor allem mit seinen vielen Grünflächen. Diese machen mehr als die Hälfte des Stadtgebiets aus. 63% der Einwohner erreichen eine Grünfläche innerhalb von nur 300 Metern. Außerdem verfügt Aachen über eine überdurchschnittlich hohe Luftqualität. Am besten schneidet beim Stressindex Augsburg ab. Die schlechtesten Voraussetzungen für einen stressfreien Alltag bietet demnach Düsseldorf. Anders als erwartet endete am Montagvormittag ein Gasalarm in der Eupener Innenstadt. Anwohner hatten vermeintlich Gasgeruch bemerkt. Feuerwehr und Reser rückten aus und führten entsprechende Messungen durch. Daneben wurden mehrere Häuser vorsorglich geräumt. Erste Ergebnisse waren allerdings negativ. Weil der Geruch weiter feststellbar war, wurde nach einer Ursache gesucht. Schließlich fanden die Einsatzkräfte des Rätsels Lösung. Der Geruch stammte von einem kleinen Tier, das sich in Verwesung in einem feuchten Keller befunden hatte. Der Geruch war dabei über einen Frischluftventilator nach außen gelangt. Zur Eröffnung der neuen Halle des Betonwerks von Larco in Welkenrath sind am Samstagabend mehr als 3000 Besucher gekommen. Vor seiner eigentlichen Inbetriebnahme war das Gebäude zu einer großen Tanzfläche umgestaltet worden. Die DJs Martin Solvig und Teddy Bear legten auf. Außerdem konnte Überraschungsgast Kid Noise begrüßt werden. Außerdem waren auch zahlreiche Musiker aus der Region mit dabei. Laut Larco soll es sich aber um ein einmaliges Projekt gehandelt haben. Wiederholungen seien trotz des Erfolgs nicht vorgesehen. Nun werden in der Halle die Maschinen installiert, damit dort die Arbeit beginnen kann. 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

Das war er gewesen, der Feierabend von Radio 700 heute am Dienstag. Am Mikrofon verabschiedet sich Julia Thomas. Ich wünsche Ihnen noch einen gemütlichen Abend und sage bis morgen. Da hören Sie mich, wenn Sie mögen, wieder hier zum Feierabend ab 4.

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1: Solange die Erde steht. Es ist das Ziel des Erntedankfestes, in Erinnerung zu rufen, dass wir Gott für unseren Lebensunterhalt danken. Dabei geht es nicht nur um die direkten Ernteerträge, sondern auch um die Leistungen von Industrie, Handwerk, Handel und Dienstleistungen. Es geht um alles, was wir zur Erhaltung unseres Lebens brauchen. Die Kirchen wenden sich mit dem Erntedankfest nicht nur an die Landwirte, sondern an alle Menschen in unserem Land. Unserem Wohlstand verdanken wir ja auch weitgehend anderen Wirtschaftsbereichen. Es ist vielen Menschen problematisch geworden, dafür Gott zu danken. Gehört dieser Bereich nicht in die Zuständigkeit des Menschen? Es ist keine Frage, dass wir uns unseren Lebensunterhalt selbst erarbeiten müssen. Es ist das Ergebnis menschlicher Leistungen und fällt uns nicht in den Schoß. Das Funktionieren unserer Wirtschaft hängt von unser aller Verhalten ab. Wenn es so nicht funktioniert, haben wir kein Recht, die Verantwortung dafür Gott anzulasten. Die Probleme unserer Wirtschaft lösen sich nicht von selbst. Dazu bedarf es menschlicher Einsicht, Planung und Arbeit. Wenn dies aber so ist, wie kann dann Gott mit unserem Lebensunterhalt zusammengebracht werden? Ein Bibelwort kann hier weiterhelfen. Solange die Erde steht, soll nicht aufhören Saat und Ernte, Frost und Hitze, Sommer und Winter, Tag und Nacht. So steht es weit vorne im Alten Testament der Bibel im ersten Buch Mose, im Kapitel 8, Vers 22. Dieser Satz stammt aus dem bekannten Sintflutbericht und Gott spricht nicht direkt von unserem Lebensunterhalt, aber von den Voraussetzungen dafür, dass wir ihn erarbeiten können. Er hat die Naturgesetze im Blick, die er selbst geschaffen hat. Von ihrem Bestand hängt unser Leben ab. Wenn der Wechsel des Tages und Jahreszeiten, der hier als Beispiel genannt wird, nicht mehr funktioniert, sind uns die Voraussetzungen unseres Lebens entzogen. Dann gibt es weder Wachstum noch Nahrung. Doch wer rechnet mit dieser Möglichkeit? Wir nehmen das Funktionieren der Naturgesetze als selbstverständlich hin. Die Bibel tut das nicht. Sie sieht darin einen Hinweis auf die Treue Gottes. Er hat die Gesetze ihres Funktionierens in die Natur gelegt und setzt sie nicht außer Kraft. Er hat auch dem Menschen die Erde als Lebensraum gegeben. Der Mensch kann ihre Möglichkeiten nutzen, hat aber auch eine Verantwortung dafür, dass er seinen Lebensraum nicht zerstört, sondern bewahrt. Die Möglichkeiten, die ihm gegeben sind, kann der Mensch auch missbrauchen. Er hat es immer schon getan und wird es wahrscheinlich weiter tun. Trotzdem steht Gott zu ihm. In dem Bestand der Naturordnung sehen wir als Christen im Glauben ein Zeichen dafür, dass Gott zu uns steht. Die Treue Gottes zum Menschen äußert sich auch auf andere Weise. Der Bestand der Naturgesetze ist nur ein Hinweis auf sie. Die Gott dafür gebührende Antwort ist unser Dank. Er schließt, wenn er ernst gemeint ist, die tätige Hilfe für Menschen in Not ein.

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10: Am Abend und in der Nacht ist es meist gering bewölkt oder klar. In den Morgenstunden bildet sich Nebel, es bleibt aber überall trocken. Die Temperaturen gehen in der zweiten Nachthälfte auf Werte um 11 Grad in Lonzen und in Alsdorf und auf 6 Grad in Mechernich und in Büllingen zurück. In einigen Eifelhochtälern können es auch 4 Grad werden. Am Mittwoch nach Auflösung von Nebelfeldern erst einmal überall freundlich mit viel Sonnenschein. Ab dem Nachmittag mehr Wolken und gelegentlich fällt dann bereits in der Eifel ein wenig Regen bei Höchstwerten von 18 bis 22 Grad. Dann kommt da der Herbst am Donnerstag mit grauen Wolkenpaketen. Es ist verbreitet stark bewölkt und immer wieder muss mit Regen, örtlich auch mit kräftigen Niederschlägen gerechnet werden. Bei Höchsttemperaturen nur noch zwischen 12 und 16 Grad.
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11: Ich bin Babette Büchner. Zum ersten Mal stellt die AfD in Deutschland den Präsidenten eines Landesparlaments. Der Landtag in Sachsen-Anhalt wählte den AfD-Politiker Tobias Rausch in das höchste Amt. Und zwar mit 4 Stimmen mehr als AfD und BSW zusammen haben.
12: Auf den Fluren hier im Magdeburger Landtag wird heftig darüber gemutmaßt, woher die 4 zusätzlichen Stimmen für den AfD-Politiker kamen. Kamen sie von der CDU? Deren Fraktion hatte die Empfehlung ausgesprochen, sich zu enthalten. Daran hielten sich aber nicht alle. Einige stimmten auch dagegen. Aber auch dafür? Die Wahl des Landtagspräsidenten hat auch Signalwirkung. Mit Stimmen einzelner CDU-Abgeordneter könnte sich Ulrich Siegmund von der AfD im Dezember zum Ministerpräsidenten wählen lassen. Aus Magdeburg Simon Krämer.
11: Die Proteste für bessere Schulen in Frankreich weiten sich aus. Bei einem landesweiten Protesttag sind heute Schüler, Studenten, Eltern und auch Gewerkschaften auf die Straße gegangen. Schon im Vorfeld waren Demonstranten und Polizeikräfte aneinander geraten. 1800 Gymnasien sind in Frankreich blockiert oder vorsorglich geschlossen. Auch 90% der Hochschulen sind zu. Hollywood wird neu sortiert. Paramount hat den Rivalen Warner Brothers nun offiziell geschluckt für gut 110 Milliarden Dollar. Der neue Konzern heißt Skydance.
13: Der Megamedienkonzern Skydance startet mit einem Haufen Schulden und Sorgen über politische Einflussnahme. Hollywood befürchtet großen Stellenabbau und Liberale befürchten, dass der neue Herrscher, Tech-Milliardär und Trump-Unterstützer Larry Ellison, den Nachrichtensender CNN zensieren wird. Trump kann CNN nicht leiden und hatte den Sender erst kürzlich aus dem Weißen Haus verbannt. Paramount hat versprochen, in den ersten 2 Jahren 30 Filme in die Kinos zu bringen. Aus den USA, Tina Eck.
11: 5 Tage dreht sich alles um Bücher. In Frankfurt am Main ist am Abend die 78. Frankfurter Buchmesse eröffnet worden. Zuerst nur für Fachbesucher, ab Freitag dürfen dann alle auf das Messegelände. Ehrengast ist in diesem Jahr Tschechien. Bis Sonntag werden mehr als 750.000 Besucher erwartet.
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16: Und ich sage hallo und herzlich willkommen zur Ausgabe vom 3. Oktober, zum ersten Schlagerkalender im Oktober. Und da in Deutschland Feiertag ist heute, beginnen wir ruhig ein bisschen hymnisch mit Andreas Nagel und mit Ingrid Peters.

Zwei Saarländer haben zu Beginn für uns gesungen. Eine Saarländerin, Ingrid Peters, gerade und zuvor Andreas Nagel, der aus Saarlouis stammt und eine Musikschule dort betreibt und ganz viele tolle junge saarländische Künstler auch fördert und produziert. Ja, mal schauen, vielleicht hören wir ihn auch nachher nochmal mit einem anderen Titel. Das ist aber ein bestimmter Anlass, über den wir dann nachher sprechen. Ja, was machen wir heute noch? Tag der Deutschen Einheit haben wir auf der einen Seite unseres Sendegebietes. Auch darauf werden wir natürlich mal zwischendurch eingehen. Ja, und wir stellen natürlich eine CD näher vor. Auch diese kommt von einer Saarländerin diesmal. Ja, und ansonsten, ach, lassen Sie sich doch einfach ein bisschen überraschen, ein bisschen mitnehmen. 2 Stunden lang sind wir zusammen und es geht natürlich einzig und allein um den Schlager. Wie der Name schon sagt, der Schlagerkalender hier bei Radio 700 am Samstagnachmittag oder auch am Dienstagabend in der Wiederholung, je nachdem, wann Sie uns zuhören. Wir bleiben noch ein bisschen bei der Musik. Naja, vom Saarland ist es nicht weit nach Frankreich. Da ist Mireille Mathieu zu Hause. Sie hat im Jahr 1969 einen wunderschönen Titel gemacht und der heißt Meine Welt ist die Musik. Danach gehen wir nach Köln zu Anja Odenthal und hören ihren wunderbare Ballade La Musica. Und Roland Kaiser hat auch über die Musik gesungen. Traurige Geschichte, die er da erzählt, aber wunderschön. Und sie war die Musik. Musik, die, denke ich, für uns alle sehr, sehr wichtig ist. Für mich zumindest auf jeden Fall. Sie begleitet mich vom Aufwachen bis zum Einschlafen. Und ich denke, vielen von Ihnen geht's genauso.

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1: Und da gibt's im Moment eine ganze Menge neuer Alben. Ja, man merkt, dass es auf den Herbst zugeht, auf die Weihnachtszeit schon wieder so ein bisschen zugeht und dass das Sommerloch tatsächlich vorbei ist. Wobei, irgendwie habe ich das Gefühl, das hat's in den letzten Jahren eigentlich gar nicht mehr so sehr gegeben. Lange Rede, kurzer Sinn. Nicole hat endlich ihr neues Album rausgebracht. Meine Schätze heißt es. Und da hat sie ganz viele Songs von sich neu interpretiert, hat sich für den einen oder anderen Song auch Verstärkung geholt. Ja, Nicole, über sie brauchen wir eigentlich gar nicht so viel zu erzählen. Aus dem Saarland stammt sie, deswegen habe ich vorhin auch so schön saarländisch unter anderem angefangen mit Andreas Nagel und mit Ingrid Peters. Ja, aus dem Saarland stammt sie und hat natürlich für Deutschland den Grand Prix gewonnen. Ich denke, das wissen Sie alle, liebe Hörerinnen und Hörer da draußen. Ist unglaublich erfolgreich und hat auch eine schwere Krankheit überstanden, über die sie heute sagt, Corona hat ihr das Leben gerettet, denn dadurch, dass es Corona gab, hatte sie endlich Zeit, weil ja nichts los war. Es konnte ja nicht groß gereist werden. Eigentlich hätte sie nach Südafrika gewollt. Ja, und dann hat sie sich mal um sich gekümmert und dabei ist dann eine schlimme Krebsdiagnose rausgekommen. Aber sie hat es ganz wunderbar überstanden. Und was ich ganz, ganz toll finde, ihr ganzes Umfeld hat richtig dicht gehalten. Das muss man mal sagen. Also Nicole ist sowieso jemand, die nicht für Schlagzeilen sorgt in den Medien, die immer wirklich auf dem Teppich geblieben ist. Eine unglaublich sympathische, fannahe Künstlerin, aber trotz alledem. Ja, Nicole hören wir jetzt mit ihrer Neuinterpretation eines Titels, den sie noch gemacht hat, als sie noch bei Ralf Siegel war. Das ist schon eine ganze Weile her. Das war Ende der 90er Jahre. 1997 hat sie den gemacht. Die Großen lässt mal laufen. Aber leider ist der Titel ja irgendwie immer noch aktuell, würde ich mal sagen. Nicole in der neuen Version auf ihrem Album Meine Schätze zu finden.

0: Naja, von wegen ganz Deutschland ist dabei, die ganze Welt ist dabei. Auch dieser Herr hat nämlich ein neues Album rausgebracht, Wolfgang Petri. Und Weiter, immer weiter ist sein neuester Titel. Ja, anlässlich seines 75. Geburtstages, der ja am 22. September stattfand, den durfte er da feiern. Ja, und ich muss sagen, der rockt noch ganz gut die Hütte auf seinem Album. Das werden wir natürlich dann auch hier im Schlagerkalender noch ein bisschen näher vorstellen. Ja, und von Nicole hören wir natürlich auch noch einen weiteren Titel in der zweiten Stunde. Aber jetzt gratulieren wir erstmal einem Künstler nachträglich zum Geburtstag. Das heißt, naja, gut, okay, gesungen hat er auch mal, aber eigentlich hat er sich dann ganz schnell aufs Produzieren und aufs Komponieren verlegt. Es geht nämlich um Ralf Siegel, aber erstmal dieses hier.
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0: Ja, Ralf Siegel hat eine ganze Menge gemacht. Unter anderem auch ganz viel für den Grand Prix, aber nicht nur, sondern er hat auch einen Olympiatitel beigesteuert, beziehungsweise ein ganzes Olympia-Album, nämlich mit den deutschen Spitzensportlern und den Regenbogenkindern aus dem Jahr 1984. Diesen Titel hören wir jetzt mal, Unter der Sonne von Kalifornien. Genghis Khan hat er ja eine ganze Weile produziert, da hören wir aus dem Jahr 83 den Titel Himalaya. Naja, und dann reisen wir noch mit Lena Valaitis aus dem Jahr 81 zum Rio Bravo. Dreimal Ralf Siegel sozusagen zum Geburtstag nachträglich. Am 30. September ist er 81 geworden.

Lena Waleite ist Genghis Khan und die deutschen Spitzensportler haben wir gerade gehört. Ja, und für die Aufnahme muss ich mich schon ein bisschen entschuldigen. Die kamen definitiv von Platte und nicht von CD. Das ist schon ein Unterschied, ein klanglicher Unterschied, den man auch wirklich dann auch mal hört. Aber es ist so selten, dass wir diesen Titel mal hören und dass wir eine Gelegenheit dazu haben. Deswegen musste er jetzt mal laufen. Im Zusammenhang mit Ralf Siegel dann sowieso. Wir sind schon am Ende der ersten Schlagerkalenderstunde. Ich weiß nicht, wo sie hingeflogen ist. Auf jeden Fall ist sie weg und gleich gibt's das Neueste aus aller Welt. Und ein bisschen Geld verdienen wollen wir natürlich auch noch vorher, ein bisschen Werbung. Aber es gibt vorher noch neue Musik vom Duo Seelenverwandt. Das sind Christina Anders und Lili Christine. Und sie machen wirklich Frauenpower Music pur, würde ich doch mal sagen. Und sie machen Musik mit Botschaft, sagen sie selber über sich. Ihr neuester Titel heißt, und das passt ja auch zu den Geburtstagen, Das Beste bleibt. Und ich sag bis gleich.

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10: Am Abend und in der Nacht ist es meist gering bewölkt oder klar. In den Morgenstunden bildet sich Nebel, es bleibt aber überall trocken. Die Temperaturen gehen in der zweiten Nachthälfte auf Werte um 11 Grad in Lonzen und in Alsdorf und auf 6 Grad in Mechernich und in Büllingen zurück. In einigen Eifelhochtälern können es auch 4 Grad werden. Am Mittwoch nach Auflösung von Nebelfeldern erst einmal überall freundlich mit viel Sonnenschein. Ab dem Nachmittag mehr Wolken und gelegentlich fällt dann bereits in der Eifel ein wenig Regen bei Höchstwerten von 18 bis 22 Grad. Dann kommt da der Herbst am Donnerstag mit grauen Wolkenpaketen. Es ist verbreitet stark bewölkt und immer wieder muss mit Regen, örtlich auch mit kräftigen Niederschlägen gerechnet werden. Bei Höchsttemperaturen nur noch zwischen 12 und 16 Grad.
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11: Ich bin Babette Büchner. Der Landtag in Sachsen-Anhalt hat einen AfD-Politiker zum Präsidenten des Parlaments gewählt. Erstmals in der Geschichte der Bundesrepublik. Während AfD-Chefin Alice Weidel ein Ende der Brandmauerpolitik fordert, äußerten sich Linke und Grüne entsetzt. Linken-Chefin Reicheneck etwa sprach von einer Schande. Ähnlich empört äußerten sich grüne Spitzenpolitiker. Unionsfraktionschef Thorsten Frey zeigte sich ebenfalls besorgt, denn der AfD-Kandidat Rausch hatte in Magdeburg mehr Stimmen bekommen als AfD und BSW gemeinsam auf die Waage bringen. Die Proteste für bessere Schulen in Frankreich weiten sich aus. Präsident Emmanuel Macron will nach französischen Medienberichten nun am Abend auf einer Krisensitzung über die Lage beraten.
12: Zehntausende Menschen haben sich den Protestzügen hier in Paris und in anderen Großstädten angeschlossen und mit ihren Forderungen nach vernünftig ausgestatteten Schulen und ausreichend Lehrkräften erhalten die jungen Leute jetzt auch breite Unterstützung von Gewerkschaften, Lehrern und ihren Eltern. Die Regierung, die von der Protestwelle kalt erwischt wurde, treibt längst die Sorge um, dass die Proteste sich auch auf andere Bereiche ausweiten und in eine neue Gelbwestenbewegung münden könnten. Aus Paris, Michael Evers.
11: In den USA gibt es so viele Maserninfektionen wie seit Jahrzehnten nicht. Das hat Konsequenzen. Der Bundesstaat New York zieht die Notbremse und hat den Notstand ausgerufen.
13: Mit diesem Notstand kann nun etwa der Kreis derjenigen ausgeweitet werden, die eine Impfung verabreichen dürfen. Bis zum 3. Oktober dieses Jahres gab es insgesamt 108 Masernfälle in dem Bundesstaat. In den USA hatte die Zahl der Maserninfektionen bereits im Juli den höchsten Stand seit Jahrzehnten erreicht. Mehr als 2300 Fälle in 45 Bundesstaaten wurden registriert. Aus New York, Anne Pollmann.

0: Im Rennen um Olympia 2036 muss München ein halbes Dutzend Mitbewerber ausstechen. Als aktuelle Rivalen im Vergabeverfahren nannte das Internationale Olympische Komitee heute Katar, Indien, Südkorea, Ungarn, die Türkei und Südafrika. Als nächstes entscheidet das IOC im März, welcher der Bewerber in die zweite Runde des Vergabeprozesses einzieht.
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4: Ich begrüße Sie ganz herzlich zur zweiten Stunde, die wir starten mit einer Österreicherin, mit Nina Mondschein und wie ein Song von ABBA oder Boney M. Und dann kümmern wir uns um den Herbst mit Marion Elskis.

0: Sängerin und Schauspielerin Marion Elskis und ihre Betrachtungen über den Herbst, und sie spricht mir damit ja so derart aus der Seele. Man braucht immer ein bisschen, bis man sich daran gewöhnt hat, dass der Sommer sich so langsam verabschiedet, und dann wird's kalt und dann regnet's und dann ist Wind und das ganze viele Laub draußen und ach je, nee, das dauert erstmal so einen Moment, bis man sich daran wieder gewöhnt hat, und dann plötzlich merke ich auch so immer an mir, dann kommt so ein Moment, wo man sich dann so schön umstellt und wo man dann denkt, ja, der Herbst hat auch seine schönen Seiten, wenn man sich's gemütlich machen kann, wenn man auch vielleicht mal einen schönen Herbstspaziergang machen kann, wenn es dann draußen nicht mehr ganz so heiß ist und so weiter. Naja, also jede Jahreszeit hat natürlich ihre Vor- und Nachteile, das ist ja mal ganz klar. Und eigentlich brauchen wir uns ja nicht zu beklagen, denn wir hatten ja nun wirklich einen schönen Sommer und vielleicht kriegen wir auch noch einen goldenen Oktober. Der ist ja noch ganz am Anfang.
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0: Nostalgisch, oder man möge mir verzeihen, wenn ich sage, vielleicht auch ein bisschen kurios. Wir haben vorhin ja Ralf Siegel zum Geburtstag gratuliert und da habe ich erzählt, dass er ja auch mal gesungen hat, zum Beispiel im Jahr 1969. Da lief das noch unter Ralf Siegel Junior, denn der Papa war ja auch ein ganz berühmter Komponist. Wir hören ihn jetzt mal singen mit Schwarz auf Weiß. Und er ist nicht der einzige Produzent, der mal gesungen hat. Jack White hat es nämlich auch versucht im Jahr 67, und da hören wir seinen Titel Heut ist die Welt so schön. Ja, Jack White und zuvor Ralf Siegel, die ja nicht immer Freunde waren, aber ich denke, sie haben sich respektiert und sie konnten ja durchaus auch nebeneinander existieren. Beide sehr, sehr, sehr erfolgreich. Jack White ist ja im letzten Jahr verstorben. Im Oktober, aber dazu kommen wir dann tatsächlich im vielleicht nächsten Schlagerkalender. Mal schauen.

0: Ja, diese Platte ist zugegeben auch schon in einem ziemlich knackigen Alter, würde ich doch mal sagen. Jack White, und heute ist die Welt so schön. Ja, und wir haben noch einen Künstler, der am 30.09. Geburtstag gehabt hätte, wäre er noch am Leben. 1934 ist er geboren und 2014 ist er gestorben. Es geht nämlich um Udo Jürgens. Und da gibt es eine ganze Menge Künstler, die Udo Jürgens auch Titel gewidmet haben. Wir hören jetzt die Palldauer mit ihrem Titel Udo gab mir Sahne. Da geht es um die, ja, ich sag mal, gute alte Zeit, um Platten, die man so im Schrank hatte und was man so, wann man sie so gehört hat. Und man erinnert sich in diesem Titel gerne an die guten alten musikalischen Zeiten zurück und wird ein bisschen nostalgisch. Und da war der Udo natürlich auch noch dabei. Und danach hören wir einen Interpreten, den hatten wir in der ersten Stunde schon, nämlich Andreas Nagel. Ich habe ja gesagt, er hat viel für den Nachwuchs schon getan im Saarland, hat eine eigene Musikschule und tourt auch mit Udo Jürgens Programmen durchs Land. Ja, und das klingt ziemlich gut und er hat auch Udo Jürgens einen Titel gewidmet. Wir hören Andreas Nagel nochmal mit Merci Udo, die beiden erstmal.
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Als ich diesen Text zum ersten Mal gehört habe, ich bin förmlich dahin geschmolzen. Das berührt mich doch schon sehr, muss ich sagen. Ja, auch Andreas Nagel ist jemand, der mit seinen Programmen doch recht erfolgreich durch die Lande tourt, vor allem aber doch in der südwestlichen Region. Das muss ich leider sagen. Er könnte mal ein bisschen mehr deutschlandweit noch unterwegs sein, hat er aber auch schon gemacht. Merci Udo, na dann wollen wir doch den Udo natürlich auch mal selber hören. Und da verbinde ich jetzt mal, da schlage ich jetzt mal zwei Fliegen mit einer Klappe, denn wir feiern seinen Geburtstag ein bisschen nach und wir feiern natürlich auch auf deutscher Seite des Sendegebietes Tag der Deutschen Einheit. Und wir erinnern uns an einen Titel, den Udo Jürgens im Jahr 1983 gemacht hat. Bruder, warum bist du nicht mehr mein Bruder? Ist ein Titel, der sich tatsächlich, ja, der so ein bisschen auch die Absurditäten von Ost und West so ein bisschen aufzeigt. Warum ist man jetzt tatsächlich ein geteiltes Land? Und es wäre doch gar nicht nötig. Und wir tun doch viele Dinge genauso. Und natürlich tun wir auch viele Dinge anders. Aber trotzdem, warum muss das sein? Und ja, das hat er wirklich sehr schön auf den Punkt gebracht mit diesem Titel. Und dann hören wir noch, weil es auch gut in die Thematik passt, Reinhard May. Und er hat damals gesungen in den 80er Jahren, in Zeiten des Kalten Krieges noch, ich würde gerne einmal in Dresden singen. Nichts ahnend wahrscheinlich, dass er das tatsächlich ein paar Jahre später dann auch durfte.

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0: Ja, ich denke, der Wunsch sollte ja längst in Erfüllung gegangen sein und sicher wird er inzwischen alle Städte, die er da besungen hat, auch bereist haben und natürlich auch dort gesungen haben.
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0: Nicole und ihre CD Wahre Schätze stellen wir heute vor und da fehlt uns ja noch ein Titel. Ich habe ja einen noch versprochen für diese Stunde. Naja, und was würde da jetzt besser passen als ein Thema, das leider aktueller ist denn je? Sie hat nochmal ihren Titel Ein bisschen Frieden aufgenommen mit Verstärkung, mit Maite Etois und John Kelly und mit Kinderchören aus Wien zusammen. Ja, zugegeben, es wird jetzt ein bisschen internationaler zwischendurch, denn sie singen auch mal andere Sprachen zwischendurch. Aber ich denke trotzdem, auch wenn wir hier im Schlagerkalender sind, dieser Song darf einfach nicht fehlen, wenn wir über das neue Album von Nicole reden.

0: Der Titel könnte vielleicht dem ein oder anderen bekannt vorgekommen sein, wenn man so überlegt, ja, den Text, den kenne ich doch und die Melodie kommt mir irgendwie bekannt vor. Uwe Busse hat diesen Titel vor vielen Jahren gesungen und Elvira Fischer hat den, wie ich finde, ganz wunderbar gecovert. Nur zu Gast auf dieser Welt. Das sollten wir uns alle hin und wieder mal klar machen. Es ist schon wieder Zeit, Tschüss zu sagen. Ich hätte noch viel vorgehabt, aber die Stunde geht schon wieder so langsam aufs Ende zu. Gleich gibt's die Nachrichten. Ja, ein bisschen Werbung haben wir noch davor. Bis dahin gibt's aber noch Musik. Wenn wir schon über Uwe Busse reden, dann lassen wir ihn jetzt natürlich auch noch singen mit einem seiner größten Erfolge, die er hatte. Horst ist ein Held. Ja, wohl dem, der so einen Horst irgendwie in der Nachbarschaft oder in der Bekanntschaft hat. Das kann schon mal helfen. Ja, für mich wird's Zeit, Tschüss zu sagen. Ich wünsche Ihnen einen schönen Samstagabend, ein schönes Wochenende für die Dienstagshörer, eine gute Woche und sag einfach Winke, Winke in alle Richtungen und Tschüss, bis bald. Barbara Müller ist raus und weg für heute und ich hoffe, es hat Ihnen ein bisschen Spaß gemacht. Nächste Woche ist dann wieder mein Kollege Uwe Lorenz an der Reihe. Tschüss!
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11: Am Abend und in der Nacht ist es meist gering bewölkt oder klar. In den Morgenstunden bildet sich Nebel, es bleibt aber überall trocken. Die Temperaturen gehen in der zweiten Nachthälfte auf Werte um 11 Grad in Lonzen und in Alsdorf und auf 6 Grad in Mechernich und in Büllingen zurück. In einigen Eifelhochtälern können es auch 4 Grad werden. Am Mittwoch nach Auflösung von Nebelfeldern erst einmal überall freundlich mit viel Sonnenschein. Ab dem Nachmittag mehr Wolken und gelegentlich fällt dann bereits in der Eifel ein wenig Regen bei Höchstwerten von 18 bis 22 Grad. Dann kommt da der Herbst am Donnerstag mit grauen Wolkenpaketen. Es ist verbreitet stark bewölkt und immer wieder muss mit Regen, örtlich auch mit kräftigen Niederschlägen gerechnet werden. Bei Höchsttemperaturen nur noch zwischen 12 und 16 Grad.
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12: Ich bin Bobbit Büchner. SPD-Chef Lars Klingbeil hat die Wahl von Tobias Rausch zum ersten Landtagspräsidenten der AfD als Tabubruch bezeichnet. Rausch hatte in Sachsen-Anhalt 4 Stimmen mehr bekommen, als AfD und BSW zusammen haben. Das werfe drängende Fragen auf, so Klingbeil.
13: Auf den Fluren hier im Magdeburger Landtag wird heftig darüber gemutmaßt, woher die 4 zusätzlichen Stimmen für den AfD-Politiker kamen. Kamen sie von der CDU? Deren Fraktion hatte die Empfehlung ausgesprochen, sich zu enthalten. Daran hielten sich aber nicht alle. Einige stimmten auch dagegen. Aber auch dafür? Mit Stimmen einzelner CDU-Abgeordneter könnte sich Ulrich Siegmund von der AfD im Dezember zum Ministerpräsidenten wählen lassen. Aus Magdeburg, Simon Krämer.
12: Die Protestwelle junger Menschen in Frankreich für bessere Lernbedingungen weitet sich aus. Über 250.000 Menschen beteiligten sich heute nach Angaben des Innenministeriums an Demonstrationen. Dabei wurden auch wieder Polizisten mit Gegenständen und Feuerwerkskörpern beworfen. Seit dem Start der Proteste wurden Dutzende Beamte verletzt, allein heute 43. Präsident Emmanuel Macron will nach Medienberichten am Abend auf einer Krisensitzung über die Lage beraten. Das Internationale Olympische Komitee hat die Rivalen Münchens für die Ausrichtung der Olympischen und Paralympischen Spiele 2036 bekannt gegeben. Will die bayerische Landeshauptstadt gewinnen, muss sie ein halbes Dutzend Bewerber ausstechen.
14: Katar, Indien, Südkorea, Ungarn, die Türkei und Südafrika lauten die Mitbewerber der Münchner. Jeder Bewerber hat sein Für und Wider. Katar etwa ist finanziell attraktiv, wäre da nicht die große Hitze und der Iran-Krieg. Indien ist aufgrund der Bevölkerungsdichte interessant, aber die Luftverschmutzung setzt ein deutliches Minus unter die indische Bewerbung. Würde das IOC die Spiele nach Europa vergeben, hätte München recht gute Chancen gegen Istanbul und Budapest. Tanja Wagner, Nachrichtenredaktion.
12: 5 Tage lang dreht sich alles um Bücher. In Frankfurt am Main ist am Abend die 78. Frankfurter Buchmesse eröffnet worden. Zuerst nur für Fachbesucher, ab Freitag dürfen dann alle auf das Messegelände. Bis Sonntag werden mehr als 250.000 Besucher erwartet.
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1: 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Gesprochen von Rudi Joas.
2: In der Bibel steht: Ich will dir raten. Psalm 32, Vers 8. Rate mir gut, sagte die Braut, aber rate mir nicht ab. Das hört sich lustig an, ist aber höchst gefährlich, nicht nur für verliebte Bräute und Bräutigame. Eine solche Haltung bringt auch in allen anderen Situationen nichts Gutes. Wir haben uns manchmal etwas in den Kopf gesetzt und unser Herz ist auch ganz voll davon, dass wir es uns nur ungern ausreden lassen wollen. Dann suchen wir so lange, bis wir jemanden finden, der uns in unseren Absichten bestärkt, ohne zu fragen, ob man es gut mit uns meint oder uns nur über den Tisch ziehen will. Ich weiß von einem Mann, dem von vielen Ärzten zu einer Gallenoperation geraten wurde. Er fürchtete aber die Narkose und suchte so lange, bis er einen Naturheilarzt fand, der eine Operation für überflüssig hielt. Nach monatelanger Quälerei kam er dann doch auf den Operationstisch. Weil Liebe blind macht, auch die Liebe zum Geld, zu Ruhm und zur Selbstverwirklichung, sollten Christen fragen, was Gott ihnen rät. Dazu muss man sich Zeit nehmen zum Bibellesen und zum Gebet und bereit sein, die eigenen Wünsche vorbehaltlos zur Disposition zu stellen. Das aber können wir nur, wenn wir glauben, dass Gott alles besser durchschaut als wir und es wirklich gut mit uns meint. Er will uns nicht jeden Spaß vermiesen, sondern hat zu aller Zeit unser zeitliches und ewiges Glück im Auge. Folgen wir dann seinem guten Rat, dann werden wir hinterher sehen, dass Gottes Wege die besten sind.
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1: Am Abend und in der Nacht ist es meist gering bewölkt oder klar. In den Morgenstunden bildet sich Nebel, es bleibt aber überall trocken. Die Temperaturen gehen in der zweiten Nachthälfte auf Werte um 11 Grad in Lonzen und in Alsdorf und auf 6 Grad in Mechernich und in Büllingen zurück. In einigen Eifelhochtälern können es auch 4 Grad werden. Am Mittwoch nach Auflösung von Nebelfeldern erst einmal überall freundlich mit viel Sonnenschein. Ab dem Nachmittag mehr Wolken und gelegentlich fällt dann bereits in der Eifel ein wenig Regen bei Höchstwerten von 18 bis 22 Grad. Dann kommt da der Herbst am Donnerstag mit grauen Wolkenpaketen. Es ist verbreitet stark bewölkt und immer wieder muss mit Regen, örtlich auch mit kräftigen Niederschlägen gerechnet werden, bei Höchsttemperaturen nur noch zwischen 12 und 16 Grad.
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2: Ich bin Dirk Zeitler. Erstmal stellt die AfD in Deutschland den Präsidenten eines deutschen Landesparlaments. Der Landtag in Sachsen-Anhalt wählte den AfD-Politiker Tobias Rausch in das höchste Amt. Und zwar mit 4 Stimmen mehr als AfD und BSW zusammen haben.
3: Auf den Fluren hier im Magdeburger Landtag wird heftig darüber gemutmaßt, woher die 4 zusätzlichen Stimmen für den AfD-Politiker kamen. Kamen sie von der CDU? Deren Fraktion hatte die Empfehlung ausgesprochen, sich zu enthalten. Daran hielten sich aber nicht alle. Einige stimmten auch dagegen. Aber auch dafür? Die Wahl des Landtagspräsidenten hat auch Signalwirkung. Mit Stimmen einzelner CDU-Abgeordneter könnte sich Ulrich Siegmund von der AfD im Dezember zum Ministerpräsidenten wählen lassen. Aus Magdeburg Simon Krämer.
2: Die Proteste für bessere Schulen in Frankreich weiten sich aus. Präsident Macron will nach französischen Medienberichten am Abend nun auf einer Krisensitzung über die Lage beraten. Während eines landesweiten Protesttags kam es in Paris und zahlreichen Großstädten heute zu Demonstrationen, an denen sich nach Angaben des Innenministeriums mehr als 250.000 Menschen beteiligten. Die Sorge der Regierung ist, dass die Proteste sich auf andere Bereiche ausweiten könnten. Der frühere Präsident des Bundesnachrichtendienstes, August Hanning, ist heute Morgen festgenommen worden. Die Bundesanwaltschaft wirft ihm versuchten Landesverrat und Spionage vor.
4: Bis 2005 war Hanning BND-Präsident, später wechselte er als Sicherheitsberater in die Privatwirtschaft. Für diese Tätigkeit soll er seinen ehemaligen Büroleiter als Quelle angezapft haben, der immer noch für den BND arbeitete und dem jetzt Beihilfe vorgeworfen wird. Er wurde ebenfalls festgenommen. Über Jahre soll Hanning so einen anderen Nachrichtendienst mit internen BND-Infos versorgt haben. Ihm auf die Spur gekommen sind die Ermittler in Zusammenhang mit dem Entführungsfall der Kinder der Familie Block. Jan-Henner Reitze, Nachrichtenredaktion.
2: Zum Sport. Die U21-Nationalmannschaft fährt als Gruppensieger im nächsten Sommer zur Fußball-Europameisterschaft in Albanien und Serbien. Mit einem 2:0 im abschließenden Qualifikationsspiel gegen Georgien hat die Mannschaft das EM-Ticket gebucht.
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1: Heute Nacht ist es meist gering bewölkt oder klar. In den Morgenstunden bildet sich Nebel. Die Temperaturen gehen zurück auf Werte um 11 Grad in Balen und in Rötchen und auf 6 Grad in Hürtchenwald und in Amel. In einigen Hochtälern der Eifel werden auch 4 Grad erreicht. Sonnenaufgang am Mittwoch um 7.31 Uhr. Zunächst versteckt sich die Sonne noch hinter Wolken und Nebelfeldern. Später scheint sie dann überall nochmal. Ab dem Nachmittag wird aber dann die Bewölkung dichter. Genießen Sie noch einmal den goldenen Oktobertag bei Höchstwerten zwischen 18 und 22 Grad, denn dann wird es deutlich herbstlicher. Schon am Mittwochabend in der Eifel verbreitet Regen und im Radio 700 Wettertrend wird es dann richtig ungemütlich und Petrus legt das Wetter zumindest temperaturtechnisch auch mal eine Runde tiefer. Donnerstag verbreitet immer wieder kräftiger Regen, nur selten ein paar freundliche Momente bei 12 bis 16 Grad. Am Freitagmorgen zunächst dicht bewölkt, aber trocken, am Nachmittag neuer Regen, nur noch 10 bis 14 Grad.
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2: Ich bin Dirk Zeitler. Der Landtag in Sachsen-Anhalt hat einen AfD-Politiker zum Präsidenten des Parlaments gewählt. Erstmals in der Geschichte der Bundesrepublik. Während AfD-Chefin Alice Weidel ein Ende der Brandmauern-Politik fordert, äußerten sich Linke und Grüne entsetzt.
3: Linken-Fraktionschefin Reichenegg spricht von einer Schande, Vizekanzler Klingbeil von einem Tabubruch. Ähnlich empört äußerten sich grüne Spitzenpolitiker. Und auch Unionsfraktionschef Frei ist besorgt, denn AfD-Spitzenkandidat Rausch bekam im Landtag in Magdeburg mehr Stimmen, als AfD und BSW gemeinsam auf die Waage bringen. Damit könnte die Wahl von Ulrich Siegmund im Dezember zum Ministerpräsidenten Sachsen-Anhalts wahrscheinlicher werden. In Sachsen-Anhalt ist die AfD vom Verfassungsschutz als rechtsextrem eingestuft. Tanja Wagner, Nachrichtenredaktion.
2: Der Unterhaltungskonzern Paramount hat die Übernahme des Hollywood-Konkurrenten Warner Brothers abgeschlossen. Die Aktie des neuen Dachkonzerns Skydance soll nun an der New Yorker Börse gehandelt werden, wie das Unternehmen mitteilte.
4: Der Megamedienkonzern Skydance startet mit einem Haufen Schulden und Sorgen über politische Einflussnahme. Hollywood befürchtet großen Stellenabbau und Liberale befürchten, dass der neue Herrscher, Tech-Milliardär und Trump-Unterstützer Larry Ellison, den Nachrichtensender CNN zensieren wird. Trump kann CNN nicht leiden und hatte den Sender erst kürzlich aus dem Weißen Haus verbannt. Paramount hat versprochen, in den ersten 2 Jahren 30 Filme in die Kinos zu bringen. Aus den USA, Tina Eck.
2: Zum Sport. Im Rennen um Olympia 2036 muss München ein halbes Dutzend Mitbewerber ausstechen. Als aktuelle Rivalen im Vergabeverfahren nannte das Internationale Olympische Komitee Rea Ungarn, die Türkei und Südafrika. Als nächstes entscheidet das IOC im März, welcher der Bewerber in die zweite Runde des Vergabeprozesses einzieht. Vergeben werden Olympia und Paralympics 2036 bei einer Generalversammlung Mitte 2029. Die U21-Nationalmannschaft fährt als Gruppensieger zur Fußball-Europameisterschaft in Albanien und Serbien. Mit einem 2:0 im abschließenden Qualifikationsspiel gegen Georgien hat die Mannschaft das EM-Ticket gebucht.
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1: Heute Nacht ist es meist gering bewölkt oder klar. In den Morgenstunden bildet sich Nebel. Die Temperaturen gehen zurück auf Werte um 11 Grad in Balen und in Rötchen und auf 6 Grad in Hürtchenwald und in Amel. In einigen Hochtälern der Eifel werden auch 4 Grad erreicht. Sonnenaufgang am Mittwoch um 7.31 Uhr. Zunächst versteckt sich die Sonne noch hinter Wolken und Nebelfeldern. Später scheint sie dann überall nochmal. Ab dem Nachmittag wird aber dann die Bewölkung dichter. Genießen Sie noch einmal den goldenen Oktobertag bei Höchstwerten zwischen 18 und 22 Grad, denn dann wird es deutlich herbstlicher. Schon am Mittwochabend in der Eifel verbreitet Regen und im Radio 700 Wettertrend wird es dann richtig ungemütlich und Petrus legt das Wetter zumindest temperaturtechnisch auch mal eine Runde tiefer. Donnerstag verbreitet immer wieder kräftiger Regen, nur selten ein paar freundliche Momente bei 12 bis 16 Grad. Am Freitagmorgen zunächst dicht bewölkt, aber trocken. Am Nachmittag neuer Regen, nur noch 10 bis 14 Grad.
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2: Ich bin Dirk Zeitler. Erstmal stellt die AfD in Deutschland den Präsidenten eines deutschen Landesparlaments. Der Landtag in Sachsen-Anhalt wählte den AfD-Politiker Tobias Rausch in das höchste Amt. Und zwar mit 4 Stimmen mehr als AfD und BSW zusammen haben.
3: Auf den Fluren hier im Magdeburger Landtag wird heftig darüber gemutmaßt, woher die 4 zusätzlichen Stimmen für den AfD-Politiker kamen. Kamen sie von der CDU? Deren Fraktion hatte die Empfehlung ausgesprochen, sich zu enthalten. Daran hielten sich aber nicht alle. Einige stimmten auch dagegen. Aber auch dafür? Die Wahl des Landtagspräsidenten hat auch Signalwirkung. Mit Stimmen einzelner CDU-Abgeordneter könnte sich Ulrich Siegmund von der AfD im Dezember zum Ministerpräsidenten wählen lassen. Aus Magdeburg, Simon Krämer.
2: Der frühere BND-Präsident Hanning ist unter Spionageverdacht festgenommen worden. Nach Angaben des Generalbundesanwaltes geht es unter anderem um versuchten Landesverrat und geheimdienstliche Agententätigkeit. Ebenfalls festgenommen wurde Hannings früherer Büroleiter. Er soll Hanning gegen Geld mit mehr als 2000 teils als Verschlusssache eingestuften Dokumenten des Bundesnachrichtendienstes versorgt haben. Hanning soll die Informationen für seine Tätigkeit als Sicherheitsberater genutzt haben. Zum Sport. Das Internationale Olympische Komitee hat die Rivalen Münchens für die Ausrichtung der Olympischen und Paralympischen Spiele 2036 bekannt gegeben. Will die bayerische Landeshauptstadt gewinnen, muss sie ein halbes Dutzend Bewerber ausstechen.
4: Katar, Indien, Südkorea, Ungarn, die Türkei und Südafrika lauten die Mitbewerber der Münchner. Jeder Bewerber hat sein Für und Wider. Katar etwa ist finanziell attraktiv, wäre da nicht die große Hitze und der Iran-Krieg. Indien ist aufgrund der Bevölkerungsdichte interessant, aber die Luftverschmutzung setzt ein deutliches Minus unter die indische Bewerbung. Südafrika hat dagegen keine Erfahrung mit Olympischen Spielen. Würde das IOC die Spiele nach Europa vergeben, hätte München recht gute Chancen gegen Istanbul und Budapest. Tanja Wagner, Nachrichtenredaktion.
2: Die U21-Nationalmannschaft fährt als Gruppensieger zur Fußball-Europameisterschaft in Albanien und Serbien. Mit einem 2:0 im abschließenden Qualifikationsspiel gegen Georgien hat die Mannschaft das EM-Ticket gebucht.
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1: Heute Nacht ist es meist gering bewölkt oder klar. In den Morgenstunden bildet sich Nebel. Die Temperaturen gehen zurück auf Werte um 11 Grad in Balen und in Rötchen und auf 6 Grad in Hürtchenwald und in Amel. In einigen Hochtälern der Eifel werden auch 4 Grad erreicht. Sonnenaufgang am Mittwoch um 7.31 Uhr. Zunächst versteckt sich die Sonne noch hinter Wolken und Nebelfeldern. Später scheint sie dann überall nochmal. Ab dem Nachmittag wird aber dann die Bewölkung dichter. Genießen Sie noch einmal den goldenen Oktobertag bei Höchstwerten zwischen 18 und 22 Grad, denn dann wird es deutlich herbstlicher. Schon am Mittwochabend in der Eifel verbreitet Regen und im Radio 700 Wettertrend wird es dann richtig ungemütlich und Petrus legt das Wetter zumindest temperaturtechnisch auch mal eine Runde tiefer. Donnerstag verbreitet immer wieder kräftiger Regen, nur selten ein paar freundliche Momente bei 12 bis 16 Grad. Am Freitagmorgen zunächst dicht bewölkt, aber trocken, am Nachmittag neuer Regen, nur noch 10 bis 14 Grad.
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2: Ich bin Dirk Zeitler. Der Landtag in Sachsen-Anhalt hat einen AfD-Politiker zum Präsidenten des Parlaments gewählt. Erstmals in der Geschichte der Bundesrepublik. Während AfD-Chefin Weidel ein Ende der Brandmauernpolitik fordert, äußerten sich Linke und Grüne entsetzt.
3: Linken-Fraktionschefin Reichinek spricht von einer Schande, Vizekanzler Klingbeil von einem Tabubruch. Ähnlich empört äußerten sich grüne Spitzenpolitiker. Und auch Unionsfraktionschef Frei ist besorgt, denn AfD-Spitzenkandidat Rausch bekam im Landtag in Magdeburg mehr Stimmen, als AfD und BSW gemeinsam auf die Waage bringen. Damit könnte die Wahl von Ulrich Siegmund im Dezember zum Ministerpräsidenten Sachsen-Anhalts wahrscheinlicher werden. In Sachsen-Anhalt ist die AfD vom Verfassungsschutz als rechtsextrem eingestuft. Tanja Wagner, Nachrichtenredaktion.
2: Die Proteste für bessere Schulen in Frankreich weiten sich aus. Bei einem landesweiten Protesttag sind gestern Schüler, Studenten und Eltern auf die Straße gegangen. An zahlreichen französischen Gymnasien und einigen Universitäten gab es Blockadeaktionen.
4: Zehntausende Menschen haben sich den Protestzügen hier in Paris und in anderen Großstädten angeschlossen. Und mit ihren Forderungen nach vernünftig ausgestatteten Schulen und ausreichend Lehrkräften erhalten die jungen Leute jetzt auch breite Unterstützung von Gewerkschaften, Lehrern und ihren Eltern. Diese reiten sich heute mit in die Protestzüge ein, auch um sich bei befürchteten Rangeleien mit der Polizei schützend vor die jungen Menschen zu stellen. Aus Paris, Michael Evers.
2: Die Anschaffungspreise von Elektroautos und Verbrennern nähern sich wieder an. Nach einer Studie des Center Automotive Research waren die beliebtesten Stromer im September im Schnitt noch 2.124 Euro teurer als vergleichbare Verbrenner. Das waren 125 Euro weniger als im August. Als Gründe nennt das Institut höhere Rabatte und neue günstige Elektroautos. Während eines Lufthansa-Fluges vom kolumbianischen Bogotá nach Frankfurt hat ein Passagier randaliert. Nach Angaben der Frankfurter Polizei soll der 33-Jährige unter anderem mehrfach an der Flugzeugtür gerüttelt haben. Die Aufforderung des Flugpersonals, das zu unterlassen, soll er ignoriert haben. Bodenpersonal und zwei Passagiere hätten ihn schließlich gestoppt. Nach der Landung wurde der Mann festgenommen.
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1: Heute Nacht ist es meist gering bewölkt oder klar. In den Morgenstunden bildet sich Nebel. Die Temperaturen gehen zurück auf Werte um 11 Grad in Balen und in Rötchen und auf 6 Grad in Hürtchenwald und in Amel. In einigen Hochtälern der Eifel werden auch 4 Grad erreicht. Sonnenaufgang am Mittwoch um 7.31 Uhr. Zunächst versteckt sich die Sonne noch hinter Wolken und Nebelfeldern. Später scheint sie dann überall nochmal. Ab dem Nachmittag wird aber dann die Bewölkung dichter. Genießen Sie noch einmal den goldenen Oktobertag bei Höchstwerten zwischen 18 und 22 Grad, denn dann wird es deutlich herbstlicher. Schon am Mittwochabend in der Eifel verbreitet Regen und im Radio 700 Wettertrend wird es dann richtig ungemütlich und Petrus legt das Wetter zumindest temperaturtechnisch auch mal eine Runde tiefer. Donnerstag verbreitet immer wieder kräftiger Regen, nur selten ein paar freundliche Momente bei 12 bis 16 Grad. Am Freitagmorgen zunächst dicht bewölkt, aber trocken, am Nachmittag neuer Regen, nur noch 10 bis 14 Grad.
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2: Ich bin Doc Zeitler. Erstmals stellt die AfD einen Landtagspräsidenten in Deutschland. Im Parlament von Sachsen-Anhalt bekam der 35-jährige Tobias Rausch in geheimer Abstimmung 48 von 82 Stimmen. Also 4 mehr als AfD und BSW zusammen haben. Zu Mutmaßungen, die 4 Stimmen seien von der CDU gekommen, meinte Fraktionschef Sven Schulze, dies lasse sich nicht nachvollziehen. Bildung muss schon vor der Schule beginnen, davon ist die Mehrheit der Menschen in Deutschland überzeugt. Im Bildungsbarometer des IFO-Instituts sprechen sich die meisten auch dafür aus, für frühkindliche Förderung mehr Geld auszugeben.
3: Was Hänschen nicht lernt, lernt Hans nimmermehr. Für viele gilt das alte Sprichwort noch. Sie wünschen sich einen stärkeren Fokus auf frühkindliche Bildung. Fast 3/4 der Befragten halten ein verpflichtendes Vorschuljahr für sinnvoll. Und sogar 9 von 10 finden es richtig, Kinder im Alter von 4,5 Jahren einem Sprachtest zu unterziehen. Mit ihren Kitas sind Eltern in Deutschland meist zufrieden. Gleichzeitig fordern viele aber auch mehr Geld für die Einrichtungen und eine bessere Bezahlung für das Personal. Tanja Wagner, Nachrichtenredaktion.
2: Die Proteste für bessere Schulen in Frankreich weiten sich aus. Bei einem landesweiten Protesttag sind gestern Schüler, Studenten und Eltern auf die Straßen gegangen. An zahlreichen Gymnasien und einigen Universitäten gab es Blockadeaktionen.
4: Zehntausende Menschen haben sich den Protestzügen hier in Paris und in anderen Großstädten angeschlossen. Und mit ihren Forderungen nach vernünftig ausgestatteten Schulen und ausreichend Lehrkräften erhalten die jungen Leute jetzt auch breite Unterstützung von Gewerkschaften, Lehrern und ihren Eltern. Diese reiten sich in die Protestzüge ein, auch um sich bei befürchteten Rangeleien mit der Polizei schützend vor die jungen Menschen zu stellen. Aus Paris, Michael Evers.
2: Während eines Lufthansa-Flugs vom kolumbianischen Bogotá nach Frankfurt hat ein Passagier randaliert. Nach Angaben der Frankfurter Polizei soll der 33-Jährige unter anderem mehrfach an der Flugzeugtür gerüttelt haben. Die Aufforderung des Flugpersonals, das zu unterlassen, soll er ignoriert haben. Bordpersonal und 2 Passagiere hätten ihn schließlich gestoppt. Nach der Landung wurde der Mann festgenommen.
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